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1: Ja, und damit einen wunderschönen guten Morgen. Ihr hört die Stadtzeit am Morgen. Es ist punktgenau 7 Uhr und für 3 Stunden, also bis 10 Uhr, sind wir hier live für euch. Und die ersten beiden Stunden wird meine Stimme euch durch das Morgenprogramm begleiten. Mein Name ist Lukas Bob. Vielleicht habt ihr mich schon in diversen Formaten oder auch in der Moderation gehört. Aktuell noch ein bisschen dunkel, wenn ich hier aus dem Radio Lotte Studio schaue. Mal sehen, was der Tag so bringt. Aber der Tag bringt uns auf jeden Fall auch ein tolles Programm. Dazu aber gleich mehr. Wir hören den ersten Song unserer 7 Uhr Playlist. Die Musik kommt heute von unserer Kollegin Jule Niedergesäß und der erste Song, der heute in der Playlist auftaucht, der nennt sich I'm Falling For You von Yuma Abe.

Das war Yuma Abe mit dem Song I'm Falling For You. Guten Morgen an alle, die jetzt noch dazugekommen sind. Ihr hört Radio Lotte Weimar, das Morgenmagazin, Vormittagsmagazin besser gesagt, die Stadtzeit am Morgen. Wer gestern schon zugehört hat, früh am Morgen, dem wird schon was aufgefallen sein. Wir machen mittlerweile keine Promi-Geburtstage mehr, sondern was ganz anderes. Also zunächst mal aber schauen wir in den Lotte-Club, denn da wird natürlich noch gesagt, wer Geburtstag hat. Und heute hat Sonja Hartmann Geburtstag. Falls du uns zuhörst, alles Gute aus der Redaktion. Mach dir einen schönen Tag. Und ja, das Neueste, was jetzt dazu kommt, und da bauen wir uns auch noch einen tollen Jingle dazu, denn das müssen wir toll verpacken. Es sind positive Nachrichten, positive News, und da werden zwei pro Tag rausgesucht. Und die erste News, die wir heute ja auf dem Papier haben: Der Kaspische Tiger kehrt zurück. Es ist schon 70 Jahre her, als der Kaspische Tiger zuletzt in freier Wildbahn gesehen wurde. Und langfristig sollen in Kasachstan etwa 50 freigelassene Tiere eine selbsttragende Population bilden. Und damit ist Kasachstan das erste Land, das versucht, ein früheres Tiergebiet wieder dauerhaft zu besiedeln. Die Tigerin Umit, und Umit bedeutet Hoffnung, wurde am 31. Juli in einem Naturreservat freigelassen. Also der Kaspische Tiger ist wieder zurück. Und dann gibt es noch neue Kameraregeln für Sportwettkämpfe bei Frauen. Mit neuen Richtlinien will die Europäische Rundfunkunion Athletinnen künftig besser vor sexualisierenden Kameraeinstellungen schützen. Und die Übertragung von Wettkämpfen soll würdevoll und respektvoll sein. Es sollen zum Beispiel keine Aufnahmen von bestimmten Körperteilen und zwecklose Zeitlupenwiederholungen gemacht werden. Schließlich geht es im Sport um Kraft, Schnelligkeit und Technik. Also der Kaspische Tiger kehrt zurück und es gibt neue Kameraregeln für Sportwettkämpfe bei Frauen. Ja, das waren die zwei positiven Meldungen für den Tag und nochmal alles Gute an Sonja Hartmann. Heute am Mittwoch, wir haben den 19. August und es ist jetzt 7.07 Uhr. Um 7.15 Uhr hören wir dann die Nachrichten aus Deutschland und der Welt. Und jetzt hören wir den zweiten Song für heute, also aus dem Live-Magazin, die 7 Uhr Playlist von Jule. Und da ist der Song Be My Baby von den Ronettes dran.

Ein absoluter Klassiker zum Morgen, das war Be My Baby von den Ronettes. Ja, in wenigen Sekunden ist es 7.10 Uhr und in 5 Minuten kommen wir dann zu den Nachrichten aus Deutschland und der Welt. Und um 7.30 Uhr, da wird's feierlich, denn da feiern wir gemeinsam 5 Jahre den Kneipenchor Weimar und das Jubiläumskonzert, das steht auch bald bevor. Und da habe ich dann 2 Leute vom Kneipenchor im Interview, seid gespannt, das wird sicher sehr aufschlussreich, denn ich habe mich gefragt, was macht denn ein Kneipenchor eigentlich? Was unterscheidet ihn vom klassischen Chor? Bleibt dran, wenn ihr auch wissen wollt, ja, was der Kneipenchor ist, was er macht und wie jetzt das Jubiläum gefeiert ist, wird denn 5 Jahre lang besteht dieser Kneipenchor in Weimar und das muss gefeiert werden. Und jetzt passend zum Frühstück für manche Leute hören wir Japanese Breakfast mit ihrem Song Honey Water.

0: Eine Band, die ich immer wieder gerne höre. Das war Japanese Breakfast mit ihrem Song Honey Water. Sind wir doch ganz entspannt in den Morgen gestartet. Und der Morgen geht weiter mit den wichtigsten Neuigkeiten aus aller Welt hier bei den Nachrichten.
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2: Bundesjustizministerin Hubig bringt mögliche Änderungen des Mietrechtes für besseren Hitzeschutz ins Gespräch. Sie könne sich zum Beispiel vorstellen, es Mietern zu erleichtern, ihre Wohnungen mit Klimaanlagen oder Sonnenblenden auszustatten, sagte die SPD-Politikerin der Rheinischen Post. Wenn Hitzeschutz mit baulichen Veränderungen an der Wohnung verbunden sei, sei das bislang gar nicht so einfach. Hier brauche es für beide Seiten klare und praktikable Regelungen. Bisher haben Mieter keinen Anspruch auf den Einbau fest installierter Klimaanlagen oder außenliegender Verschattungen. Für solche baulichen Veränderungen ist in der Regel die Zustimmung des Vermieters erforderlich. Der Klimaforscher Mojib Latif hat die Bundesregierung aufgefordert, klimaschädliche Subventionen schnellstmöglich abzuschaffen. Staatliche Unterstützung sollte in Technologien gehen, die in die Zukunft weisen und nicht in solche, die an überkommenen Strukturen festhielten, sagte der Wissenschaftler der Rheinischen Post. In diesem Zusammenhang bezeichnete Latif das Dienstwagenprivileg als rückwärtsgewandt. Zudem rief der Meteorologe und Ozeanograf die schwarz-rote Bundesregierung auf, den Ausbau erneuerbarer Energien voranzutreiben, auch aus sicherheitspolitischen Gründen. Lieferabhängigkeiten, geopolitische Konflikte und internationale Machtverschiebungen machten erpressbar. Deshalb seien erneuerbare Energien nicht nur eine Frage des Klimaschutzes, sondern auch der strategischen Unabhängigkeit, betonte Latif. Die Vorsitzende der israelitischen Kultusgemeinde für München und Oberbayern Knobloch empfiehlt, ein Verbotsverfahren gegen die AfD zu prüfen. Sie räumte dem zwar geringe Chancen ein, meinte aber, versuchen sollte man es vielleicht dennoch. Knobloch sagte dem Magazin Stern, bei vielem, was AfD-Politikern so von sich geben, frage sie sich, wo die Justiz sei. Wieso dürfe man heute ungestraft gegen Menschen hetzen? Man müsse in der Bekämpfung dieser Radikalen selbst zu radikalen Mitteln greifen, anders werde man es nicht schaffen, meinte die 93-Jährige. Sie habe viele schreckliche Parteien erlebt, NPD, Republikaner, DVU, sie seien gekommen und wieder verschwunden. Keiner sei so gefährlich gewesen, wie es die AfD sei, betonte Knobloch und zog Parallelen zur NSDAP. Sie sehe in vielen Bereichen keinen Unterschied mehr zur NSDAP, bevor diese an die Macht gekommen sei. CDU-Generalsekretärin Hoppermann hat, unabhängig vom Wahlausgang in Sachsen-Anhalt, einer Zusammenarbeit mit der Linken eine Absage erteilt. Man habe in der Partei eine klare Beschlusslage, die eine Zusammenarbeit mit der AfD und den Linken ausschließe, sagte Hoppermann der neuen Berliner Redaktionsgesellschaft. Es bestehe keine Notwendigkeit, dies neu zur Diskussion zu stellen. Angesichts des zu erwartenden Ergebnisses, vor allem bei der Landtagswahl in Sachsen-Anhalt, plädierten CDU-Mitglieder für eine Lockerung in Richtung der Linken. In Thüringen regiert die CDU zusammen mit SPD und BSW. Das Bündnis hat jedoch keine eigene Mehrheit und ist bei der Umsetzung seiner Vorhaben auf Stimmen der Linken angewiesen. So auch bei der Wahl von Mario Vogt zum Ministerpräsidenten. Die NASA hat neue, detaillierte Fotos der Einschlagstelle eines 4 Tonnen schweren Schrottteils einer SpaceX-Rakete auf dem Mond veröffentlicht. Der Krater habe einen Durchmesser von etwa 18 Metern und sei knapp 3 Meter tief, teilte die amerikanische Weltraumbehörde mit. Die Aufnahmen wurden demnach von der den Mond umkreisenden US-Sonde Lunar Orbiter am 11. und 12. August gemacht. Die oberste Stufe der SpaceX-Trägerrakete Falcon 9 war am 5. August auf der Mondoberfläche eingeschlagen. Sie hatte im Januar vergangenen Jahres 2 Mondlandegeräte ins All befördert. Das Raumfahrtunternehmen von Elon Musk hatte mitgeteilt, das Raketenteil sei durch eine Mischung aus Sonnenaktivität und Schwerkraft von seinem berechneten Kurs abgekommen. Auf dem Mond schlagen regelmäßig Meteoriten ein, Kollisionen mit Raketenteilen oder anderem Weltraumschrott sind aber selten. Das Wetter verbreitet Schauer und Gewitter, auch im Süden und nach sonnigem Beginn. Höchstwerte 20 bis 28 Grad. Im Südwesten bis 32 Grad. Morgen vor allem im Nordwesten und im Süden weitere Schauer und Gewitter. Sonst wechselnd bewölkt und kaum Niederschläge. Temperaturen 20 bis 28 Grad. Die weiteren Aussichten: Am Freitag wechselnd bewölkt, gebietsweise auch länger sonnig. Im Süden örtlich Schauer oder auch länger anhaltender Regen. Temperaturen 20 bis 27 Grad.
0: Ja, da habt ihr es gehört, 20 bis 27 Grad. Das waren die Nachrichten aus Deutschland und aller Welt, kompakt zusammengefasst vom Deutschlandfunk Kultur. Noch wenige Sekunden ist es 7.20 Uhr, also in ungefähr 9 Minuten kommen wir dann zum Beitrag der Stunde. Und da wird es um den Kneipenchor Weimar gehen. Und zwar wird da das fünfjährige Bestehen gefeiert bei einem Jubiläumskonzert. Und ihr werdet auch noch erfahren, was den Kneipenchor so ausmacht. Also bleibt dran. Wir erinnern uns mal zurück ans letzte Wochenende und wie heiß es da war. Der nächste Song passt dazu, nochmal so als Nachklang. Er nennt sich Summer Sweat und ist von Hannah Cohen.

Kannte ich nicht, fand ich aber sehr, sehr gut. Das war der Song Summer Sweat von Hannah Cohen. Es ist 7.27 Uhr und wir machen direkt weiter musikalisch. Der nächste Song nennt sich Pictures of You und ist von Drug Dealer und Kate Bollinger.

Wir hörten gerade Pictures of You von Drug Dealer und Kate Bollinger um 7.27 Uhr am Morgen. Ihr hört Radio Lotte auf der 106,6. Grüße auch an alle, die uns online im Stream zu hören auf www.radiolotte.de. In wenigen Minuten ist es soweit und wir reden über den Geburtstag und den Kneipenchor Weimar allgemein. Bleibt dran, das wird sicher sehr, sehr spannend. Auch der nächste Song wird sehr, sehr spannend, denn ich kenne ihn noch nicht. Aber ich vertraue unserer Kollegin Jule, dass sie einen tollen Song hier reinpackt. Er heißt Daylight Matters und ist von Kate Le Bon.

0: Wir hörten gerade Kate Le Bon mit ihrem Song A Daylight Matters. Nicht komplett, aber ein wenig konnten wir noch reinhören, denn es ist 7.30 Uhr und wir kommen zu unserem Beitrag der Stunde. Gemeinsam singen, aber nicht unbedingt im klassischen Konzertsaal. Seit mittlerweile 5 Jahren gibt es den Kneipenchor Weimar. Am Samstag feiert der Chor nun sein 5-jähriges Bestehen mit einem großen Jubiläumskonzert. Wie die Idee zum Kneipenchor entstanden ist, was ihn ausmacht und was uns beim Jubiläum erwartet, darüber spreche ich jetzt mit Annalena und Daniel vom Kneipenchor Weimar. Guten Morgen.
1: Einmal schönen guten Morgen.
2: Guten Morgen, danke für die Einladung.
0: Sehr, sehr gerne. Also, was wahrscheinlich alle interessiert, die noch nie vom Kneipenchor gehört haben, wie ist die Idee zum Kneipenchor vor 5 Jahren denn eigentlich entstanden?
1: Ja, das war im Frühjahr 2021. Da haben mich Hanna, Laura und Walle, das ist der Besitzer vom Salon Konnetzny, der Kneipe, wo wir proben, gefragt, ob ich nicht Lust hätte, mit ihnen gemeinsam einen Kneipenchor Weimar zu gründen. Und habe ich sofort Ja gesagt, also 30 Minuten später sogar. Und dann habe ich noch 2 weitere Personen gesucht, die mit mir den Chor leiten. Und dann gab es am 4. August 2021 unsere Gründungsprobe. Und seitdem sind wir fröhlich, munter und singend dabei.
0: Genau, ich habe jetzt auch im Vorgespräch schon gehört, ihr seid ungefähr 60 Mitglieder insgesamt?
2: Ja genau, wir sind ungefähr 60 Personen, die insgesamt Teil des Weimarer Kneipenchors sind und gleichzeitig sind wir bei Proben dann meistens so zwischen 30 und 40 Personen. Der Salon Konnetzny ist jetzt ja auch größentechnisch begrenzt.
0: Ich verstehe. Und es interessiert wahrscheinlich auch eine Menge Leute, was unterscheidet euch denn als Kneipenchor vom klassischen Chor?
1: Naja, allein der Name sagt es ja schon, ja. Kneipenchor. Also Grundbedingung ist, dass wir in einer Kneipe proben. Und also eigentlich unterscheiden wir uns gar nicht so sehr von einem normalen Chor. Viele Menschen kommen zusammen, wir sind in 4 Stimmgruppen eingeteilt und singen Lieder. Aber welche wir singen, das ist vielleicht noch der große Unterschied.
2: Ja genau, denn wir entscheiden tatsächlich als Kneipenchor basisdemokratisch mit, welche Songs wir singen. Das heißt, wir können Songs vorschlagen und dann wird zwar nochmal geschaut, ob das auch umsetzbar ist, musikalisch von der künstlerischen Leitung. Und dann gibt es aber insgesamt nochmal eine demokratische Entscheidung darüber. Und so hat sich unser Repertoire inzwischen auf so knapp 30 Songs, ich glaube, aufgebaut. Oder wir kommen jetzt an die 30 Songs im folgenden Jahr. Und das ist eine bunte Mischung aus Pop, Rock, Punk, von allem, was dabei und das macht uns große Freude.
0: Ja, wunderbar. Also eine große Vielfalt an Songs, viele Genres vertreten. Und ich habe jetzt auch im Vorfeld schon rausgefunden, dass ihr nicht mehr aktiv auf Mitgliedersuche seid. Aber mal anders gefragt, wie seid ihr denn zusammengekommen? Wie habt ihr euch zusammengefunden als jetzt wirklich ja, großes Team?
1: Das war auch für uns überraschend. Wir haben einfach nur einen Instagram-Account erstellt und durch Mundpropaganda sind wir sehr, sehr schnell gewachsen und wachsen auch immer noch wieder und weiter. Es ist sehr unverbindlich, also man muss gar keinen Mitgliedsbeitrag zahlen, man muss nicht irgendwie in einer Vereinsstruktur sein, also wir haben auch gar keinen Verein und somit entsteht es ja auch, dass Leute kommen und gehen und müssen einfach, das macht den Kneipenchor einfach aus, zu sagen, okay, wir sind ein lockerer, fröhlicher Haufen und alle sind herzlich willkommen.
2: Genau, und deshalb können wir auch 60 Mitglieder haben und proben gleichzeitig dann mit so etwa 30 bis 40 Personen, weil alle so kommen, wie sie gerade Zeit haben und möchten und dementsprechend sind wir nicht aktiv auf Suche und gleichzeitig gibt es auch keinen offiziellen Aufnahmestopp. So, theoretisch kann jede Person, die Lust hat, vorbeikommen und fragen, wann wir proben und dann proben wir im Salon Konnetzny und alle sind damit herzlich eingeladen und gleichzeitig sind die Kapazitäten begrenzt.
1: Ja, wir hätten nämlich ein riesengroßes Problem, wenn alle 60 gleichzeitig zur Probe kämen, weil dann wäre der Salon komplett voll, müssten auf die Straße ausweichen.
0: Ja, das verstehe ich vollkommen. Also alle Leute, die sich jetzt zusammengefunden haben, hatten einfach Bock, gemeinsam Musik zu machen. Also eine lockere Struktur und alle haben Lust und Laune am Singen. Und dann habe ich gelesen, also es gibt ganz viele Genres, die ihr irgendwie mit dabei habt, aber es war auch die Rede vom A Cappella-Punk. Das finde ich auch sehr interessant. Könnt ihr dazu was sagen?
2: Naja, also unsere Songs, die wir singen, werden alle von unserer künstlerischen Leitung, also von Daniel, Corby und Lilo, arrangiert für den Kneipenchor Weimar. Und wir singen grundsätzlich auf der Bühne A Cappella. Und ja, wir haben auch viele Punk-Songs, nicht ausschließlich, aber dadurch hat sich so ein bisschen diese Beschreibung als Zusammenfassung etabliert, weil es eben doch ungewöhnlich ist, so viel ja Pop, Rock, Punk, A Cappella als Kneipenchor zu singen, was dann eben ja auch ein bisschen freier klingen darf.
1: Das klingt ja auch cool, ne? A Cappella Punk. Hört man nicht jeden Tag.
2: Und macht Spaß.
0: Wunderbar, jetzt haben wir es auch im Radio mal gesagt. A Cappella Punk, fantastisch.
1: Wollen wir es noch einmal sagen? A Cappella Punk.
0: A Cappella Punk.
2: Genau. Für die Algorithmen.
0: Für die Algorithmen, richtig. Und ihr seid jetzt ja auch beide seit diesen 5 Jahren dabei. Und was macht denn für euch persönlich den Kneipenchor aus? Was ist für euch der Reiz daran?
2: Also ich bin auch kurz nach der ersten Probe dazugekommen, damals noch mit dem Argument, Annalena, wir brauchen unbedingt mehr Frauen im Kneipenchor. Das hat sich inzwischen gewandelt. Ich bin seit 5 Jahren auch gerne dabei. Es ist eine schöne Truppe. Man merkt auch immer wieder die Veränderungen, die unterschiedlichen Leute, die was mitbringen. Und es macht einfach Spaß, in so einer Atmosphäre gemeinsam zu singen und auch zu sehen, was sich jetzt in den 5 Jahren entwickelt hat, ist echt Wahnsinn. Wir treten gar nicht auf zu, wir treten klassischerweise zum SKHC am 1. Mai bei der Fête de la Musique und anderen Events auf und können jetzt einen 5. Geburtstag feiern, hat sich da doch echt viel entwickelt.
1: Ja, ich finde es das spannend, die Chorgemeinschaft, das sind Menschen im Chor, die alle in Weimar leben, aber die man sonst, glaube ich, nicht so schnell auf der Straße oder auch im Alltag getroffen hätte. Und auch das Gruppengefüge ist dadurch so richtig bunt gemischt, laut und auch fröhlich. Also es macht echt viel Spaß. Und eine besondere Sache, man lernt Demokratie sehr, sehr gut in diesem Kneipenchor.
2: Oh ja.
1: Wir haben nämlich sehr, sehr viel Basisdemokratie, was sehr, sehr cool ist, aber auch immer wieder viel Zeit und auch Energie benötigt. Aber das investieren wir natürlich sehr gerne, weil es auch funktioniert.
2: Ja, das ist viel Austausch und Kommunikation.
1: Das stimmt.
0: Ja, das hört sich doch super an. Also ich habe so ein paar Stichworte aufgeschnappt. Atmosphäre, Gruppengefühl, Laut, Gemeinschaft und all das kann man erleben. Und zwar, wir haben ja einen aktuellen Anlass, weswegen wir uns hier treffen. Es ist ja nicht nur, dass wir den Kneipenchor erklären oder was ihr macht, sondern ihr feiert den 5-jährigen Geburtstag. Und am Samstag wird das Ganze stattfinden beim Kasseturm und ihr feiert das gemeinsam mit dem Erfurter Kneipenchor. Was habt ihr euch für den Abend vorgenommen? Was ist geplant?
2: Ja, wir sind Teil des Kasseturm Open Air. Am Samstagabend um 20 Uhr geht es los und wir haben mehr oder weniger unser gesamtes Repertoire, was wir auf die Bühne bringen werden und gemeinsam auch mit dem Erfurter Kneipenchor noch als Special Guest, denn einige Songs können wir auch zusammen performen. Das heißt, es wird ein etwa anderthalbstündiges Live-Konzert. Wir hoffen, das Wetter spielt mit und wir freuen uns natürlich auf viele bunte, laute Gäste. Hast du noch konkretere Infos, Daniel?

0: lautet ja geil für jetzt. Habe ich da recht? Ist das richtig?
1: Das ist nicht unser allgemeines Jubiläumsmotto, es ist eher das Chormotto, was irgendwann mal bei einer Probe entstanden ist. Und zwar, naja, wenn man so probt, dann muss man ja, schleift man manchmal an ein paar Stellen. Und dann ist immer die Frage, wie wird das dann jetzt kommentiert oder der Chor weiter motiviert, um weiterzumachen? Und irgendwann wurde mal salopp von einem der Chorleitenden gesagt, ja, ja, geil für jetzt. Und daraus ist als so lose Floskel das Motto geworden, mit dem wir uns inzwischen jeden Auftritt ein bisschen warm machen und auch wieder am Ende das Ganze nochmal gut gemeinschaftlich beenden.
2: Also danke, Corby, falls du es hörst, für diesen Spruch. Der begleitet uns jetzt schon einige Jahre.
0: Ja, das ist doch schon ein sehr sympathischer Motivationsspruch, wenn man das so nennen möchte. Das waren Annalena und Daniel vom Kneipenchor Weimar. 5 Jahre Kneipenchor werden am Samstag mit einem großen Jubiläumskonzert am Kasseturm gefeiert. Ihr seid alle herzlich eingeladen. Freier Eintritt und um 20 Uhr, wie gesagt, geht's los. Daniel, Annalena, danke fürs Vorbeikommen.
1: Danke auch und geil für jetzt.
0: Genau, und das Motto nehmen wir mit in unsere Stadtzeit heute am Morgen. Geil für jetzt ist auch der nächste Song, der nennt sich Ashes to Ashes und ist von David Bowie.

Ashes to Ashes von der Legende David Bowie und in einen Song hören wir noch rein. Und kurz nach 45, so 46, starten wir dann mit den Nachrichten aus Weimar und der Welt. Jetzt hören wir Aldous Harding mit Designer.

0: Ein ganz entspannter Song, mit dem wir jetzt erstmal aufhören. Aber das war Designer von Aldis Harding, falls ihr ihn nochmal nachhören wollt. Es ist 7.46 Uhr und das heißt, wir müssen schleunigst zu den Nachrichten aus Weimar und der Region kommen.
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2: Weimar hat noch Ausbildungsplätze, Verzögerung beim Umbau der Bushaltestelle in Weimar West und Jugendliche aus Weimar weiterhin vermisst. Die Industriegewerkschaft Bauen Agrar Umwelt ruft junge Menschen in Weimar dazu auf, sich noch in diesem Jahr um einen Ausbildungsplatz zu bewerben. Wie die IG BAU Thüringen mitteilt, bieten die Betriebe in Weimar derzeit noch 123 Ausbildungsplätze an. Der Vorsitzende der Gewerkschaft, Ralf Eckert, erklärt, wer jetzt noch eine Berufsausbildung suche, habe gute Chancen. Er rät allen ohne Berufsabschluss, sich den sogenannten Ausbildungskick zu geben. Nach Angaben der Arbeitsagentur haben 72% der Arbeitslosen unter 25 Jahren in Weimar keinen Berufsabschluss. In Thüringen sind es nach Angaben des Statistischen Bundesamtes rund 45.000 junge Erwachsene zwischen 20 und 34 Jahren, die keine abgeschlossene Berufsausbildung haben. Eckert weist darauf hin, dass die Ausbildungen im August und September starten, aber auch im Oktober noch Betriebe einstellen. Er empfiehlt Interessierten, sich bei der Jugendberufsagentur oder der Arbeitsagentur beraten zu lassen. Außerdem rät er, mutig auf Betriebe zuzugehen und direkt nachzufragen. Wichtig sei dabei, Firmen auszusuchen, die fair ausbilden und bezahlen, also Unternehmen mit Tarifvertrag. Die Stadt Weimar gibt bekannt, dass sich der Umbau der Bushaltestelle in Weimar West verschiebt. Der Baubeginn in der Moskauer Straße ist nun für den 24. August geplant, statt wie ursprünglich angekündigt für den 3. August. Wie die Stadt mitteilt, ist der Umbau barrierefrei und für Niederflurbusse geeignet. Die Arbeiten haben noch nicht begonnen. Als Grund nennt die Stadt kurzfristige personelle Ausfälle bei der beauftragten Baufirma sowie eine geänderte Ablauftechnologie. Diese sieht eine halbseitige Sperrung der Moskauer Straße mit Ampelregelung vor. Als Bauende wird weiterhin Oktober 2026 angekündigt. Die Polizei sucht weiterhin nach einer vermissten 15-Jährigen aus Weimar. Selina Amtsberg wird seit Sonntag, den 9. August, vermisst. Wie die Polizei mitteilt, wird die Jugendliche im Stadtgebiet Weimar West vermutet. Selina ist etwa 1,75 Meter groß, hat braune Augen und lange schwarze Haare. Sie trägt auf beiden Seiten ein Nasenpiercing und ist stark geschminkt. Die Polizei hat ein Foto der Jugendlichen veröffentlicht. Wer Selina gesehen hat oder Angaben zu ihrem Aufenthaltsort machen kann, wird gebeten, sich bei der Polizei Weimar oder jeder anderen Polizeidienststelle zu melden. Das waren die Nachrichten, geschrieben von Aaron Christopher Hoffman und gesprochen von Hertha Kasper.
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0: Ja, es fühlt sich immer ein wenig komisch an, den Regen-Jingle zu spielen, aber so wie es aussieht, wird es abends und in der Nacht dann, ja, stärker regnen. Also wenn ihr heute Abend unterwegs sein solltet, packt euch auf jeden Fall einen Regenschirm ein. Aber wir sind ja gerade mal kurz vor 8 Uhr. Wie sieht es denn da aus? Ungefähr bei 17 Grad sind wir gerade. Die Wolken, die verziehen sich auch nicht wirklich. Wenn ich aus dem Studio schaue, ist alles grau und verdeckt. Die Sonne ist gar nicht da und sie wird auch nur vereinzelt heute mal durchkommen bei Höchstwerten von ungefähr 23 Grad. Nach dem übertriebenen Hitzewochenende vielleicht die gelungene Abkühlung. Und ja, wir haben uns das, denke ich mal, nachdem wir das ausgehalten haben, auch verdient. Und das waren die Nachrichten aus Weimar und der Region. Und das Wetter, ziemlich genau 7.50 Uhr haben wir es, Punktlandung. Und da haben wir noch Zeit für weitere Songs, bevor wir dann ja zu den Veranstaltungstipps kommen, kurz nach 8 Uhr. Der nächste Song nennt sich News wieder und ist von Alex Lahie.

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2: 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Es ist 7.55 Uhr und in 5 Minuten kommen 2 Dinge. Zum einen die Veranstaltungstipps für den heutigen Tag. Also wenn ihr wissen wollt, was ihr heute noch machen könnt und die Zeit habt, dann bleibt dran. Das erzähle ich euch kurz nach 8 Uhr. Und dann wird es direkt sportlich beim Sportplatz am Mittwoch. Und Stefan Engelhardt wird uns sicherlich was Tolles erzählen heute wieder. Und was Tolles hören werden wir jetzt mit dem Song The Ones von der Alan Cohen Band.

0: The Ones, so heißt der Song von der Alan Cohen Band. Wir haben noch ein bisschen Zeit, bis es 8 Uhr ist, noch ungefähr 20 Sekunden. Gute Gelegenheit, nochmal einen kleinen Aufruf zu starten. Und zwar, wenn ihr euch ehrenamtlich hier betätigen wollt bei Radio Lotte, wenn ihr Interesse habt, auch mal zu moderieren, also das zu tun, was ich gerade tue, dann könnt ihr euch bei uns melden. Also bei Radio Lotte könnt ihr an die Mail schreiben, redaktion@radiolotte.de oder uns unter der 40.1000 auch mal anrufen und euer Interesse bekunden an der Moderation oder ihr könnt auch eine Sendung machen, wenn ihr das gerne wollt oder auch Beiträge, je nachdem. Wir empfangen jeden mit offenen Armen. Meldet euch bei uns und dann können wir eine gute Zeit gemeinsam haben und ein wenig gemeinschaftlich Radio machen. Und das machen wir jetzt auch weiter bis 10 Uhr live hier bei der Stadtzeit am Morgen und das ist mittlerweile auch schon 8 Uhr.
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0: So, und ich habe es auch schon angekündigt, wir starten jetzt kurz nach 8 Uhr mit den heutigen Veranstaltungstipps.
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0: Was steht denn heute auf dem Programm? Wir starten musikalisch mit einem Konzert. Das ist zwar erst am Abend, aber unser erster Veranstaltungstipp für heute und er nennt sich Bilder für die Ohren. Und das Konzert wird gespielt in Palais Schar in der Schärfgasse 3 um 19 Uhr. Und in dem Konzertprojekt Bilder für die Ohren geht es um bewusstes Hören, zur Ruhe kommen und innere Bilder entstehen zu lassen. Vor allem in der besonderen Atmosphäre des Palais Schar. Aaron Christopher Hoffmann verbindet dort Klaviermusik, Raum und Stimmung zu einem außergewöhnlichen Konzerterlebnis. Schöne Grüße an Aaron, falls du uns gerade zuhörst. Ein Abend, bei dem jeder Zuhörer seine eigenen Bilder im Kopf entstehen lassen kann. Also, Bilder für die Ohren. Ein Konzert von Aaron Christopher Hoffmann im Palais Schar in der Schärfgasse 3. 19 Uhr geht es los. Und für Leute, die Lust haben auf Theater. Ich sag mal, das Wetter lädt ja heute auch ein bisschen dazu ein, die Kultur zu genießen, die sich eher so in Räumen befindet. Und da gibt es ein Theaterstück, das nennt sich Ehejubel, die versilberte Hochzeit. Und das Ganze findet im Galli-Theater statt, um 20 Uhr. Und da geht es um Folgendes. Wilma und Willi haben 25 Jahre durchgehalten und wollen nun mit dem Fest der silbernen Hochzeit ihre Ehe bejubeln. Doch die gemeinsame Rückschau könnte nicht unterschiedlicher sein. Ihr Motto: Witze halten die Ehe am Leben. In ihrer Streitlust hauen sie sich ihre kleinen Gemeinheiten um die Ohren. Ich glaube, das wird sehr, sehr unterhaltsam. Das waren die Veranstaltungstipps für den heutigen Tag. Wir hören noch einen weiteren Song und dann wird es hier sehr sportlich werden. Der nächste Song heißt Midnight und ist von Tellys.

0: Das war der Song Midnight von Tellies. Und ich entschuldige mich für den Technik-Fasching, den ich hier veranstaltet habe vor diesem Song. Da hat die Müdigkeit dann wohl doch noch gewonnen. Aber es gibt jetzt eine Rubrik, die uns alle gemeinsam aufwecken wird, kurz nach 8. Und das ist der Sportplatz am Mittwoch. Los geht's.
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2: Sportfrei und hallo. Am kommenden Wochenende ist in Weimar sportlich und gemeinschaftlich richtig viel los. Zwei Vereine feiern große Jubiläen. Der HSV Weimar wird 75 Jahre alt und würdigt das Ehrenamt, das den Verein seit Jahrzehnten trägt. Auch der SV Gaberndorf begeht sein 75-jähriges Jubiläum mit einem besonderen Höhepunkt, dem Spiel der Legenden gegen Werder Bremen am 22. August 18 Uhr. Auf diesen Termin freut sich der Verein seit langem. Das Spiel ist bereits ausverkauft. Aber alle Interessierten können es im Livestream verfolgen. Damit auch ihr selbst aktiv werden könnt, lädt das Schwanseebad am Samstag, den 22. August ab 12 Uhr zum Spendenschwimmen zugunsten der Kita Hufeland ein. Ab Mittag heißt es wieder, Bahnen ziehen für den guten Zweck. Denn für jeden geschwommenen Kilometer spenden die Stadtwerke Weimar 5 Euro. In diesem Jahr geht die Unterstützung an die Kita Hufeland des Lebenshilfewerks Weimar-Apolda. Mit der Spendensumme soll ein neues Spielhaus für das Außengelände finanziert werden. Ein Ort zum Spielen, Entdecken und gemeinsam erleben. Außerdem sorgt das Unterwasser-Bierfassrollen für ein besonderes Highlight. Eine kleine, humorvolle Tradition, bei der Teams versuchen, ein Fass unter Wasser möglichst elegant oder zumindest möglichst schnell über die Strecke von 100 Meter zu manövrieren. Ein Spaß für die Teilnehmenden und die Zuschauer gleichermaßen. Und längst Kult im Schwanseebad. Der Ablauf des Tages ist klar strukturiert. Um 12 Uhr beginnt die Veranstaltung. Von 12.30 Uhr bis 17 Uhr wird geschwommen. Und jede geschwommene Strecke trägt zum Spendenziel bei. Mitmachen kann jeder Badegast, ob jung oder alt, sportlich ambitioniert oder entspannt. Jede Bahn hilft. Nach einer kurzen Umbaupause geht es im Schwanseebad weiter, denn um 18 Uhr startet die Badeparty mit dem Dorfkindradio. 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
0: Ja, kommt alle ins Schwanseebad am Samstag. Hoffentlich spielt das Wetter dann wieder mit. Und schöne Grüße an Stefan Engelhardt vom Stadtsportbund Weimar. Danke für den Überblick. Es ist 8.10 Uhr. In 5 Minuten kommen die Nachrichten aus Deutschland und der Welt. Und eine kleine Weltreise machen wir jetzt musikalisch. Der nächste Song, jetzt muss ich Französisch reden, der nennt sich Entre la Rouge et le Vert von Bon Enfant.

0: My Ugly Clementine war das mit ihrem Song Impossible Situation. Und wie die Situation aktuell in Deutschland und der Welt ist, das erfahren wir jetzt bei den Nachrichten.
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2: Die Deutsche Landwirtschaftsgesellschaft hält zusätzliche Subventionen für Bauern wegen der schwachen Erntebilanz langfristig nicht für sinnvoll. DLG-Präsident Petto reagierte zurückhaltend auf die Forderung des Bauernverbandes nach zusätzlichen Finanzhilfen. Er rief die Betriebe im Deutschlandfunk auf, dem Klimawandel vielmehr durch Innovationen zu begegnen. Die Politik müsse den Mut haben, den Unternehmen dabei Freiheit, etwa beim Pflanzenschutz, bei Düngetechnologien und bei der Auswahl des Saatgutes einzuräumen, forderte Petto. Durch staatliche Regulierung drohe der Glaube an Innovationen verloren zu gehen. Die Deutsche Landwirtschaftsgesellschaft setzt sich mit rund 33.000 Mitgliedern für eine fortschrittliche und nachhaltige Lebensmittelwirtschaft ein. Bundesjustizministerin Hubig bringt mögliche Änderungen des Mietrechtes für besseren Hitzeschutz ins Gespräch. Sie könne sich zum Beispiel vorstellen, es Mietern zu erleichtern, ihre Wohnungen mit Klimaanlagen oder Sonnenblenden auszustatten, sagte die SPD-Politikerin der Rheinischen Post. Wenn Hitzeschutz mit baulichen Veränderungen an der Wohnung verbunden sei, sei das bislang gar nicht so einfach. Hier brauche es für beide Seiten klare und praktikable Regelungen. Bisher haben Mieter keinen Anspruch auf den Einbau fest installierter Klimaanlagen oder außenliegender Verschattungen. Für solche baulichen Veränderungen ist in der Regel die Zustimmung des Vermieters erforderlich. Die Vorsitzende der israelitischen Kultusgemeinde für München und Oberbayern Knobloch empfiehlt, ein Verbotsverfahren gegen die AfD zu prüfen. Sie habe viele schreckliche Parteien erlebt, NPD, Republikaner, DVU, sagte sie dem Magazin Stern. Sie seien gekommen und wieder verschwunden. Keine sei so gefährlich gewesen wie die AfD, betonte Knobloch und zog Parallelen zur NSDAP. Bei vielem, was AfD-Politiker von sich gäben, frage sie sich, wo die Justiz sei. Wieso dürfe man heute ungestraft gegen Menschen hetzen? Man müsse in der Bekämpfung dieser Radikalen selbst zu radikalen Mitteln greifen. Anders werde man es nicht schaffen, meinte die 93-Jährige. Bundesfinanzminister Klingbeil hat sich dafür ausgesprochen, EU-Sanktionen gegen den rechtsextremen israelischen Polizeiminister Ben-Gvir zu prüfen. Der SPD-Vorsitzende sagte dem Sender Sat.1, er stehe zur Solidarität mit Israel, aber nicht mit Ministern, die sich menschenverachtend äußerten. Auch Bundesaußenminister Wadephul prüfe derzeit deutsche Sanktionen gegen Ben-Gvir, sagte Klingbeil. Ben-Gvir hatte in einem Podcast gefordert, dass im Gazastreifen jeden Tag 30 bis 40 Palästinenser getötet werden sollten. Er sagte, dort gäbe es Menschen, die es nicht verdient hätten zu leben. Der im Juli entlassene ukrainische Verteidigungsminister Fedorov hat sich für Neuwahlen, auch in Zeiten des russischen Angriffskrieges, ausgesprochen. Es müsse ein legaler, sicherer und realistischer Mechanismus gefunden werden, der es erlaube, den demokratischen Prozess auch während eines langen Krieges zu erneuern, sagte Fedorov in einer Videobotschaft. Er sprach von einer systematischen Regierungskrise in Kiew. Fedorov ist der erste hochrangige Politiker, der öffentlich Neuwahlen fordert. Diese sind nach ukrainischem Gesetz wegen des Krieges bislang verboten. Fedorov war im Juli von Präsident Selenskyj entlassen worden. Hintergrund war dem Vernehmen nach ein Richtungsstreit in der Kriegsführung. Anschließend hatte es Demonstrationen für die Wiedereinsetzung Fedorovs gegeben. Er stand für viele Ukrainer für die Modernisierung einer von Bürokratie- und Korruptionsvorwürfen belasteten Armee. Die USA verschärfen ihren Kurs gegen den Internationalen Strafgerichtshof in Den Haag. Außenminister Rubio kündigte Sanktionen gegen dessen Präsidentin, die japanische Richterin Tomoko Akane, und den leitenden Ankläger Abdoulaye Sey aus dem Senegal an. Die Trump-Regierung wirft dem Gericht vor, Ermittlungen gegen Personen zu führen, deren Staaten die Zuständigkeit des Gerichtes nicht anerkennen. Dazu gehören der Haftbefehl gegen Israels Ministerpräsidenten Netanyahu wegen Kriegsverbrechen im Gazastreifen und frühere Untersuchungen gegen US-Soldaten. Im Juli hatte Rubio bereits erklärt, die Bemühungen zur Schwächung des Gerichtes zu verstärken und andere Staaten zum Austritt zu bewegen. Das Wetter. Verbreitet Schauer und Gewitter auch im Süden nach sonnigem Beginn. Höchstwerte 20 bis 32 Grad. Morgen vor allem im Nordwesten und im Süden weitere Schauer und Gewitter, sonst wechselnd bewölkt 20 bis 28 Grad.
0: Ja, das waren die aktuellsten Neuigkeiten aus Deutschland und aller Welt. Kompakt zusammengefasst vom Deutschlandfunk Kultur. Und das Update bekommen wir dann genau in einer Stunde wieder. Also, naja, um 9.15 Uhr starten Sie. Ganz genau, es ist 8.20 Uhr. In wenigen Minuten kommen wir dann zum Rathauskurier für diese Woche. Und jetzt aufgepasst. 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Der nächste Song, den wir jetzt hören, nennt sich My Lover Cindy und ist von Marika Hackman. Los geht's.

0: My Lover Cindy war das von Marika Hackman. In wenigen Sekunden ist es 8.25 Uhr. Wir sind ein bisschen früher dran, aber das ist doch auch nicht schlimm. Es wird Zeit für den Beitrag der Stunde. Es ist wieder Zeit für Neuigkeiten aus dem Weimarer Rathaus. Diesmal geht es um die Suche nach einer neuen Zwiebelmarktkönigin und Fördermittel für Demokratieprojekte in der Stadt. Darüber spreche ich jetzt mit Sophia Orfanides, der stellvertretenden Pressesprecherin der Stadt Weimar. Guten Morgen.
1: Guten Morgen.
0: So, der Zwiebelmarkt, der rückt langsam näher und dafür sucht Weimar jetzt auch wieder eine neue Zwiebelmarktkönigin. Wer kann sich denn für dieses Amt bewerben?
1: Ja, unsere derzeitige Zwiebelmarktkönigin Johanna, die hat ihr Amt das Jahr über ganz wunderbar ausgefüllt, hat auch viele Fans, aber dennoch, die Regel besagt, jedes Jahr wird eine neue gekürt, eine neue Königin gekürt. Vom 9. bis 11. Oktober ist sie dann in ihrer Hauptzeit im Amt und da können sich junge Frauen bewerben, die mindestens 18 Jahre alt sind und vor allen Dingen eine enge Verbindung zu Weimar und dem Zwiebelmarkt haben sollten. Das kann sein durch den Wohnort, durch den Arbeitsort, vielleicht studieren sie auch hier. Es können sich auch Frauen bewerben aus Heldrungen. Aus der Stadt kommen nämlich unsere Zwiebelbauern, die in der Schillerstraße die Zwiebelzöpfe anbieten. Und ja, das ist im Grunde schon die Hauptvoraussetzung. Und dann geht es natürlich auch darum, dass diese Menschen, die sich bewerben, möglichst über das Jahr hinweg, also auch nach dem Zwiebelmarktwochenende, immer mal wieder verfügbar sind für verschiedenste Veranstaltungen. Denn immer mal wieder kommt die Zwiebelmarktkönigin zu verschiedenen Höhepunkten in der Stadt und hat da weitere Auftritte.
0: Genau, wir haben gerade auch gehört, Verfügbarkeit ist ein gutes Stichwort. Und welche Aufgaben allgemein übernimmt denn eigentlich eine Zwiebelmarktkönigin? Geht es dabei, also wir haben ja gerade schon ein bisschen erörtert, nicht nur um die drei Markttage, ne? Es geht auch um die Zeit darüber hinaus.
1: Genau, also die Zwiebelmarktkönigin hat natürlich vor allen Dingen eine repräsentative Aufgabe. Sie steht für den Weimarer Zwiebelmarkt und die ja weit über 300-jährige Tradition dieses Marktes. Das heißt, sie hat natürlich im besten Falle auch ein gewisses Wissen über die Geschichte des Marktes und die Produkte, die dort angeboten werden. Und sie erfüllt halt verschiedenste Aufgaben so im Jahresverlauf. Während des Zwiebelmarktes gibt es verschiedene Termine, die protokollarisch sozusagen erfolgen. Das ist die Eröffnung, die offizielle Eröffnung am Samstagmorgen. Also früh aufstehen ist auch eine Bedingung, zumindest an einem Tag im Jahr. Wie gesagt, Aufgabe, Zwiebelmarktwochenende und darüber hinaus immer mal wieder verschiedene Anlässe begleiten. Also unsere städtischen Festveranstaltungen begleiten, also die wird da auch immer wieder eingeladen, kann dort teilnehmen. Die Bierstandverlosung, die dann immer vorm Zwiebelmarkt stattfindet, auch dort ist sie dann die Glücksfee. Und da gibt es eben so verschiedenste kleine Gelegenheiten, wo eben die Zwiebelmarktkönigin ihren großen Auftritt hat.
0: Ja, und jetzt wissen wir, wer sich bewerben kann und welche Aufgaben das mit sich bringt. Und wie läuft dann die Auswahl ab? Also wenn sich mehrere Bewerberinnen dann für die Krone interessieren?
1: Ja, also wir haben schon die ersten Bewerbungen bekommen. Also da flattern jetzt langsam die interessierten Nachrichten rein. Bewerben kann man sich noch bis zum 23. September. Und dann wird zu einem Jurycasting eingeladen. Also das ist in der Regel immer so, dass wir mehr als eine Interessentin haben und dann kommt es zum Jurycasting. Da sind Vertreterinnen und Vertreter aus der Stadt, aus der Kultur, aus dem Tourismus und so weiter. Und auch die amtierende Zwiebelmarktkönigin ist Teil der Jury. Also noch eine weitere Aufgabe, die der Zwiebelmarktkönigin dann so im Jahresverlauf zukommt. Mhm. Und dort wird dann ausgewählt. Da werden dann verschiedene Fragen gestellt. Es macht Sinn, wenn man sich vorher ein bisschen mit der Stadt informiert hat, auseinandergesetzt hat, mit der Zwiebelmarktgeschichte und da dann einfach gut von sich überzeugen kann. Und an dem Tag, wo das Jurycasting ist, wird dann auch die Entscheidung direkt getroffen. Und dann geht alles ganz schnell, denn das ist kurz vorm Zwiebelmarkt immer, findet das statt. Denn dann muss ja auch noch das Kleid maßgeschneidert werden und so weiter. Und dann ist gar nicht so viel Zeit, bis es dann zum großen Auftritt kommt.
0: Ja, so viel zum Bewerbungsprozess der neuen Zwiebelmarktkönigin, die noch gekürt wird. Kommen wir zu einem ganz anderen Thema. In Weimar können wieder Fördermittel für Projekte im Rahmen der Partnerschaft für Demokratie beantragt werden. Wer kann diese Förderung denn grundsätzlich beantragen und für welche Art von Projekten ist sie denn gedacht?
1: Ja, antragsberechtigt sind gemeinnützige Organisationen, Vereine, Träger und so weiter, die Einzelmaßnahmen in der Stadt umsetzen möchten. Einzelmaßnahmen sind eben keine Reihenveranstaltungen, also so jährlich wiederkehrende Veranstaltungen fallen da nicht runter, aber Tagesveranstaltungen, Lesungen zum Beispiel, Diskussionsformate und kleinere Veranstaltungsreihen, die wirklich über einen ganz kurzen Zeitraum, 3 Termine sind das, glaube ich, stattfinden, die können Projektgelder beantragen. Die Höchstfördersumme beläuft sich pro Projekt auf 3.000 Euro.
0: Genau, bis zu 3.000 Euro können pro Projekt beantragt werden. Und wie läuft jetzt an sich die Antragstellung ab und was müssen Interessierte dabei besonders beachten?
1: Ja, also sie müssen sich erstmal überlegen, was sie machen möchten. Im besten Fall ist das ein Projekt, das unser demokratisches Zusammenleben in irgendeiner Form fördert. Dann reichen Sie bis zum 15. September Ihren Antrag ein. Wichtig ist aber vorher, dass Sie sich auch noch mal beraten lassen. Es gibt eine Koordinierungs- und Fachstelle, die zu diesem Antrag berät. Das ist auch verpflichtender Teil dieses Antragsprozesses. Und da kann man sich eben an diese Koordinierungs- und Fachstelle, kurz KUF, wenden. Die helfen einem auch wunderbar weiter. Und wenn dann bis zum 15.09. der Antrag eingereicht ist, dann wird das Ganze geprüft, bewertet und bis zum 14. Oktober bekommen dann die Projektverantwortlichen ihre Rückmeldung und ab dem 15. Oktober können sie dann mit ihrem Projekt starten. Das ist jetzt die 3. Antragsphase in diesem Jahr. Das heißt, man muss natürlich auch bis zum Ende des Jahres dieses Projekt dann im besten Fall umgesetzt haben.
0: Ja, wunderbar. Das war Sophia Ofanidis von der Stadt Weimar mit den aktuellen Themen aus dem Rathaus. Vielen Dank für den Überblick.
1: Danke.
0: Und wir machen jetzt weiter mit unserem nächsten Song. Der nennt sich Die Hotel Malibu von Die Marlowes. Los geht's.

0: Da bekommt man doch richtig Lust auf Urlaub. Die Hotel Malibu von Die Marlows. Der Rathauskurier ist schon vorbei und es ist nicht 3.35 Uhr, es ist 8.35 Uhr. Das macht viel mehr Sinn. 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Und der nächste Song, den wir jetzt hören, den werden einige von euch fühlen, ich auch. Wenn ich reich bin, geht's mir gut, von Philo.
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Ganz genau, ihr hört Radio Lotte und das noch live bis 10 Uhr. Um 9 Uhr wird mich mein Kollege Hacke ablösen und euch noch durch die letzte Stunde begleiten. Aber gleich ist es erstmal Zeit, in dieser 8 Uhr Stunde noch die Nachrichten zu hören aus Weimar und der Region. Bleibt dran, in wenigen Minuten geht es los. So, was steht denn hier jetzt auf dem Programm? Goat Girl heißt die Band oder die Person, die das nächste Lied performt. Mein Gott, es ist noch früh am Morgen. PTSD nennt sich das. Los geht's.

0: PTSD hieß dieser Song von Goat Girl. Die Musik kommt heute von Jule Niedergesäß. Es ist 8.45 Uhr, höchste Zeit für die Nachrichten aus Weimar und der Region.
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2: Weimar hat noch Ausbildungsplätze, Verzögerung beim Umbau der Bushaltestelle in Weimar West und Jugendliche aus Weimar weiterhin vermisst. Die Industriegewerkschaft Bauen Agrar Umwelt ruft junge Menschen in Weimar dazu auf, sich noch in diesem Jahr um einen Ausbildungsplatz zu bewerben. Wie die IG Bau Thüringen mitteilt, bieten die Betriebe in Weimar derzeit noch 123 Ausbildungsplätze an. Der Vorsitzende der Gewerkschaft Ralf Eckert erklärt, wer jetzt noch eine Berufsausbildung suche, habe gute Chancen. Er rät allen ohne Berufsabschluss, sich den sogenannten Ausbildungskick zu geben. Nach Angaben der Arbeitsagentur haben 72% der Arbeitslosen unter 25 Jahren in Weimar keinen Berufsabschluss. In Thüringen sind es nach Angaben des Statistischen Bundesamtes rund 45.000 junge Erwachsene zwischen 20 und 34 Jahren, die keine abgeschlossene Berufsausbildung haben. Eckert weist darauf hin, dass die Ausbildungen im August und September starten, aber auch im Oktober noch Betriebe einstellen. Er empfiehlt Interessierten, sich bei der Jugendberufsagentur oder der Arbeitsagentur beraten zu lassen. Außerdem rät er, mutig auf die Betriebe zuzugehen und direkt nachzufragen. Wichtig sei dabei, Firmen auszusuchen, die fair ausbilden und bezahlen, also Unternehmen mit Tarifvertrag. Die Stadt Weimar gibt bekannt, dass sich der Umbau der Bushaltestelle in Weimar West verschiebt. Der Baubeginn in der Moskauer Straße ist nun für den 24. August geplant, statt wie ursprünglich angekündigt für den 3. August. Wie die Stadt mitteilt, ist der Umbau barrierefrei und für Niederflurbusse geeignet. Die Arbeiten haben noch nicht begonnen. Als Grund nennt die Stadt kurzfristige personelle Ausfälle bei der beauftragten Baufirma sowie eine geänderte Ablauftechnologie. Diese sieht eine halbseitige Sperrung der Moskauer Straße mit Ampelregelung vor. Als Bauende wird weiterhin Oktober 2026 angekündigt. Die Polizei sucht weiterhin nach einer vermissten 15-Jährigen aus Weimar. Selina Amtsberg wird seit Sonntag, den 9. August, vermisst. Wie die Polizei mitteilt, wird die Jugendliche im Stadtgebiet Weimar West vermutet. Selina ist etwa 1,75 Meter groß, hat braune Augen und lange schwarze Haare. Sie trägt auf beiden Seiten einen Nasenpiercing und ist stark geschminkt. Die Polizei hat ein Foto der Jugendlichen veröffentlicht. Wer Selina gesehen hat oder Angaben zu ihrem Aufenthaltsort machen kann, wird gebeten, sich bei der Polizei Weimar oder jeder anderen Polizeidienststelle zu melden. Das waren die Nachrichten, geschrieben von Aaron Christopher Hoffmann und gesprochen von Hertha Kasper.
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0: Ja, da muss der Regenjingle nochmal ran. Und das liegt nicht daran, dass es jetzt gerade regnet, sondern dass es über Nacht regnen wird. Also wenn ihr nachts unterwegs seid, dann nehmt euch auf jeden Fall einen Regenschirm mit. Jetzt kurz vor 9 pegelt sich die Temperatur erstmal so um die 18 Grad ein. Aber das steigt noch auf Höchstwerte von 23 Grad. Immer noch grau, wenn ich rausgucke aus dem Studio. Naja, aber nach diesem hitzigen Sommerwochenende ist das doch auch mal eine gelungene Abwechslung. Die Wolken verschieben sich heute auch nicht wirklich. Vielleicht scheint die Sonne ab und zu mal durch. Aber ja, auch nachts haben wir dann Tiefstwerte von 18 bis 17 Grad. Das waren die Nachrichten aus Weimar und der Umgebung. Und ja, das Wetter. Es ist kurz vor 8.50 Uhr. Das heißt, noch ungefähr 10 Minuten bin ich für euch hier am Mikrofon. Mein Name ist Lukas Bob. Für alle, die gerade noch eingeschaltet haben, einen guten Morgen an euch, sowohl im Radio klassisch als auch online im Stream. Der nächste Song, den wir hören, heißt The Fool und ist von Alles deren Schuld.

Das war The Fool von Alles deren Schuld. Und ich schalte mich hier nicht ohne Grund nochmal dazwischen nach diesem Song, denn ihr müsst schnell sein. 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So, in 5 Minuten ist meine Moderationsschicht für heute beendet. Aber wir nutzen die Zeit noch, um ein bisschen in der 8 Uhr Playlist von Jule herumzustöbern. Und Jule, du machst mich fertig. Ich kann kein Türkisch, aber wir hören jetzt einen Song von Altin Gün.

0: Das war der letzte Song unserer neuen Ur-Playlist Juju Watcher. Ich merke schon, dass meine Moderationsschicht sich dem Ende neigt. Juju Watchers mit Elohim featuring Jamila Woods. Und genau, meine Moderationsschicht neigt sich dem Ende, denn es ist 9 Uhr.
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0: Ganz genau 9 Uhr und ich bin nicht mehr alleine im Studio. Hacke, guten Morgen.
2: Guten Morgen, Lukas. Ich freue mich, mal wieder hier zu sein.
0: Wir freuen uns, dass du wieder da bist. Und hast auch wieder, du wirst immer auf Bolle angesprochen. Nervt dich das mittlerweile?
2: Nee, ich werde immer auf Bolle angesprochen.
0: Genau, von der Redaktion. Wir sind nämlich alle mal so happy, wenn auch Bolle mitkommt.
2: Ja, der Redaktionshund liegt heute wieder faul da irgendwo unter dem Tisch und lässt sich's gut gehen.
0: Genau.
2: Und ich moderiere jetzt hier die letzte Stunde. Ich habe gesehen, so viel Programm ist nicht mehr, aber ich freue mich wie jeden Mittwoch auf Klaus Bach.
0: Genau, das Bildarchiv steht wieder in den Stadtlöchern. Klaus Bach ist auch wieder zurück und ja, wir freuen uns da auch sehr drauf. Die Nachrichten aus Deutschland und der Welt dann wieder um 9.15 Uhr und aus Weimar und der Region. Heute mal von Hertha. Sie springt für Micha ein. Micha ist heute mal nicht da. Und die kommen dann um 9.45 Uhr. Und Hacker ist schon angesprochen, wir sind im Sommermodus immer noch. Das heißt, bis um 10 Uhr ist hier live. Wir halten euch auf dem Laufenden, wenn sich da was ändern sollte. Und die Tonspur geht heute weiter mit der dritten Folge für diese Woche, heute am Mittwoch. Und Dennis Klostermann hat sie uns bereitgestellt, diesmal zum neuen Album von Pearl and the Oysters. Das Album nennt sich Monkey Mind und der Song, den Dennis uns heute vorstellt, der nennt sich Mandarin Moon. Ich würde sagen, wir hören mal rein und ich verabschiede mich von euch für heute. So.
3: 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Die Platte der Woche. Pearl and the Oysters. Monkey Mind. Das Album Monkey Mind von Pearl and the Oysters ist unter dem Eindruck von Trumps Wiederwahl und den Waldbränden in L.A. entstanden. Letztere werden in Mandarin Moon explizit besungen. Mandarin Moon, you look so pretty through all The Raining Ash. Was das darauf folgende Flötensolo weniger eskapistisch als resilient klingen lässt. Und ein Retro-Bossa-Nova-Song mit Vintage-Filter über der Stimme wirkt doch ganz anders, wenn er Doom Mode heißt. In den besten Momenten ist Monkey Mind beides zugleich. Spaßige Exotika-Reise und zupackendes Ringen um die Realität. Also, der heute etwas ambivalente Song Mandarin Moon.

Mandarin Moon. Mandarin Moon und jetzt kommt Blur Girls and Boys. Und die nächste Stunde noch am Mikrofon Andreas Willing. In der Stadtzeit am Morgen, heute am Mittwoch.

0: Moonshadow Cat Stevens um 9.15 Uhr in der Stadtzeit am Morgen und nochmal die Nachrichten aus aller Welt.
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2: Die Deutsche Landwirtschaftsgesellschaft hält zusätzliche Subventionen für Bauern wegen der schwachen Erntebilanz langfristig nicht für sinnvoll. DLG-Präsident Pertu reagierte zurückhaltend auf die Forderung des Bauernverbandes nach zusätzlichen Finanzhilfen. Er rief die Betriebe im Deutschlandfunk auf, dem Klimawandel vielmehr durch Innovationen zu begegnen. Die Politik müsse den Mut haben, den Unternehmen dabei Freiheit, etwa beim Pflanzenschutz, bei Düngetechnologien und bei der Auswahl des Saatgutes einzuräumen, forderte Pertu. Durch staatliche Regulierung drohe die Glaube an Innovationen verloren zu gehen. Die Deutsche Landwirtschaftsgesellschaft setzt sich mit rund 33.000 Mitgliedern für eine fortschrittliche und nachhaltige Lebensmittelwirtschaft ein. Bundesjustizministerin Hubig bringt mögliche Änderungen des Mietrechtes für besseren Hitzeschutz ins Gespräch. Sie könne sich zum Beispiel vorstellen, es Mietern zu erleichtern, ihre Wohnungen mit Klimaanlagen oder Sonnenblenden auszustatten, sagte die SPD-Politikerin der Rheinischen Post. Wenn Hitzeschutz mit baulichen Veränderungen an der Wohnung verbunden sei, sei das bislang gar nicht so einfach. Hier brauche es für beide Seiten klare und praktikable Regelungen. Bisher haben Mieter keinen Anspruch auf den Einbau fest installierter Klimaanlagen oder außenliegender Verschattungen. Für solche baulichen Veränderungen ist in der Regel die Zustimmung des Vermieters erforderlich. Die Vorsitzende der israelitischen Kultusgemeinde für München und Oberbayern Knoblauch empfiehlt, ein Verbotsverfahren gegen die AfD zu prüfen. Sie habe viele schreckliche Parteien erlebt, NPD, Republikaner, DVU, sagte sie dem Magazin Stern. Sie seien gekommen und wieder verschwunden. Keine sei so gefährlich gewesen wie die AfD, betonte Knoblauch und zog Parallelen zur NSDAP. Bei vielem, was AfD-Politiker von sich gäben, frage sie sich, wo die Justiz sei. Wieso dürfe man heute ungestraft gegen Menschen hetzen? Man müsse in der Bekämpfung dieser Radikalen selbst zu radikalen Mitteln greifen. Anders werde man es nicht schaffen, meinte die 93-Jährige. Bundesfinanzminister Klingbeil hat sich dafür ausgesprochen, EU-Sanktionen gegen den rechtsextremen israelischen Polizeiminister Ben-Gvir zu prüfen. Der SPD-Vorsitzende sagte dem Sender Sat.1, er stehe zur Solidarität mit Israel, aber nicht mit Ministern, die sich menschenverachtend äußerten. Auch Bundesaußenminister Wadefuhl prüfe derzeit deutsche Sanktionen gegen Ben-Gvir, sagte Klingbeil. Ben-Gvir hatte in einem Podcast gefordert, dass im Gazastreifen jeden Tag 30 bis 40 Palästinenser getötet werden sollten. Er sagte, dort gäbe es Menschen, die es nicht verdient hätten zu leben. Der im Juli entlassene ukrainische Verteidigungsminister Fedorov hat sich für Neuwahlen, auch in Zeiten des russischen Angriffskrieges, ausgesprochen. Es müsse ein legaler, sicherer und realistischer Mechanismus gefunden werden, der es erlaube, den demokratischen Prozess auch während eines langen Krieges zu erneuern, sagte Fedorov in einer Videobotschaft. Er sprach von einer systematischen Regierungskrise in Kiew. Fedorov ist der erste hochrangige Politiker, der öffentlich Neuwahlen fordert. Diese sind nach ukrainischem Gesetz wegen des Krieges bislang verboten. Fedorov war im Juli von Präsident Zelensky entlassen worden. Hintergrund war dem Vernehmen nach ein Richtungsstreit in der Kriegsführung. Anschließend hatte es Demonstrationen für die Wiedereinsetzung Fedorovs gegeben. Er stand für viele Ukrainer für die Modernisierung einer von Bürokratie- und Korruptionsvorwürfen belasteten Armee. Die USA verschärfen ihren Kurs gegen den Internationalen Strafgerichtshof in Den Haag. Außenminister Rubio kündigte Sanktionen gegen dessen Präsidentin, die japanische Richterin Tomoko Akane, und den leitenden Ankläger Abdoulaye Sey aus dem Senegal an. Die Trump-Regierung wirft dem Gericht vor, Ermittlungen gegen Personen zu führen, deren Staaten die Zuständigkeit des Gerichtes nicht anerkennen. Dazu gehören der Haftbefehl gegen Israels Ministerpräsidenten Netanyahu wegen Kriegsverbrechen im Gazastreifen und frühere Untersuchungen gegen US-Soldaten. Im Juli hatte Rubio bereits erklärt, die Bemühungen zur Schwächung des Gerichtes zu verstärken und andere Staaten zum Austritt zu bewegen. Das Wetter. Verbreitet Schauer und Gewitter auch im Süden nach sonnigem Beginn. Höchstwerte 20 bis 32 Grad. Morgen vor allem im Nordwesten und im Süden weitere Schauer und Gewitter, sonst wechselnd bewölkt 20 bis 28 Grad.
0: Das waren die Deutschland- und Weltnachrichten in einer freundlichen Übernahme von Deutschlandfunk Kultur. Das waren die letzten Nachrichten heute, die Nachrichten aus Weimar und Region noch etwa in einer halben Stunde. Wir hören jetzt noch Tractor Beam von Snail Mail.

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9:27 Uhr, die Stadtzeit am Morgen und heute am Mittwoch. Freuen wir uns gleich nach der nächsten Musik auf Klaus Bach. Bleibt gespannt, bleibt dran.

Ich weiß nicht, warum, aber plötzlich überkam uns eine Art gelassene Ruhe und auf einmal waren Zäune nicht mehr wichtig. So beschrieb einer der Organisatoren des Woodstock Music and Kunst Festivals die Situation. Beim Anblick von rund 450.000 Jugendlichen, die sich auf dem Gelände des Milchbauern Max Jesker zum dreitägigen Genuss zeitgenössischer Folk, Rock und psychedelischer Musik eingefunden hatten. Und weiter, wir konnten nicht mal eine Meile einzäunen. Was sagt man ein paar hunderttausend Leuten, die auf deinem Feld sitzen und dir eigentlich Geld geben sollen? Du machst ein dreitägiges Festival zu einer Gratisveranstaltung. Jenen Kommentar hat der amerikanische Regisseur Barack Goodman in seinem gleichnamigen Dokumentarfilm über das Festival als eine Art dramaturgischen Hotspot eingespielt. Nach genehmigter, massenhafter Sichtung bisher unveröffentlichten Filmmaterials. Freilich war der Anlass kein geringerer als das 50-jährige Jubiläum des Ereignisses, welches von 15. bis 18. August 1969 in White Lake nahe der Kleinstadt Bessel im Bundesstaat New York stattfand. Bisher wurden Woodstock-Jahrestage ja meist mit nostalgisch verklärtem Rückblick zelebriert. Die einen verdrehten genervt die Augen, die anderen verloren sich in romantisierenden Vergangenheitsverklärungen. Die Inhaber und Nutzer entsprechender Vervielfältigungsrechte griffen meist in ihre Archive und präsentierten die einschlägig bekannten Film- und Tondokumente. Doch diesmal war es anders. Denn Regisseur Goodman spannte mit seiner Doku einen weitaus größeren Bogen, indem er ausführlich die Vorgeschichte des Festivals erzählt. Dabei treten vor allem Befindlichkeiten der US-Jugend und ihre gesellschaftlichen Erfahrungen Ende der 1960er Jahre zutage. Anwohner, Besucher, Fotografen, Musiker, Organisatoren, Politiker und Polizisten kommen zu Wort. Dabei war Woodstock Ventures als rein kommerziell orientierte Veranstaltung geplant. Heraus kam bekanntlich das Gegenteil. Die wohl berühmteste Ansage des Moderatoren Chip Monk ans Publikum zu Beginn des zweiten Konzerttages brachte es auf den Punkt. Zitat: Diese Leute sind also der Auffassung, dass euer Wohlergehen und die Musik wichtiger sind als ihr Profit. Von jetzt an ist das Konzert eintrittsfrei. Real betrachtet dürfte den Organisatoren angesichts der Anwesenheit von besagten 450.000 erwartungsvollen Jugendlichen auf einer sehr großen Wiese auch nichts anderes übrig geblieben sein. Doch nur so lässt sich erklären, wie eine derart große Menschenmenge friedlich im buchstäblich schlammigen Organisationschaos zusammenleben konnte. Und genau das war das Besondere. Der Mythos. So sind jene drei Tage zu Recht als gelebte temporäre Utopie in die Geschichte eingegangen. Eben nicht nur für die Annalen der Rockmusik. Auch und gerade heute, nach mittlerweile 57 Jahren. Barry Goodmans Dokumentarfilm Woodstock, drei Tage, die eine Generation prägten, wurde auch durch Gelder der öffentlich-rechtlichen deutschen Fernsehanstalten mitproduziert. Trotzdem ist er momentan leider nur im YouTube-Stream zu sehen. Bis vielleicht zum nächsten runden Jubiläum im August 2029. Tschüss, Klaus Bach.

Evening Gone, Mick Jagger. Ja, das war der Klaus Bach, wie jeden Mittwoch. Den werden wir auch weiterhin mit was hören. Jetzt hören wir die Grauzone und der Weg zu zweit.

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0: Morgens in der Stadtzeit am Morgen. Es ist 9.45 Uhr. Somit kommen wir zu den letzten Nachrichten aus Weimar und der Region.
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2: Weimar hat noch Ausbildungsplätze. Verzögerung beim Umbau der Bushaltestelle in Weimar West. Und vermisste Jugendliche aus Weimar wieder aufgetaucht. Die Industriegewerkschaft Bauen, Agrar, Umwelt ruft junge Menschen in Weimar dazu auf, sich noch in diesem Jahr um einen Ausbildungsplatz zu bewerben. Wie die IGBAU Thüringen mitteilt, bieten die Betriebe in Weimar derzeit noch 123 Ausbildungsplätze an. Der Vorsitzende der Gewerkschaft, Ralf Eckert, erklärt, wer jetzt noch eine Berufsausbildung suche, habe gute Chancen. Er rät allen ohne Berufsabschluss, sich den sogenannten Ausbildungskick zu geben. Nach Angaben der Arbeitsagentur haben 72% der Arbeitslosen unter 25 Jahren in Weimar keinen Berufsabschluss. In Thüringen sind es nach Angaben des Statistischen Bundesamtes rund 45.000 junge Erwachsene zwischen 20 und 34 Jahren, die keine abgeschlossene Berufsausbildung haben. Eckert weist darauf hin, dass die Ausbildungen im August und September starten, aber auch im Oktober noch Betriebe einstellen. Er empfiehlt Interessierten, sich bei der Jugendberufsagentur oder der Arbeitsagentur beraten zu lassen. Außerdem rät er, mutig auf die Betriebe zuzugehen und direkt nachzufragen. Wichtig sei dabei, Firmen auszusuchen, die fair ausbilden und bezahlen, also Unternehmen mit Tarifvertrag. Die Stadt Weimar gibt bekannt, dass sich der Umbau der Bushaltestelle in Weimar West verschiebt. Der Baubeginn in der Moskauer Straße ist nun für den 24. August geplant, statt wie ursprünglich angekündigt für den 3. August. Wie die Stadt mitteilt, ist der Umbau barrierefrei und für Niederflurbusse geeignet. Die Arbeiten haben noch nicht begonnen. Als Grund nennt die Stadt kurzfristige personelle Ausfälle bei der beauftragten Baufirma sowie eine geänderte Ablauftechnologie. Diese sieht eine halbseitige Sperrung der Moskauer Straße mit Ampelregelung vor. Als Bauende wird weiterhin Oktober 2026 angekündigt. Die 15-jährige vermisste Jugendliche aus Weimar ist wieder aufgetaucht. Selina Amtsberg wurde laut Landespolizeiinspektion Jena am Abend des 18.08.2026 wohlbehalten in Weimar angetroffen. Sie wurde seit Sonntag, den 9. August, vermisst. Das waren die Nachrichten, geschrieben von Aaron Christopher Hoffmann und gesprochen von Hertha Kasper.
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0: Ja, danke Hertha für die Nachrichten. Das Wetter, Sonne ist wohl heute nicht mehr zu erwarten. Bis 23 Grad und im Laufe des Nachmittags und vor allem der Nacht gibt es dann Regen. Und weiter geht es. Die letzten 10 Minuten der Stadtzeit am Morgen. Mit Cleaners from Venus und Only a Shadow.

Ja, fast zum Schluss möchte ich nochmal an die Ticketverlosung erinnern. 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August, sind Schauspieler Charlie Hübner und Regisseur Lars Jessen mit ihrem Film Spaziergang nach Syrakus zu Gast im Lichthauskino in Weimar. 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Und jetzt fast zum Schluss hören wir nochmal Cyndi Lauper, Wild Woman Don't Have the Blues. Yeah.

0: LSD in Bahia, die Baltis und damit war es so gut wie heute für die Stadtzeit gewesen.
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0: Das war die Stadtzeit am Morgen, das Vormittagsmagazin bei Radio Lotte Weimar, zu hören im Radio auf der 106,6 MHz und im Livestream unter www.radiolotte.de. Heute am Mittwoch, den 19. August 2026. In der Redaktion arbeiteten heute für euch Aaron Kroster, Christopher Hoffmann, Rebecca Wiegand, Nikita Eisert, Hertha Kasper und Lukas Bob. Die Musikredaktion hatte heute Jule Niedergesäß, vielen Dank dafür. Heute Morgen die Moderation Lukas Bob und jetzt ich, Andreas Willing. Diese Sendung ist eine Produktion von Radio Lotte Weimar. Ausgewählte Beiträge findet ihr jederzeit in unserer Mediathek unter www.radiolotte.de und eventuell heute Abend ab 18 Uhr in der Stadtzeit am Abend. Kontaktieren könnt ihr uns telefonisch mit der Weimarer Vorwahl unter der 40.000 und per Mail unter redaktion@radiolotte.de. Morgen hört ihr wieder die Stadtzeit, am Morgen live aus dem Studio ab 7 Uhr. Hier geht es weiter mit Musik und im Anschluss ab 12 Uhr eine Wiederholung der Folktime. Ich bedanke mich fürs Zuhören, bis zum nächsten Mal und tschüss.

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1: Es ist wieder Zeit für eine weitere Ausgabe der Plattenkiste. Mein Name ist Lukas Bob und für die nächste Stunde werde ich ein bisschen in meiner Plattenkiste rumwühlen und mal schauen, was sich da drin so verbirgt. Und eigentlich hat dieses Format ja begonnen als eine Albendiskussion. Also ich habe dann immer ein Album mir geschnappt und habe das für eine Stunde lang so ein bisschen zerlegt, habe die Highlights des Albums rausgefiltert und habe dazu was erzählt, um das Ganze ein bisschen einzuordnen. Aber irgendwann habe ich mir gedacht, das ist doch eigentlich auch viel cooler, wenn ich mal mehrere Platten greife und intuitiv so nach Lust und Laune die Tracks miteinander kombiniere. Und dann haben wir auch die Chance, pro Stunde, also pro Folge Plattenkiste, mehrere Genres und mehrere Künstler und KünstlerInnen zu vereinen und dann irgendwie so ein Klangbild zu erschaffen. Also ich weiß am Anfang immer selber gar nicht, wo die Reise hingeht. Also überrasche ich sowohl euch als auch mich mit der Auswahl der Tracks. Aber es lohnt sich wirklich durch alle Epochen, Jahrzehnte und Genres mal durchzustöbern. Das Ziel ist es nur, dass es nicht so abrupt wirkt. Also ich möchte irgendwie so eine Art DJ-Set kuratieren, wo ich mich ab und zu mal zwischenschalte und das Ganze so ein bisschen einordne und halt etwas sage zu den Leuten, die da Musik machen. Weil es sind wirklich immer sehr spannende Persönlichkeiten, tolle Texte und auch tolle Entstehungsgeschichten. Und sobald es da etwas Cooles zu berichten gibt oder Spannendes oder Tragisches oder was auch immer sehr Erfreuliches, es kann ja alles sein, dann schalte ich mich dazwischen. Bedeutet, ich werde auch versuchen, ein bisschen weniger zwischen reinzureden, damit wir diesen Flow der Musik nicht so arg unterbrechen und sich die Musik selber ergänzt. Ja, aber ab und zu lohnt es sich immer mal, ein bisschen hinter die Fassade zu schauen. Weil man hört immer nur, aber es geht immer auch darum, zu verstehen, was man hört. Also das finde ich zumindest. Ne? Also wir sind ja in einer Playlist-Kultur, die es eigentlich ja nicht so befürwortet, dass man ein Album mal von Anfang bis Ende hört. Ich habe selber jetzt ein bisschen auf eine Art und Weise wie eine Playlist arrangiert, aber ich möchte diesen Albencharakter nicht verlieren und möchte einordnen, was wir da denn so hören. So, genug Vorgeplänkel. Ich starte mit einem Song aus einem Album, das 1990 rauskam. Das war das dritte Studioalbum von Big Daddy Kane. Und das Album, das heißt, Taste of Chocolate. Und Big Daddy Kane wurde als Antonio Hardy 1968 in Brooklyn, New York geboren und war Ende der 1980er Jahre einer der technisch stärksten MCs überhaupt. Und er ist eigentlich mit dem Battle Rap so wirklich bekannt geworden, hat sich da einen Namen gemacht, sehr talentiert, sehr gefragt und auch sehr respektiert. Aber mit seinem Album Taste of Chocolate ging das Ganze so ein bisschen in eine Soul- und R&B-Richtung. Und es gab auch einige Texte, die sich mit Liebe beschäftigt haben. Also ein wirklicher Stilbruch. Barry White war zum Beispiel auch auf dem Album. Und das Album gilt als eines seiner vielseitigsten Werke. Und ich möchte jetzt den Intro-Track aus Taste of Chocolate, also mit dem gleichnamigen Titel Taste of Chocolate, Intro spielen. Denn es ist auf dem Album dann so dafür gedacht, dass man das Publikum willkommen heißt und ich heiße euch ja auch willkommen. Also hier ist Taste of Chocolate von Big Daddy Kane.
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Ja, damit sind wir doch schon sehr entspannt in den Abend gestartet und ich bleibe auch ein wenig beim Oldschool-Hip-Hop. Das war auf jeden Fall Big Daddy Kane mit A Taste of Chocolate aus dem gleichnamigen Album. Das war der erste Song des Albums, das Intro. Und von einem der elegantesten MCs der Golden Era geht's jetzt zu einem der schärfsten Wortakrobaten, die Hip-Hop je hervorgebracht hat. Genau, und Big Daddy Kane hat Ende der 80er gezeigt, wie technisch und stilvoll Rap klingen kann und wenige Jahre später brachte Big L diese Kunst auf ein neues Level mit messerscharfen Punchlines und einem Flow, der bis heute als Maßstab gilt. Also wir bleiben auch namenstechnisch so ein bisschen an dem, was Big Daddy Kane vorgegeben hat. Hier ist Big L mit Put It On.

Ja, das war Put It On von Big L. Der Rapper aus Harlem galt als Ausnahmetalent. Also er war bekannt für seinen wirklich messerscharfen Flow. Er hatte sehr komplexe Reime und einen echt trockenen Humor. Das hatte alles verbunden zu einem Gesamtkunstwerk und ist bis heute unvergessen. Er hat nur ein Studioalbum zu seinen Lebzeiten veröffentlicht. Big L ist leider sehr früh verstorben, aber er gilt bis heute als einer der einflussreichsten MCs der 90er. In einem Alter von nur 24 Jahren wurde Big L tatsächlich erschossen. Er hatte ein Riesenpotenzial und ist heute wirklich eine Hip-Hop-Legende. Also in kürzester Zeit hat er sich einen ganz großen Namen gemacht. Und genau, ja, viele Rap-Fans sehen ihn bis heute als einen der technisch stärksten MCs aller Zeiten. So, und der nächste Song, den wir jetzt hören werden, wir bleiben beim Oldschool-Hip-Hop. Wir geben uns jetzt weiter in die 90er und da hat ein Hip-Hop-Duo, Rap-DJ-Duo, wie man es auch nennen mag, Big L auch Tribut gezollt. Die ersten paar Worte, die wir hier im nächsten Track hören werden, ja, die machen es dann auch nochmal deutlich. Und sowohl Guru als auch DJ Premier, die haben das Duo Gangstar gebildet. Sie sind auch mittlerweile wirklich absolute Hip-Hop-Legenden. Und wir hören jetzt den Song von ihnen, der auch ein kleines, ja, eine kleine Hommage an Big L ist. Hier ist der Song Full Clip von Gangstar. Big L.

Ja, Big L, Rest in Peace, hieß es am Anfang des letzten Songs. Gangster war das mit Full Clip. Big L konnte wirklich fantastisch mit Worten umgehen und hat wirklich tolle Reime und tolle Texte gebildet und geschrieben. Und wenn ich über tolle Texte und tolle Reime spreche, dann kann ich eine Person nicht außer Acht lassen. Auch leider viel zu früh von uns gegangen. Und ich rede von MF Doom, einem der größten Texter im Hip-Hop überhaupt. Mehrsilbige Reimketten, extrem dichte Reime, viele Wortspiele und versteckte Anspielungen. Und viele Rapper nennen ihn bis heute als Vorbild, vor allem aus dem experimentellen Hip-Hop. Und man muss mal ganz ehrlich sagen, wenn man sich diese Texte heute anguckt, ja, also ich persönlich lese ja immer mit, also wenn ich irgendwelche Alben mir anhöre, dann kann ich nicht drumrum dann auf genius.com einfach meine, die Texte mir vorzunehmen und gleichzeitig zu verfolgen, worüber denn da gerappt oder gesungen wird, um mich in diese Welt hineinzuleben. Und bei MF Doom, es ist wirklich schwierig. Also da sind so viele Geheimnisse und Mysterien in den Texten drin. Es ist aber alles so hervorragend gereimt, dass man einfach wissen will, worüber MF Doom eigentlich spricht. Und das Mysterium MF Doom wurde auch aufrechterhalten durch die Maske. Denn MF Doom hat immer eine Metallmaske getragen. Und das war inspiriert vom Marvel-Bösewicht Dr. Doom. Und er sagte selber, die Maske ist dafür da, dass man nicht ihn als äußere Erscheinung so arg wahrnehmen sollte, sondern der Fokus sollte von der Person auf die Musik gelenkt werden. Und dadurch wurde er zu einer der geheimnisvollsten Figuren des Hip-Hop. Er war der Anti-Star des Hip-Hop. Er gab kaum Interviews, es gab wenig öffentliche Auftritte und teilweise hat er sogar Doubles auf die Bühne geschickt, die sogenannten Doom-Posters. Also sie hatten einfach auch eine Maske auf und MF Doom war gar nicht da, aber alle dachten, er sei gerade auf der Bühne. Also sowas hat er sich auch erlaubt. Er hat etliche Personas angenommen, also alter Ego, nennen wir es mal so. Er war MF Doom, er war King Ghidorah, also da hat er auch ein Album veröffentlicht, er war Victor Vaughn und Mad Villain in der Kombination mit Mad Lib. Und da gibt es natürlich den Hip-Hop-Klassiker Mad Villainy, ein fantastisches Album. Und ja, ich möchte jetzt auf jeden Fall eine kleine MF Doom-Zeit hier einräumen und möchte da nicht nur bei Mad Villainy bleiben. Ich möchte mich ein bisschen durch seine Diskografie schlängeln. Aber genau, da wird jetzt eine kleine Soundcollage entstehen. Also wir starten mit einem Instrumental, um uns drauf einzuwirken. Und zwar Sick Fit aus Mad Villainy. Das ist ein Instrumental. Dann bleiben wir bei Mad Villainy und hören den Song Curls. Und dann gehen wir zu seinem alter Ego Victor Vaughn über mit Vaudeville Villain. Also starten wir unseren kleinen MF Doom-Ausflug.

Ja, eine absolute Legende des experimentellen Hip-Hops. MF Doom war das mit Sick Fit und Curls aus dem Album Mad Villainy und Vaudeville Villain mit seinem alter Ego Victor Vaughn. Genau, und beim experimentellen Hip-Hop, da bleiben wir jetzt auch, denn MF Doom hat's losgetreten, hat diese Welle der experimentellen Soundcollage im Hip-Hop ein bisschen populärer gemacht und vor allem einem riesigen Kultstatus verliehen. Und eine Person trägt das bis heute weiter auf seine Art und Weise. Es ist ein bisschen ein modernerer Sound, der vor allem viel chaotischer noch ist. Das sei dazu gesagt. Und zusammen mit Danny Brown hat der Künstler, über den ich jetzt spreche, JPEG Mafia, ein Album veröffentlicht. Das nennt sich Scaring the Hoes. Und das ist natürlich, also bei Kritikern und bei Fans kam es sehr, sehr gut an. Aber man muss sagen, wie es bei experimentellem Hip-Hop halt häufig der Fall ist, es ist nicht für jedermann. Und das ist auch ganz normal und das ist auch völlig okay. Aber der Song, den ich jetzt spiele aus Scaring the Hoes, der ist dann ein wenig entspannter und zugänglicher. Er nennt sich Kingdom Hearts Key und wie gesagt, ist von JPEG Mafia und Danny Brown aus dem Album Scaring the Hoes. 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
1: Das war Kingdom Hearts Key von JPEG Mafia und Danny Brown. Jetzt wird's noch kompromissloser. Wir bleiben experimentell im Hip-Hop-Bereich. Doch die nächste Band, die auch Kultstatus erreicht hat, vor allem in unserer Generation, würde ich mal behaupten, ist die Band Death Grips. Und Death Grips verbinden Hip-Hop mit Industrial, Punk und Noise. Also jetzt wird's ein bisschen laut, aber ein Song, auf den sich alle einigen können. Auch die Leute, die sonst mit Death Grips nichts anfangen können und sagen, das ist doch eigentlich viel nur Krach und zu experimentell. Also ich persönlich bin ein großer Death Grips Fan, aber ich kann auch verstehen, wenn Leute sagen, hey, das ist mir zu laut, zu chaotisch, zu drüber. Aber der jetzige Song, den wir jetzt hören werden, der nennt sich I've Seen Footage und der ist wirklich tanzbar und eigentlich zumutbar. Ich kann es so vielleicht beschreiben. Vielleicht entdeckte ihn gerade neu, vielleicht kennt ihr ihn auch schon, der wird ja auch für etliche Edits und irgendwelche Videos benutzt, also auch schon seit Jahren kursiert er im Netz rum. Death Grips lebt auch sehr von der Internet-Meme-Kultur und sie haben auch selber Texte geschrieben, die halt nicht so arg ernst zu nehmen sind. Abseits von ihrem Debütalbum Ex-Military, da gibt's auch sehr harte und ehrliche, direkte Texte, also sie können eigentlich alles so ein bisschen. Genau, aber jetzt hören wir einen der bekanntesten, wenn nicht sogar den bekanntesten Song der Band. Hier ist I've Seen Footage von Death Grips.

Ja, das waren Def Grips mit I've Seen Footage. Kaum eine Gruppe hat Hip-Hop in den vergangenen Jahren so radikal mit Industrial, Punk und elektronischer Musik verschmolzen. Und jetzt geht's zurück zu einem Künstler, der das Genre auf eine ganz andere Art und Weise geprägt hat. Also wir bleiben irgendwie im Hip-Hop-Bereich, aber wir springen wirklich ein bisschen. Also jetzt geht's nämlich ins Jahr 1994 zurück, denn in diesem Jahr hat Nas sein Debütalbum Illmatic veröffentlicht und er galt mit gerade einmal 20 Jahren schon als Ausnahmetalent. New York State of Mind ist bis heute eines der bedeutendsten Hip-Hop-Songs überhaupt, produziert von DJ Premier, den wir vorhin auch schon gehört haben, als wir den Song Full Clip von Gangsta gehört haben. Und es ist ein eindrucksvolles Porträt des Lebens in Queensbridge, New York. Ein ganz großes Problemviertel. Und Nas sagt hier auch ganz offen und ehrlich, also wie er aufgewachsen ist, was er erlebt hat, was er erleben musste und wie das alles in der Musik verarbeitet wird. Ich muss persönlich sagen, als ich mich durch Illmatic gehört habe, dann habe ich wirklich ähnlich wie bei Mobb Deep, also das sind so Künstler, die aus der New York Queensbridge Area kommen. Sie haben irgendwie alle das Talent dafür, das, was sie erlebt haben, richtig authentisch und klar und deutlich in Texte und Ton zu fassen. Also Illmatic hört sich toll an, aber man merkt vor allem beim nächsten Track New York State of Mind, dass hier in die Atmosphäre so viel reinkommt, dass man das Gefühl hat, an einen komplett anderen Ort transportiert zu werden. Und ja, der Song ist auf jeden Fall kein Geheimtipp mehr. Es ist mehr als nur ein Klassiker des Genres, aber wir hören ihn jetzt trotzdem. Denn ich finde, er geht immer und im Optimalfall liest man die Texte mit, aber selbst einfach nur zuzuhören und sich auf die Atmosphäre einzulassen, das vermittelt schon ein ganz besonderes Gefühl. Ja, jetzt kommt New York State of Mind aus Illmatic. Hier ist Nas. 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

Das waren die Poor Righteous Teachers mit Can I Start This? Ein Stück Hip-Hop aus den frühen 90ern, das für seine positiven Botschaften und seinen bewusst anderen Blick auf das Genre bekannt ist.

bekannt ist. Und jetzt springen wir gut 3 Jahrzehnte nach vorn. Zuerst kommt Audrey Nuna mit Cool Kids, bevor wir anschließend Samara Sin mit Vitamins and Minerals hören. Und das sind 2 Künstlerinnen, die zeigen, wie vielseitig und facettenreich Hip-Hop auch heute noch klingen kann.

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1: Das waren Audrey, Nuna mit Cool Kids und Samara Sin mit Vitamins and Minerals. So, und jetzt, ja, es ist passiert eigentlich einfach immer wieder, dass ich mich im Hip-Hop verrenne und dann die ganze Plattenkiste ein Hip-Hop-Gewand bekommt. Und zum Abschluss würde ich deshalb sagen, verlassen wir das Genre und kommen zu einem Musiker, der trotzdem eng mit dieser Welt verbunden ist, weil der ja jetzt folgende Saxophonist Kamasi Washington hat unter anderem mit Kendrick Lamar gearbeitet und zählt zu den prägendsten Jazzmusikern unserer Zeit. Und mit seiner Interpretation von Debussys Clair de Lune verabschiede ich mich von der heutigen Plattenkistenfolge. Es ist ein sehr schöner Song und wir hatten ja den Auftakt mit Taste of Chocolate von Big Daddy Kane. Und da gab es ja auch einige Jazz- und Soul-Einflüsse, aber jetzt wird es nochmal richtig schön, würde ich sagen. Und es ist ja auch ein Lied, was dann eher auch in die Nachtzeit passt und als Ausklang des Tages, ich finde, das eignet sich ganz gut. Also, wir hören jetzt nochmal Clair de Lune von Kamasi Washington und kommen zum Ende der heutigen 9. Ausgabe der Plattenkiste. In 2 Wochen, zum selben Zeitfenster, hören wir uns wieder, wenn ihr es denn gerne wollt. Ich freue mich auf jeden Fall immer, wenn hier Leute zuhören und hoffe, dass ihr genauso viel Spaß hattet wie ich. Denn es ist auch für mich immer eine Überraschung, wo das dann hier endet. Mein Hip-Hop-Fable lebt sich hier dann doch mehr aus, als ich dachte. Aber ich hoffe, es ist für alle angenehm gewesen. Ihr habt vielleicht was entdeckt oder wiederentdeckt. Ja, zumindest freue ich mich, wenn ihr eine gute Zeit hattet. So, und jetzt wird es Zeit für den Abschlusstrack Clair de Lune von Kamasi Washington.

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1: 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Herzlich willkommen bei Im Fluss, Gespräche und Sounds. Mein Name ist Vanessa Franke und ihr hört Radio Lotte Weimar. Schön, dass ihr eingeschaltet habt. Mein heutiger Gast ist die Weimarerin Melissa Böhme. Einige von euch kennen sie vielleicht schon, denn sie ist in ihrer Rolle als Stadttaubenhelferin ziemlich umtriebig und engagiert und war auch schon ein paar Mal bei Radio Lotte im Interview zu hören. Und sie wird uns heute von ihrer Arbeit bei der Stadttaubenhilfe Weimar erzählen, von ihrer Leidenschaft für die grauen Ratten der Lüfte, wie man so schön sagt. Und sie hat außerdem, wie jeder Gast hier in der Sendung Im Fluss, ein bisschen Musik dabei, die ihr am Herzen liegt und auf die sie Lust hat. Die werden wir dann auch noch gemeinsam hören. Und ich kann schon so viel verraten, dass die Tauben da auch eine Rolle spielen werden. Hallo Melissa.
2: Ja, hallo. Ich freue mich ganz doll, dass ich da sein darf und dass ich eingeladen wurde und bin sehr gespannt auf unsere Zeit jetzt hier zusammen.
1: Ja, schön, dass du da bist. Ich habe zum Anfang direkt mal ein kleines Quiz für dich. Ich habe nämlich zwei Sounds dabei und würde dir die mal vorspielen.
2: Okay, ich bin gespannt.
1: Starten wir mal.
2: Ja, erkennt man sofort.
1: Ja, sagt dir direkt was?
2: Ja, das ist nämlich die Ringeltaube. Das ist die Wildtaubenart, die hier bei uns ja am häufigsten vorkommt. Und um die wir uns tatsächlich auch kümmern, obwohl wir ja Stadttaubenhilfe heißen und die Ringeltauben ja Wildtauben sind, aber auch um die kümmern wir uns, weil sie kommen ja auch in der Stadt vor.
1: Ah, okay, also das ist, die Ringeltaube fällt nicht unter die Stadttauben.
2: Genau, also wir unterscheiden zwischen der Ringeltaube als Wildtaube, wir haben dann noch die Türkentaube als Wildtaubenart hier bei uns. Ganz selten auch die Hohltaube, die auch wunderschön sind. Es gibt dann noch in Deutschland die Turteltaube tatsächlich.
1: Ja, kennt man.
2: Genau, die hatten wir aber tatsächlich in der tierischen Form zumindest noch nicht mit bei uns. Und die Stadttaube ist tatsächlich eine domestizierte Tierart, also zum Haustier gemacht. Und ist dann allerdings verwildert. Das heißt, die Stadttauben, die wir jetzt hier sehen, die stammen alle eigentlich von Haustauben ab.
1: Ja, da werden wir später auch noch mal genauer drauf eingehen. Mhm. Ich wollte jetzt noch kurz den zweiten Sound vorspielen. Ja. Du hast jetzt schon ein paar Taubenarten genannt. Ja, also es ist eine von denen, aber ich bin gespannt, ob du sie erkennst.
2: Ja.
1: Direkt erkannt.
2: Direkt, ja. Das ist dann die Türkentaube. Und man kann die auch immer sehr gut unterscheiden, finde ich zumindest, für den Kenner oder die Kennerin. Denn wie wir es jetzt hören, genau, das ist immer nur so ein Huhuhu. Mhm. Und bei der Ringeltaube geht es halt nochmal ein bisschen runter und ein bisschen hoch. Und es sind auch ein, zwei Töne mehr tatsächlich, die die Ringeltaube macht, im Gegensatz zur Türkentaube.
1: Ist also ein bisschen melodischer noch.
2: Genau.
1: Und die Stadttaube, wie macht die? Also ist das jetzt nochmal ein anderer Sound? Die habe ich nämlich nicht gefunden.
2: Ich kann es jetzt schwierig nachmachen.
1: Schade.
2: aber es gibt da tatsächlich auch viele Tauben, die gurren. Das ist, glaube ich, so ziemlich bekannt. Vor allem die Männchen machen das, wenn sie balzen um ihre Weibchen. Die Jungtauben oder die Küken, die haben oft ein Fiepsen, was auch als ein Alarmfiepsen gilt. Ja, genau. Mhm. Also das klingt dann ein bisschen anders.
1: Das heißt, das Gurren ist, bedeutet Balz ist angesagt. Und gibt es da auch noch andere Bedeutungen?
2: Naja, also meistens ist es tatsächlich das Balzen. Sie warnen sich aber auch vor Gefahren durch Gurren und andere Töne. Und auch die Flügelschläge, die machen bestimmte Geräusche. Und auch diese Flugmuster können manchmal mit den Geräuschen Warnungen hervorrufen oder auch sagen, oh, Leute, guckt mal, hier gibt es gerade ganz tolles Futter, kommt alle her.
1: Ah wow, also die kommunizieren mit den Flügelschlägen auch.
2: Genau.
1: Das wusste ich nicht.
2: Ja.
1: Und die Rufe, die wir gerade gehört haben, was bedeutet das, wenn man das hört? Also nicht gurren, sondern rufen?
2: Das sind einfach so die ganz normalen Standardrufe, so nach dem Motto, hallo, hier bin ich. ich sitze hier gerade rum, vielleicht willst du mit dazukommen oder bleib lieber fern. Ja, das passiert meistens, wenn die Tauben sich dann irgendwo an einem Baum niedergelassen haben und ja, dann halt einfach so ihre Liederchen singen.
1: Mhm. Ja, du bist ja jetzt wirklich Taubenexpertin mittlerweile. Seit wie vielen Jahren beschäftigst du dich denn schon mit Tauben?
2: Also Tauben fand ich tatsächlich schon immer ganz toll, denn ja, zu meiner Schande auch irgendwo zu sagen, mein Opa hatte damals Brieftauben. Schande deswegen, weil ich es jetzt als Tierschützerin ganz schlimm finde, dass es das Brieftaubenwesen gibt. Mein Opa war allerdings zu seinen Tauben sehr gut, der hat sich sehr gut um die gekümmert, die hatten auch alle einen Namen. Und wenn die ausgeflogen sind, durfte auch keiner den Garten betreten. Es durfte auch keine Wäsche irgendwo hängen, damit die gar nicht erst irritiert werden in ihrem Flug. Und dadurch war die Taube bei uns in der Familie eigentlich immer schon gut angesehen. Und es war auch nie so, dass ich in der Stadt gedacht habe, oh, die sind dreckig oder eklig. Mhm. Ich fand die halt immer sehr schön und auch sehr spannend, die zu beobachten. Und vor ein paar Jahren hatte ich dann selber mal eine Taube, die in einer Notlage war. Und dachte mir dann auch, Mensch, der musste irgendwie helfen. Und wusste, dass es in Weimar die Stadttaubenhilfe gibt. Hab die über Facebook kontaktiert und da kam dann auch direkt jemand. Leider war es so, die Taube hing in ein Netz an einem Technikturm von der Weimarhalle. Und die kam da nicht mehr raus. Die hing da wirklich mit ihrem Fuß drin fest. Und die Feuerwehr musste tatsächlich kommen, um die da rauszuschneiden. Und leider waren die Verletzungen allerdings so enorm, dass sie beim Tierarzt eingeschläfert werden musste.
1: Ja, als erste Erfahrung ein bisschen traumatisch.
2: Ja, definitiv. Aber ich habe mir dann gedacht, irgendwie muss man den Tieren helfen. Und die verdienen es einfach nicht, dass so viel passiert und dass ihnen auch so viel Leid geschieht. Und ja, deswegen engagiere ich mich jetzt in jeder freien Minute, die ich habe.
1: Und wie ist das, wenn man bei der Stadttaubenhilfe anfängt? Macht man da erstmal so eine Art Fortbildung, Ausbildung und lernt die verschiedenen Taubenrufe auswendig? Oder wie läuft das?
2: Also im Normalfall ist es so, dass die meisten von unseren Mitgliedern tatsächlich selbst eine Taube gefunden haben. Und dadurch dann halt ja so eine Awareness bei denen da ist, so wie es halt auch bei mir war. Und ja, dann lernt man sich halt so Stück für Stück da rein. Es kommt natürlich auch immer drauf an, welche Interessen man hat. Und tatsächlich passiert das meiste nebenbei. Und wir machen allerdings auch immer mal in ja unregelmäßigen Abständen so Peppler-Kurse. Da hatten wir letztes Jahr zum Beispiel einen, der auch öffentlich war. Da konnten dann interessierte Menschen kommen und wir haben dann halt mal gezeigt, was passiert denn so überhaupt im Pflegealltag der Tauben? Wie kann ich denn einer Taube helfen, die vielleicht kurz vorm Verhungern ist oder die einen Flügel gebrochen hat, wie auch immer. Und ja, genau. Und wir schauen dann halt einfach bei den neuen Leuten, die zu uns kommen, was sind deine Interessen? Bringst du vielleicht schon eine Vorahnung mit? Hast du vielleicht auch gar keine Lust, die Tauben zu päppeln? Das kann ja auch sein. Wir haben sehr viele andere Tätigkeiten, die auch getan werden müssen.
1: Wo man nicht so direkt in Berührung kommt.
2: Vielleicht. Genau, also ja, also eigentlich kommt man immer direkt in Berührung mit der Taube. Also man sollte Tauben schon leiden können und man sollte sie auch anfassen wollen. Aber wir gehen ja auch in die Öffentlichkeitsarbeit, Aufklärung, Social-Media-Kanäle werden betrieben und deswegen findet man eigentlich immer für alle Personen irgendwie eine Aufgabe, wenn sie denn wollen. Und unser Leitspruch im Verein ist auch, alles kann, nichts muss. Das heißt, also ich zum Beispiel habe bei mir keine Dauergäste als Tauben, die ich pflege, sondern habe dann, wenn dann nur mal so eine Teilzeittaube sozusagen da, die ich mal kurz pflege, einfach weil mein Partner das auch nicht möchte und das akzeptiere ich auch total.
1: Ach so, das heißt, wenn man die Tauben aufpäppelt, das macht man dann schon bei sich zu Hause.
2: Genau, wir haben keine große Pflegestation oder sowas. Sondern wir machen das wirklich alle zu Hause in unseren vier Wänden.
1: Und wie ist das, wenn man eine Katze hat? Geht das zusammen?
2: Teilweise ja, teilweise nicht. Also die Tauben sind dann meistens natürlich nicht im Freiflug. Die haben ja dann auch irgendeine Verletzung oder so, ne? Und wir nehmen dann meistens immer Welpenausläufe und tun da die Tauben rein. Das heißt, die sind da geschützt sozusagen und die können sich auch nicht so sehr frei bewegen. einfach für den Zeitpunkt der Heilung halt. Und sobald die dann fit sind, dürfen sie natürlich raus. Entweder in einen unserer Taubenschläge, die wir betreuen, wenn es wirklich eine Taube ist, die dann wieder komplett fit ist. Oder sie kommt halt in unsere Handicap-Voliere. Das gibt's auch. Und da sind die Tauben nicht im Freiflug, sondern in einer, ich glaube, 25 Quadratmeter großen Voliere und können sich dort halt frei bewegen.
1: Wir werden gleich noch mehr über die Stadttaubenhilfe sprechen und über die Arbeit dort. Melissa Böhme ist bei mir zu Gast. Sie ist bei der Stadttaubenhilfe Weimar aktiv und sie hat aber auch Musik heute mitgebracht. Der erste Song hat die Taube im Titel. Paloma ist das. Möchtest du den vorstellen? Warum hast du den mitgebracht?
2: Ich habe mir Paloma von Anmai Kantereit ausgesucht, weil ich erstmal die Band sehr toll finde. Ich höre die selber auch sehr gern. Und der Text ist einfach sehr schön und ich glaube, fast jedes Lied, was irgendwie mit Taube zu tun hat, trifft einen dann einfach als Taubenmensch sozusagen. Und ich finde, es ist sehr schön anzuhören.
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0: Paloma von Anne-Mai Kantereit hat Melissa Böhme ausgewählt. Sie arbeitet bei der Stadttaubenhilfe Weimar und ist heute bei mir zu Gast in der Sendung Im Fluss Gespräche und Sounds. Schön, dass ihr eingeschaltet habt. Du hast gerade erzählt, dass man, wenn man helfen möchte, die Tauben auf der Straße, die verletzt sind oder die irgendwie Hilfe brauchen, dass man die auch bei sich zu Hause aufnehmen kann. Ist es denn aber nicht so, dass die meisten Menschen gar nicht so genau hinschauen? Also, dass Tauben eigentlich erstmal unsichtbar sind für die meisten Leute. Also wenn ich so darüber nachdenke, wann ich das letzte Mal eine Taube aktiv wahrgenommen habe, weiß ich gar nicht.
1: Ja, tatsächlich ist das oft so. Deswegen legen wir tatsächlich auch sehr viel Wert auf die Öffentlichkeitsarbeit. Und wir merken tatsächlich auch, dass die Wahrnehmung der Taube im Stadtbild wächst. Ich hoffe natürlich durch unsere Arbeit. Und das natürlich auch mit einem positiven Beigeschmack und nicht negativ behaftet. Denn so ist es ja meistens. Also die Tauben fallen ja auch, wenn dann nur auf, wenn sie krank oder verletzt sind und irgendwo in der Ecke rumliegen, nicht gut aussehen. Und so entstehen ja auch die ganzen Vorurteile. Allerdings gehört die Taube einfach zum Stadtbild. Und wenn man mit offenen Augen durch Weimar läuft, wird man auch an der einen oder anderen Stelle die Tauben sitzen sehen und ja, ich würde einfach jede Person dazu einladen, die einfach mal zu beobachten.
0: Du hast vorhin schon erwähnt, dass die Stadttauben eigentlich früher mal Brieftauben waren und dass dein Opa auch Brieftauben hatte. Kannst du darüber mal noch mehr erzählen? Wie kam es dazu, dass sie jetzt quasi obdachlos geworden sind?
1: Also die Domestizierung, also das Haustierwerden der Tauben, das fand schon vor vielen tausend Jahren statt. Die Taube, die wir jetzt hier kennen, stammt ursprünglich von der Felsentaube ab. War auch eine Wildtaube und die hat man damals tatsächlich gezüchtet, einfach weil sie Fleisch lieferte. Sie lieferte Eier, sie lieferte Federn und ja, wie das halt mit jedem domestizierten Tier so ist, es wurde dann zu bestimmten menschlichen Zwecken gezüchtet. Es gibt also auch Rassetauben mit bestimmten Schönheitsmerkmalen, die tatsächlich mittlerweile auch sehr in den Qualzuchtbereich reingehen. Das heißt, die haben dann ganz, ganz kurze Schnäbel, mit denen sie kaum richtig essen können. Sie haben lockige Federn, auch ganz witzig, einfach aus Prestigegründen oder ganz viele und lange Federn an den Füßen. Das heißt, sie würden in der Wildbahn gar nicht damit zurechtkommen. Und der Mensch hat das wirklich einfach so gezüchtet, weil es halt, ja, schön aussieht. Gut, Schönheit liegt im Auge des Betrachters und der Betrachterin, aber ja, und es gab dann auch die Brieftauben. Die wurden tatsächlich vor vielen hundert Jahren noch für den tatsächlichen Zweck der Kommunikation eingesetzt. Und irgendwann ist das dann zu einem Wettbewerb geworden, denn wir brauchen ja keine Brieftauben mehr. Also wenn ich jetzt eine Nachricht schicken will, dann hole ich mein Handy raus.
0: Genau.
1: Und schicke jetzt nicht unbedingt eine Taube los.
0: Ja,
1: aber dann kam das halt mit diesen Wettbewerben und das war tatsächlich auch zu Kriegszeiten waren die Brieftauben auch sehr wichtig. Es gab zum Beispiel im Zweiten Weltkrieg an der Normandie eine Brieftaube, Cher Ami, also lieber Freund, die sogar ausgezeichnet wurde, weil sie kriegsentscheidende Nachrichten übermittelt hat und vielen Menschen das Leben gerettet hat tatsächlich.
0: Mhm.
1: Und ja, irgendwann, wie gesagt, brauchte man die Brieftauben nicht mehr. Es wurde unattraktiver und vor allem ältere Menschen, die dann diese Tauben hielten, die konnten es dann nicht mehr leisten. Die Kinder oder Enkelkinder wollten sich nicht mehr drum kümmern und dann wurde halt der Taubenschlag abgerissen. Die Tauben waren allerdings noch da und siedelten sich dann dort an, wo Menschen sind. Auch im Krieg und auch in der DDR gab es einige Geschichten, dass Tauben oder Brieftauben zum Beispiel auch verboten wurden, weil man könnte ja damit auch Spionage betreiben.
0: Ja, das ist tatsächlich auch eine immer noch verbreitete Verschwörungstheorie.
1: Ja, genau. Die Apparate der Regierung, die hier irgendwie ferngesteuert.
0: In gefiederter Form.
1: Genau. Mhm. Nee, also da kann ich entwarnen. Ich habe bis jetzt noch nie irgendwie Kabel oder Mikrochips in irgendeiner
0: Keine
1: Taube gefunden.
0: Kamera.
1: Leider nicht. Nee. Okay. Das wäre manchmal, glaube ich, sehr witzig.
0: Gewesen.
1: Aber nee, es gab tatsächlich auch Tauben, die als Drohnen eingesetzt wurden. Also denen wurde dann einfach so eine kleine Kamera umgeschnallt. Und dann mussten die von einem Punkt zum anderen fliegen. Und die Kamera hat dann Bilder aufgenommen. Und ja, da hatte man schöne Luftfotos. Ist halt allerdings für die Taube dann nicht so schön, weil ja, das ist dann wieder eine Ausbeutung der Tiere und ja, es verursacht im Endeffekt einfach nur Leid. Also wir sehen das auch heutzutage noch mit den Brieftauben, die es immer noch im Brieftaubenwesen gibt. Wir haben jährlich ja, im zweistelligen Bereich auf jeden Fall auch Brieftauben, die bei uns stranden, die total ausgemergelt sind, weil sie hunderte Kilometer fliegen müssen bei ja, Witterungsbedingungen. Da würde ich manchmal nicht rausgehen. Und ja, die bleiben dann halt einfach auf der Strecke. Und wir haben natürlich auch Menschen, also diese Brieftauben, die sind dann immer beringt. Meistens mit einem Telefonring auch. Und das ist dann die Nummer des Besitzers oder der Besitzerin, sodass wir dann halt auch anrufen können und sagen können, hey, ich habe hier deine Taube gefunden und die kannst du jetzt bei uns abholen. Manche machen es. Manche sind dann gar nicht zu erreichen oder die Taube ist dann halt ja nicht so beringt, dass man halt wirklich Besitzer oder Besitzerin ausfindig machen kann.
0: Und habt ihr schon mal eine Brieftaube gefunden, die von ganz weit weg herkam? Also wie weit kommen die her?
1: Wir haben ganz oft polnische Brieftauben, die wir finden. Also wir hatten vor, ich glaube, 2 Wochen oder 3 Wochen erst wieder eine, die kam aus der Nähe von Krakau. Beziehungsweise das Ziel war wahrscheinlich Krakau. Und man weiß ja dann nicht, wo die aufgelassen wurde. Also wahrscheinlich ja noch weiter westlich.
0: Wow.
1: Und die ist dann über Weimar geflogen und ist bei uns halt hängen geblieben sozusagen. Also die wurde dann in der Innenstadt gefunden. Meistens ist es auch so, dass sich diese Brieftauben tatsächlich bei unseren Stadttauben mit aufhalten.
0: Sind ja eigentlich auch Verwandte.
1: Genau. Cousins und Cousinen dritten, vierten Grades.
0: Die es auf der Karriereleiter geschafft haben.
1: Genau, oder halt SportlerInnen geworden sind.
0: Ja.
1: Ja, aber ich glaube, also oder ich würde behaupten, dass es dann unsere Stadttauben, zumindest hier in Weimar, fast schon besser haben als so manche Brieftaube.
0: Wir hören jetzt nochmal einen Song. Möchtest du dir einen aussuchen? Wen sollen wir als nächstes hören?
1: Wenn wir jetzt gerade so in der Taubenthematik noch so drin sind, dann würde ich das zweite mit dem Titel Tauben gerne nehmen. Genau, und das habe ich mir ausgesucht, weil tatsächlich, also die Band heißt Die Toten Crackhuren im Kofferraum. Klingt
0: erstmal The Chick.
1: Genau, klingt erstmal ganz schön spannend. Das ist allerdings eine, finde ich zumindest, sehr tolle Gruppierung von Musikerinnen. Und eine von denen ist tatsächlich auch selbst im Tierschutz, im Taubenschutz tätig in Berlin.
0: Ach, wie passend.
1: Genau, und das ist jetzt sozusagen ja deutschlandweit unsere Hymne für alle TaubenschützerInnen geworden. Und wir lieben diesen Track einfach sehr.
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1: Tauben sind Delfine der Luft, singt The Chick. Eigentlich kennt man sie als Ratten der Lüfte, aber im Song heißt es, das sagen nur Idioten. Melissa Böhm ist bei mir zu Gast von der Stadttaubenhilfe Weimar. Warum sagen das nur Idioten? Warum sind Tauben eigentlich eher Delfine anstatt Ratten der Luft?
2: Ja, dieses Ratten der Lüfte stammt tatsächlich aus New York. Da gab es in den 90er Jahren, glaube ich, war das, vielleicht auch schon 80er, ich kann mich da jetzt nicht drauf festlegen. Auf jeden Fall gab es da mal den Spruch Rats with Wings, also Ratten der Lüfte oder Ratten mit Flügeln, weil da im Central Park so extrem viele Tauben waren. Und in New York hatte man ja meistens mehr so eine Rattenplage, gerade in der U-Bahn. Und dadurch, dass dann auf einmal überall Tauben waren, hat man das dann verglichen, hat dann auch gesagt, die Tauben machen krank, die verbreiten Krankheiten, was übrigens auch totaler Käse ist. Also von uns.
1: Ach, das stimmt gar nicht?
2: Nein, überhaupt nicht. Also wir haben jetzt 40 Mitglieder bei uns im Verein und es gibt es seit 2017 und von uns ist bis jetzt noch nie jemand von der Taube krank geworden. Und wir sind teilweise sehr innig mit denen, also gerade wenn wir die pflegen. Eine Taube hat im Endeffekt so viel Ansteckungskraft sozusagen wie jede Amsel, wie jede Katze, die irgendwo rumläuft. Natürlich kann es sein, dass ein Tier mal eine Krankheit überträgt, aber das ist bei jedem Tier möglich. Also es gibt nicht viele Erreger, die die Taube hat, die auf uns Menschen übertragbar sind. Und deswegen, also für uns ist da gar keine Gefahr. Und wenn man da die Taube mal in der Hand hat, einfach danach Hände waschen und dann kann man sich auch wieder ganz gemütlich ins Gesicht fassen.
1: Das heißt, man kann die auch eigentlich gar nicht mit Ratten vergleichen, weil Ratten übertragen ja schon Krankheiten, oder ist das etwa auch ein Mythos?
2: Na, das mit den Ratten, also ich bin da jetzt nicht 100% Form, aber ich glaube, da war ja wohl schon was dran. Bei den Tauben allerdings nicht. Also wir haben uns tatsächlich auch, oder ich habe auch tatsächlich mal mir den Spaß erlaubt und habe im Robert-Koch-Institut mal nachgefragt, wie viele Krankheiten denn so jährlich von Tauben auf Menschen übertragen werden. Da gibt es nicht mal irgendwelche Zahlen dazu. Also von daher ist das wirklich ein weit verbreiteter Mythos, der ja für uns totaler Blödsinn ist. Tauben sind sehr reinliche Tiere, die lieben es zu baden. Man sieht das auch ganz oft an Brunnen, dass da einfach die Tauben dann sitzen und sich schütteln und das Gefieder putzen. Und die putzen sich auch gegenseitig. Und ja, wie gesagt, also von uns ist noch nie jemand krank geworden durch eine Taube.
1: Und was macht ihr als Verein, um mit diesem negativen Bild aufzuräumen? Habt ihr da irgendwelche Strategien entwickelt?
2: Also unsere Strategie ist halt einfach wirklich die Ehrlichkeit. Und wir versuchen stets, die Leute da abzuholen, wo sie sind. Wir haben natürlich auch ganz oft mit Leuten zu tun, die uns ja nicht sehr positiv gegenüberstehen. Und teilweise braucht man auch wirklich ein dickes Fell und muss auch manchmal einfach sagen, nee, stopp, ich möchte mich jetzt nicht weiter mit ihnen unterhalten, weil es bringt dann auch einfach nichts.
1: Was haben die denn für Vorurteile oder um was geht's da?
2: Naja, meistens geht es wirklich um das Füttern der Tauben. Wir haben hier in Weimar ja zum Beispiel auch Futterstellen, die mit der Stadt abgesprochen sind, wo wir tatsächlich Tauben füttern dürfen, denn eigentlich ist es verboten, Tauben zu füttern. Und da wird man tatsächlich des Öfteren mal blöd angemacht und ja, das ist verboten und Dreckviecher und ja, was man da halt alles so hört. Und ja, wir lächeln dann meistens und wünschen noch einen schönen Tag. Wir haben es allerdings auch oft, dass sich dann Menschen auf ein Gespräch einlassen, dass wir dann halt auch erklären, wir füttern hier die Tauben, damit sie eben nicht alles vollkacken. Und durch diese artgerechte Ernährung entsteht ein wunderschöner Kot, der ganz trocken wird und dann einfach weggekehrt werden kann. Und diese Schlieren, die im Stadtbild manchmal zu sehen sind, das ist Hungerkot. Der entsteht, weil die Tauben Hunger haben. Das ist Durchfall. Das würde uns Menschen genauso gehen, wenn wir uns nur von Müll ernähren. Denn Tauben sind Körnerfresser. Und das ist das Einfachste, was man machen kann. Denn man streut einfach ein paar Körnchen. Die Tauben werden satt. Die laufen auch nicht mehr so sehr in der Innenstadt herum, was dann auch RestaurantbetreiberInnen freut. Denn ja, manchmal fühlt man sich ja vielleicht auch von Tauben belästigt, die nach irgendwelchen Brotkrumen haschen wollen. Aber wenn die Taube satt ist, dann muss sie das nicht mehr. Und dann bleibt sie halt einfach sitzen, wo sie sitzt und
1: Ja, Melissa, du beschäftigst dich in jeder freien Minute, meintest du, mit den Tauben. Und das merkt man auch, du kennst dich richtig gut aus. Wie kam das dazu? Also du meintest, dein Opa hat Brieftauben, aber das Interesse für Tiere, war das schon sehr früh da? Und hast du dich auch für andere Tiere engagiert? Fühlst du dich allgemein Tieren sehr verbunden?
2: Also ich war tatsächlich schon als Kind gern in der Natur, habe mich gerne mit Tieren beschäftigt, hatte selber als Kind ein Meerschwein in Alleinhaltung. Das Schlimmste, hatte was man auch eigentlich machen kann. Ja, aber ich glaube, wir hatten es alle, weil wir wussten es halt wirklich einfach nicht besser. Und heutzutage würde ich es nie mehr machen, definitiv nicht. Aber naja, gut. Ja, ich habe mich dann einfach schon immer dafür interessiert, was man halt tun kann, damit es den Tieren gut geht. Und ich habe Tiere nie als so ein Nutzmittel sozusagen für mich selbst gesehen. Irgendwann, also als ich immer selbstbestimmter wurde, habe ich dann halt auch geschaut, okay, was kann ich an meinem Lebensstil ändern, um die Tiere nicht so auszubeuten? Also das fing dann an, dass ich aufgehört habe, Fleisch zu essen. Also ich war noch nie eine große Fleischesserin. Und
1: du lebst vegetarisch oder vegan?
2: Vegan. Genau. Also es gibt auch manchmal Käse, da werde ich noch ein bisschen schwach. Aber das ist auch okay, weil das muss ich selber für mich entscheiden. Das würde ich auch niemals irgendjemanden aufzwingen. Ja, und habe mich dann halt auch so ein bisschen mit Tierrecht befasst. Habe dann auch geschaut, was kann man denn selber noch so machen, dass es halt einfach auch ein bisschen mehr auffällt. Und ich meine, das Tierschutzthema, das ist ja riesengroß. Und da kann jede Person, die helfen möchte, auch irgendwie helfen. Aber ich finde es einfach wichtig, dass man als Mensch selbst und als einzelne Person einfach mal ein bisschen nachdenkt und einfach auch mal überlegt, so, wie kann ich mit meinen Handeln Tieren was Gutes tun? Und ich hoffe, oder es ist mein großer Wunsch, dass das wirklich so ein Gedanke ist, der mehr in den Leuten aufkommt.
1: Der nächste Song, den wir hören, ist Camp mit Misty. Was verbindest du damit?
2: Das ist tatsächlich so ein Lied, was mich sehr mit meiner besten Freundin verbindet. Wir waren noch mal auf einem Konzert von Camp und ja, das ist so eine Lagerfeuerstimmung und einfach mal draußen sitzen, lauer Sommerabend, mit Freunden zusammen sein und einfach das Leben genießen und mal abschalten.

0: bisschen Lagerfeuerstimmung mit Camp und dem Song Misty, den hat Melissa Böhme mitgebracht von der Stadthaubenhilfe Weimar und ihr hört im Fluss Gespräche und Sounds mit mir, Vanessa Franke. Ja, Lagerfeuerstimmung, es ist jetzt eher herbstlich und auch ziemlich frisch geworden in den letzten Tagen. Wie geht es denn da den Tauben in Weimar? Kommen die gut mit der Kälte zurecht?
1: Also man merkt jetzt schon, dass sie bei den Fütterungsstellen ein bisschen auf sich warten lassen. Also es ist ja so, dass wir 2 Futterstellen in Weimar haben und wir dort täglich hingehen und die Tauben füttern. Und normalerweise ist es so, wenn wir dort ankommen, dann stehen die Tauben schon bereit und denken sich, oh ja, jetzt gibt's Futter. Und sobald das gestreut wird, fliegen sie los und freuen sich ganz doll und sitzen dann auch gerne noch mit uns auf der Wiese und chillen da mit uns in der Sonne. Ja, jetzt bei dem Wetter sind sie eher so, dass sie sitzen bleiben und sich denken, oh, jetzt sitze ich hier einmal und habe hier gerade eine trockene Stelle gefunden.
0: Also wie wir Menschen.
1: Ja, voll verständlich. Genau. Und meistens ist es tatsächlich so, dass es den Tauben in der kälteren Jahreszeit nicht ganz so gut geht. Sie sind allerdings trotzdem angepasst und suchen sich dann halt einfach ihre Räume. Und sie kommen schon relativ gut damit zurecht.
0: Und wie sieht denn jetzt ein Arbeitsalltag für dich aus? Also was machst du an einem normalen Tag, wenn du für die Taubenhilfe arbeitest?
1: Also einen normalen Tag gibt's nicht, denn es ist ein Ehrenamt und da kann immer alles Mögliche passieren. Also es kann sein, dass ich mal einen Tag lang gar nicht groß gebraucht werde und dass wir da vielleicht nur über unsere WhatsApp-Gruppen kommunizieren über Tauben. Also das ist eigentlich das Minimum, was täglich so läuft. Allerdings habe ich ja auch dieses Notfalltelefon und das ist ja immer bei mir. Das heißt, ich bin theoretisch immer auf Abruf bereit und wenn mich dann jemand anruft, dann probiere ich natürlich erstmal zu koordinieren und höre mir erstmal an, was überhaupt das Problem ist. Dann muss ich vielleicht das Tier abholen oder es wird zu mir gebracht im allerbesten Fall. Ich schaue mir dann das Tier an, was es braucht. Muss ich vielleicht mit dem Tier zum Tierarzt gehen oder bringe ich es vielleicht in eine andere Pflegestelle, wo es adäquater versorgt werden kann. Ansonsten steht bei uns auch 3-mal in der Woche an, dass wir unsere Handicap-Voliere versorgen. Das heißt, da kümmern wir uns um unsere Tauben, die gehandicapt sind und nicht mehr in die freien Schläge können. Dort wird dann Futter und Wasser ausgetauscht und die Eier werden getauscht, denn wir wollen ja keine weiteren Tauben haben bei uns. Und
0: okay.
1: Und die Taubenschläge müssen versorgt werden. Das macht allerdings tatsächlich der Taubenwart, der ist über die Stadt Weimar angestellt.
0: Und cooler Beruf.
1: Ja, voll. Und der macht das dann tatsächlich auch 3-mal die Woche. Und wenn der Urlaub hat, dann vertreten wir ihn aber natürlich. Oder wenn er mal krank ist, was, ich klopfe auf Holz, bis jetzt, glaube ich, 2-mal passiert ist oder so.
0: Also gibt keinen Ersatztaubenwart.
1: Nee, leider nicht. Aber mal sehen, vielleicht, wenn es noch ein paar mehr Schläge werden. Ja, und ansonsten, wenn uns Leute anrufen und sagen, hey, ich habe hier einen Innenhof, da sitzen auch immer ganz viele Tauben. Guckt doch mal bitte, ob die da brüten. Dann kommen wir da hin und kontrollieren, ob da irgendwelche Nester sind und tauschen da auch Eier aus. Manchmal müssen wir da auch auf eine sehr hohe Leiter klettern. Und schwindelfrei sollte man dafür dann schon sein. Ja, das sind so die großen Aufgaben. Ansonsten, wie gesagt, noch Social Media.
0: Das heißt, ein großer Teil der Arbeit betrifft die Sorgearbeit, die Care-Arbeit für die Tauben, aber eben auch das Management mit dem Austauschen von Eiern. Also ihr tauscht die Eier gegen Attrappen, damit die Tauben sich nicht vermehren. Ist das für dich vereinbar quasi mit der Sorgearbeit oder hast du da auch manchmal irgendwie ein schlechtes Gewissen? Weil es ist ja schon ein Eingriff in das Leben der Tiere.
1: Also ich persönlich habe da, glaube ich, im Verein die wenigsten Berührungsängste. Wir schätzeln halt auch immer mal und sagen dann, ich habe so ein Herz aus Stein.
0: Habe ich jetzt nicht den Eindruck.
1: Nee, also das ist dann auch immer eher so ein bisschen übertrieben. Bis zu 7 Tage nach dem Legen kann man tatsächlich diese Eier austauschen. Da ist noch so gut wie gar kein Leben entwickelt. Natürlich ist das so eine Gewissensfrage, aber selbst große Tierschutzorganisationen sagen, das ist vollkommen okay bis zum 7. Tag. Und auch TiermedizinerInnen sind sich da eigentlich ziemlich einig. Und deswegen sind wir das auch. Und bis zu 7 Tage ist das total in Ordnung. Und danach tauschen wir halt einfach nicht mehr. Und da gibt's für uns auch keine Diskussion. Was man dann halt machen kann, ist, dass man die Eier zwar trotzdem

0: Küken geschlüpft.
1: Gibt es da eigentlich auch Individuen unter den Tauben? Erkennst du diese Individuen? Erkennst du verschiedene Charaktere? Haben die Namen?
2: Also unsere Pflegetauben bekommen tatsächlich immer einen Namen. Meistens fragen wir dann die FinderInnen, ob die einen Namenswunsch haben. Wenn Kinder dabei sind, sind es meistens die Kinder, die dann sagen, ja, das ist Taubsi. Also Taubsi hatten wir schon ganz oft.
1: Kreativ.
2: Ja, genau. Aber es gibt auch manchmal Tauben, die nennen wir einfach nach kuriosen Feiertagen, die gerade sind. Also ich hatte es zum Beispiel mal, dass ich zum National Cheesecake Day eine Taube gefunden habe. Mir ist nichts Besseres eingefallen, dann war das halt Cheesecake. Oder keine Ahnung, man hat gerade Gemüsepfanne gekocht, es bringt einen jemand eine Taube, dann heißt die halt Brokkoli. Ja, und die erkennt man dann tatsächlich schon, vor allem wenn es die eigenen Pfleglinge waren und die dann auch vielleicht auch markante Musterungen haben oder ganz bestimmte Färbungen der Schwanzfedern oder so. Das erkennt man dann schon. Oder wenn es halt die Handicaps sind. Ansonsten machen wir das auch so, dass wir Tiere, die durch unsere Hände gegangen sind, beringen. Also die kriegen einmal so einen Plastikring mit unserer Telefonnummer um, sodass, wenn die doch nochmal irgendwo stranden sollten, man uns dann einfach anrufen kann und wir holen das Tier dann auch ab, weil es ist ja sozusagen unseres. Und dann bekommen die an das andere Bein noch einen bunten Ring. Also da gibt es verschiedene Farben mit einer Nummer und wir haben dann eine Datei. Und da stehen dann die ganzen Farben und Nummern drin mit dem jeweils dazugehörigen Namen. Und dann können wir halt sehen, ach ja, hier die pinke 13, das ist Lucky der 12. oder so. Und der war bei uns, weil er Durchfall hatte oder was auch immer.
1: Also es ist sehr gut organisiert bei euch. Warum ist das so, dass es in anderen Städten keine Stadttaubenhilfe gibt?
2: Es braucht natürlich immer Ehrenamtliche, die das machen, ne? Und wir sind ganz froh, dass es in Thüringen jetzt immer mehr Leute gibt, die sich so zusammenschließen. Also es gibt ja in Erfurt zum Beispiel den Erfurter Tauben e.V., es gibt die Gotha Stadttaubenhilfe, es gibt in Jena einige Leute, die sich um das Stadttaubenmanagement kümmern. Die arbeiten da auch mit dem Tierheim zusammen. Und deutschlandweit gibt es natürlich so Gruppierungen, aber es ist halt auch mit viel Zeit und viel Aufwand verbunden. Und gerade wenn man keine Kommune oder keine Stadt oder was auch immer im Rücken hat, die einen da stärkt, dann ist das auch ein Kampf gegen Windmühlen. Es ist einfach so. Und wir erleben das auch täglich. Wir sind über Facebook deutschlandweit vernetzt mit anderen Stadttaubeninitiativen. Und die verzweifeln, weil sie halt erstmal keine Leute haben, die sich kümmern, so intern. Und dann aber auch, also die versuchen was zu bewirken, die setzen sich dafür ein, dass Taubenschläge entstehen, weil sie halt einfach dieses Leid verhindern wollen. Und es wird aber kein Geld dafür geschaffen oder es wird die Notwendigkeit gar nicht erst angesehen. Oder man setzt dann lieber auf das Töten von Tauben, was eigentlich sogar verboten ist. Also das hatte man vorletztes Jahr in Limburg. Da gab es so einen ganz krassen Fall, dass gesagt wurde, dass in der Innenstadt die Population viel zu groß wäre. Die Zählungen ergaben ein paar hundert Tauben, also darüber können wir in Weimar eigentlich nur lachen. Das waren allerdings zu viel, wurde gesagt. Und dann wurde einfach beschlossen, dass diese Tauben getötet werden sollen.
1: Obwohl es verboten ist.
2: Genau, es ist verboten. Es ist ein Wirbeltier und dem darf kein Leid zugefügt werden. Punkt. Da wurde argumentiert, dass die Tauben als Schädlinge gezählt werden könnten und dass sie deswegen getötet werden dürfen. Das wurde jetzt mittlerweile zum Glück widerlegt. Okay. Und es gibt viel mildere Mittel, um so eine Taubenpopulation einzudämmen. Und diese milderen Mittel müssen immer erst getroffen werden, bevor es zu härteren Methoden gehen kann. Und ich glaube, wir sind uns alle einig, dass man Tiere nicht einfach töten muss, nur weil sie einen auf die Nerven gehen.
1: Das heißt, es braucht auch Lobbyarbeit für die Stadttauben und politische Entscheidungen, um vielleicht auch einfach mehr Geld, mehr finanzielle Mittel einzusetzen für das Stadttaubenmanagement.
2: Genau.
1: Wir hören noch einen weiteren Song. Möchtest du den vorstellen? Warum hast du den mitgebracht?
2: Ich habe mir von Tyler Childers einen Song ausgesucht. Das geht in die Richtung Americana, also kein Country, sondern es klingt ähnlich. Allerdings verbinde ich damit sehr viel.

Denn ich habe amerikanische Wurzeln. Mein Vater ist Amerikaner, deswegen fand ich so alles, was in die Richtung der Country Music geht, schon immer ganz toll. Allerdings finde ich da die Texte beim klassischen Country nicht so schön, weil es wirklich sehr ins Patriotische geht und mir das einfach nicht ansteht. Und Taylor Childers hat allerdings sehr, sehr tolle Texte und deswegen höre ich den auch sehr gern.

0: Kyla Childers, Rock Salt and Nails in der Live-Version und ihr hört die Sendung Im Fluss, Gespräche und Sounds, heute mit Melissa Böhme von der Stadttaubenhilfe. Wir haben schon viel über das negative Bild der Tauben im Allgemeinen gesprochen, dass sie wahrgenommen werden als Ratten der Lüfte, als würden sie Krankheiten übertragen, obwohl das gar nicht stimmt. Aber ich habe auch den Eindruck, dass Tauben seit einer gewissen Zeit popkulturell eigentlich auf dem aufsteigenden Ast sind. Spätestens seit der berühmten Pigeon-Klatsch von Sarah Jessica Parker. Hast du das mitbekommen, Melissa?
1: Also ich habe es nur grob am Rande mitbekommen, dass man sie gesehen hat in einem ja relativ taubengrauen Outfit mit einer Tasche in Form einer Taube. Und das ist also Wahnsinn. Ich würde es auch tragen, tatsächlich.
0: Ja,
1: finde ich super. Ist auf jeden Fall ein Eyecatcher. Ja, und ist auf jeden Fall schick.
0: Ja, das war in der Serie And Just Like That die Fortsetzung von Sex and the City. Genau, und diese Taubentasche, ja, die kann man aufklappen. Das ist eigentlich ja wie eine kleine Klatsch. Kann man so in der Hand mit sich tragen. Ja, finde ich auch super. Hast du auch diesen Eindruck, dass Tauben irgendwie gerade in sind oder so ein bisschen ja mehr wahrgenommen werden, auch gerade von jungen Leuten?
1: Ja, tatsächlich ist es so. Und ich kann nicht ganz genau sagen, woran das liegt. Allerdings gab es in den letzten Jahren auch auf Social Media viele Leute, die halt so im Tierschutz aktiv waren und sind und dann halt durch TikTok und Instagram und alles andere natürlich immer mehr Klicks erhalten haben. Da gab es oder gibt es zum Beispiel auch den Malte Zierden, der ja ist halt einfach so eine markante Persönlichkeit so, und der hatte in seinem Badezimmerfenster eine Taube und das war der Oscar. Und er hat dann seinem Oscar in dem Badezimmerfenster so eine kleine Wohnung eingerichtet und hat ihn da auch immer gefüttert und hat sich dann halt auch für Stadttauben engagiert in Hamburg. Und der ist auch allgemein ein sehr engagierter Tierschützer. Und dadurch, dass der so eine enorme Reichweite hatte, ist es natürlich auch dazu gekommen, dass sich immer mehr Leute mit dem Thema Tauben befasst haben. Und wir merken das tatsächlich auch. Also wir sind ja auch auf Social Media aktiv. Wir haben tatsächlich eine Person bei uns im Verein, die einen TikTok-Kanal für uns versorgt. Ist jetzt nicht so mein Ding, aber da wird auch eine große Zielgruppe mit angesprochen. Wir sind auf Instagram vertreten mit Reels, die über 70.000 Mal angeklickt wurden. Also das ist schon enorm. Und das ist natürlich auch Zeit, die man da rein investieren muss. Auf der anderen Seite, finde ich zumindest, kann man davon aber auch einfach profitieren. Andere Menschen von außerhalb, die haben gerne Teil an unseren Geschichten. Man kann auch Patenschaften für Tauben bei uns übernehmen.
0: Okay, also Taubeninfluencerin kannst du dir persönlich nicht vorstellen, habe ich jetzt so rausgehört.
1: Ja, also ich mache schon gern mal so eine kleine Videosequenz oder so, ne? Aber das Feld überlasse ich dann lieber anderen bei uns im Verein, die sich da dann noch ein bisschen mehr reinfuchsen und da auch dann mit Herzblut drin sind.
0: Und letztes Jahr hat auch eine Soli-Party im Mascha hier in Weimar stattgefunden, wo 2000 Euro zusammengekommen sind für die Stadttaubenhilfe. Auch Wahnsinn, oder? Dass da ja, Studierende einfach die Idee haben, das spenden wir jetzt mal an die Stadttauben.
1: Ja, wir waren tatsächlich auch total überrascht, weil wir überhaupt nicht damit gerechnet haben. Und die Personen, die das organisiert haben, die haben halt auch selber mal eine Taube gefunden und haben uns dann angeschrieben, so, hey, hier übrigens, ich habe bald Geburtstag und ich mache dann eine Party im Mascha und das machen wir als Pigeon-Party und wir spenden euch das Geld.
0: Pigeon-Party.
1: Ja, und
0: ja, neues Genre.
1: Ich dachte mir dann auch so, what? Wirklich jetzt? Dein Ernst so? Und ja, also das hat uns total gefreut, weil das einfach auch so eine Art der Anerkennung ist irgendwo, ne? Und wir wurden dann auch dazu eingeladen, dass wir damit dabei sein dürfen. Und was ich ganz witzig fand, war, dass der Dresscode Taube war. Also es gab dann halt wirklich Leute, die sich dann so ein paar Flügel ans Basecap dran gemacht haben oder die halt wirklich in so Taubengrau kamen, mit so ein paar Federn überall geschmückt waren und ja, das ist schon auch nochmal so eine ganz andere Art der Anerkennung, was wir sehr, sehr toll fanden.
0: Ich prognostiziere jetzt einfach, das Jahr 2026 wird den Stadttauben gehören. Ich habe noch ein Zitat mitgebracht von einem Philosoph, Fahim Amir heißt der. Das passt vielleicht auch ganz gut zu dem letzten Song, den du noch mitgebracht hast. Der Philosoph sagt nämlich, wo es Stadt gibt, da gibt es auch Stadttauben. Und wo es Stadttauben gibt, da gibt es auch Widerstand.
1: Wahnsinn. Also ich kannte das Zitat tatsächlich nicht, aber ich werde es mir auf jeden Fall merken. Weil natürlich ist der Tierschutz auch immer politisch. Und ich finde es in der heutigen Zeit auch sehr wichtig, eine eigene politische Meinung zu haben und diese auch zu vertreten. Und man hört ja am meisten eigentlich so die Taube als Friedenssymbol und die weiße Friedenstaube. Ja, davon möchte ich gerne mich distanzieren sozusagen. Also ich bin trotzdem pro Frieden, nicht falsch verstehen, aber dieses Symbol wird meiner Meinung nach missbraucht. Trotzdem ist es mir einfach wichtig, einfach für mich persönlich gegen jegliche Art von Diskriminierung, Rassismus und allen möglichen, was in diese Richtung der Unterdrückung geht, einzustehen. Und auch wenn wir nicht parteilich sind als Tierschutzverein, wir betreiben trotzdem politische Arbeit und bei uns sind einfach alle Menschen willkommen. Egal woher sie sind und egal mit welcher Geschichte sie zu uns kommen. Und ja, deswegen habe ich den letzten Song auch ausgewählt. Ich finde einfach diese aktuellen Diskussionen, nicht nur in Deutschland, sondern auch in Amerika, dass Antifa verboten werden soll, geht einfach nicht in meinen Kopf rein, denn Antifa ist nichts, was man verbieten kann. Antifa bedeutet Antifaschismus und den sollten wir einfach alle leben. Und wenn man das verbietet, ist man für Faschismus. Und das, finde ich, darf auf keinen Fall in der heutigen Zeit sein. Und deswegen habe ich den letzten Song ausgewählt.
0: Das sagte Melissa Böhme von der Stadttaubenhilfe Weimar. Ihr habt die Sendung Im Fluss, Gespräche und Sounds gehört. Vielen Dank fürs Zuhören und die nächste Folge gibt es dann wie immer nächsten Monat am letzten Samstag des Monats. Vielen Dank, Melissa, dass du da warst.
1: Ja, vielen Dank, dass ich hier sein durfte.

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Ja, die Kenner der brasilianischen Musik haben es sicher erkannt. Das war ein ganz bekannter Choro Sonoroso mit der Gruppe Feijoada. Und damit begrüße ich Sie ganz herzlich zur heutigen Musica Latina. Heute gibt es wieder eine Musica Folklore querbeet durch ganz Lateinamerika. Und zu dieser Sendung wünsche ich Ihnen gute Unterhaltung und viel Spaß.

Pajarillo Verde, das war der grüne Vogel. Grüne Vögel gibt es in Lateinamerika ganz, ganz viele mit schimmernden grünen Federn, die richtig glänzen. Überhaupt ist die Vogelwelt in Lateinamerika viel bunter als bei uns. Dieses berühmte Lied, das wir einst mal von Soledad Bravo kennengelernt haben, haben wir hier in der Version von Cecilia Todd aus Venezuela gehört. Und die Soledad Bravo, die ich gerade erwähnt habe, wird uns gleich das nächste Lied singen, Pulpera de Santa Lucia. Damit ist aber nicht Santa Lucia in Venedig gemeint, sondern in Peru. Das ist ein Vals Peruano.

Vals Peruano, gesungen von einer venezolanischen Sängerin Soledad Bravo, einer der ganz großen Stimmen Venezuelas, Pulpera de Santa Lucia. Die Aufnahme klang gerade so ein bisschen wie uruguayische Milonga und die wiederum ist verwandt mit der argentinischen Samba, die ich als nächstes für Sie herausgesucht habe. La Salamanca heißt das Stück, das uns jetzt die berühmte argentinische Gesangsgruppe Los Fronterizos vorsingen wird.

Los Fronterizos, das sind die, die an der Grenze wohnen, mit einer Samba, aber nicht mit S geschrieben. Vielleicht haben einige von Ihnen jetzt gemeint, sie könnten Samba tanzen. Das geht bei dieser Musik überhaupt nicht. Das ist eine Musik der Gauchos. Das sind also die Rinderfarmer und die Pferdefarmer in den Pampas von Argentinien. Von Argentinien nach Norden ist es nicht weit nach Paraguay. Das ist ein wunderschönes grünes Land, in dem Harfe gespielt wird. Michael Ledesma ist einer der großen Harfenspieler des Landes. Der hat sich noch einen zweiten Harfenisten geholt für diese Aufnahme des Standards Galopeando.

Galoppiando, das heißt so viel wie Galoppa tanzen. Die Tänzerin ist die Galoppera und die tritt immer in einem wunderschönen Trachtengewand auf. Von Paraguay gehen wir jetzt nach Chile und zwar in die Stadt Santiago de Chile. Von dort kommen Los de Barrancas, die uns jetzt eine Cueca, also das ist der Haupttanz dieser Stadt, vorspielen werden oder besser vorsingen. Arráncame el corazón heißt das Stück, reiß mir das Herz raus.

Nicht der Nationaltanz Chiles, aber der Haupttanz der Stadt Santiago de Chile, die wiederum die Hauptstadt des Landes ist, ist die Cueca, die wir jetzt hier gerade mit Los de Barrancas gehört haben. Als nächstes habe ich auch ein Lied, das in Chile ganz berühmt geworden ist. Fina Estampa, das ist ein Walzer, den uns jetzt José Feliz auf seiner Harfe vorspielen wird.

Ja, klingt gemütlich, La Fina Estampa mit José Feliz. Das Lied ist über 60 Jahre alt, die Aufnahme nicht, aber es ist einer der Standards der chilenischen Musik und eben ein Walzer. Und Walzer gibt es in ganz Lateinamerika mit zwei Hochburgen. Die eine, das wissen Sie, ist natürlich der Tango-Walzer, die andere, das ist die Hauptstadt von Peru, Lima. Und der Walz Limeño oder auch Walz Peruano, das wird uns als nächstes die Eloisa Angullo vorsingen mit dem Walzer Desconcuelo. Und sie wird begleitet von einer Gitarre und einem Instrument, das sich hier mittlerweile auch überall durchgesetzt hat, was genau vom Walz Peruano abstammt, der Cajón.

Das war jetzt die bolivianische Gruppe Los Incas mit dem Stück Cronopios, Musik aus den Anden Lateinamerikas. Sie hören die Musica Latina heute mit Volksmusik kreuz und quer durch Lateinamerika und wir waren jetzt ganz viel im Süden und werden jetzt wieder in den Norden gehen. Erst einmal nach Venezuela. Im Osten Venezuelas gibt es einen Bundesstaat, der heißt Guyana und von dort kommt die Gruppe Serenata Guyanesa, die uns jetzt Mi Cama Guan vorsingen wird. Ein Wechselgesang, der mit einer kleinen viersaitigen Gitarre virtuos begleitet wird.

Ja, die Serenata Guayanesa Mi Camaguan. Die Gesänge sind schon spannend und dazu die kleine Gitarre. Sie heißt übrigens Cuatro, die auch Nationalinstrument Venezuelas ist. Der Nationaltanz Venezuelas ist der Joropo. Den hören wir jetzt mit einer Aufnahme, die westlich von Guyana entstanden ist, nämlich in den Llanos des Orinoco. Hombres mentirosas, das sind lügende Männer. Und natürlich beschwert sich deine Frau drüber, nämlich die Liliana Hernández.

Ja, Joropo-Musik aus Venezuela und Sie haben es gehört, das ist natürlich wieder Musik für Harfe. Und die Harfe wird uns auch im nächsten Stück begleiten, wenn wir von Venezuela ganz in den Nordwesten gehen, eigentlich schon weit aus Südamerika hinaus, auf den nordamerikanischen Kontinent nach Mexiko. Dort ist der Huapango einer der berühmtesten Tänze, ein ruhiger Tanz, den uns jetzt Rafael Domínguez auf seiner Harfe präsentieren wird, El Jinete.

Ja, das ist Musik aus Mexiko, wie man sie hier vielleicht gar nicht so meint. Bei uns denkt man immer, Mexiko, das sind zwei Trompeten, die zusammenspielen und vielleicht ein paar Geigen dazu, die Mariachi-Musik. Und diese Musik ist auch bekannt gemacht worden irgendwann mal bei uns. Und eine derjenigen, die das gemacht haben, war Olivia Molina, eine mexikanische Sängerin, die in München gelebt hat. Und die hat mal in einem Album in den 70er Jahren ein Lied aufgenommen, das heißt Das Mexiko meiner Erinnerungen. Mexiko de mis recuerdos.

Ja, Olivia Molina mit diesem schönen Stück aus Mexiko, schon eine ältere Aufnahme. Und wie gesagt, diese Sängerin hat in München gelebt und auch das nächste Stück könnte aus Bayern stammen. Es klingt so ein bisschen wie alpenländische Akkordeonmusik, aber diese Musik ist im Norden Mexikos Standard. Tejano-Musik heißt diese Musik, also auch Tex-Mex. Und wir hören hier eine Polka mit Los Paisanos del Sur. Damit ist allerdings nicht der Süden von Mexiko gemeint, sondern der Süden von Texas. Mezquita de Oro.

das war jetzt die Gruppe Los Paraguayos, auch eine Gruppe, die bei uns in Deutschland sehr bekannt gewesen ist, mit einem Stück über einen Priester, El Pastor, oder auch der Hirte, aber in diesem Fall war es tatsächlich der Priester. Und es ist eine Guarania, ein Tanz, der nach den Guarani-Indianern benannt ist, und die leben in Paraguay. Und von dort kommt auch das letzte Stück, noch einmal eine Polka. Allerdings ist die paraguayische Polka nicht wie die mexikanische, so wie unsere, sondern die hat einen ganz eigenen Rhythmus. Und den wird uns jetzt Cielito Fernández noch vorspielen. De lejos vengo, ich komme von weit her.

Ja, sie kommt wirklich von weit her. Cielito Fernández, nämlich aus Paraguay. Das ist etwa ein Drittel um die Erde, wenn man da hinkommen möchte. Und bevor wir dahin reisen, möchte ich mich aber von Ihnen nun verabschieden. Das war die Musica Latina heute mit Musica Folklore aus ganz Lateinamerika. Und auch nächste Woche wird es noch einmal eine Sendung geben, wo ich kreuz und quer mit Ihnen durch die Welt des Folk reisen werde. Und bis dahin verabschiede ich mich nun von Ihnen und bleibe Ihr Christoph Rösler.

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1: Zu einer neuen Ausgabe von Literaturland Thüringen im Radio begrüßt Sie am Mikrofon Jens Kirsten. Zu Gast in unserer heutigen Sendung ist Bernd Kramer, der 1960 in Erfurt geboren wurde und nach einer Ausbildung als Jugenddiakon in Eisenach und einem Studium der Theologie seit vielen Jahren Pfarrer der Gemeinde Apfelstädt und einer Reihe von weiteren Gemeinden ist, zu der auch die von Wandersleben zählt. Was ihn mit der Kultur und Literatur seines Gemeindegebietes, seiner Gemeindegebiete verbindet, in denen er seit 1993 wirkt, darum geht es in unserem heutigen Gespräch, dessen Anlass auch Bernd Kramers Verabschiedung in den Ruhestand am 21. Juni 2026 ist. Herzlich willkommen, Herr Kramer.
2: Schönen guten Tag.
1: Wie ich in einem Porträt lesen konnte, das Cornelia Hohbohm vor einigen Jahren über Sie geschrieben hat, haben Sie in Ihrer Jugend den Wehrdienst verweigert, was in den 1970er Jahren nicht einfach war, und dann eine Ausbildung als Jugenddiakon im Eisenacher Falkhaus gemacht. Eine Wehrdienstverweigerung hatte ja Konsequenzen. War damit Ihr Weg vorgezeichnet? Ab wann wussten Sie, dass Sie in die kirchliche Arbeit gehen wollen?
2: Ja, das hat sich ergeben. Das war nicht einfach so. Auch diese Verweigerung eine Stunde vor der Vereidigung hat sich auch einfach ergeben aus dem Herzen heraus. Konnte ich nur sagen, ich will keine Waffe anfassen. Daraus hat sich manches ergeben an Konsequenzen, auch nicht der einfachen Art. Aber es war für mich gerade klar und das war das Richtige. Und dann später, mein Konfirmationspfarrer hatte mir gesagt, er hätte auch mal als Diakon angefangen in der Jugendarbeit. Und da habe ich mich nach Eisenach gewandt, habe mich beworben, wollte im Lande bleiben und mich redlich wehren. Und ja, daraus ist ein vierjähriges Diakonstudium geworden. Dann einige Jahre als Gemeindediakon habe ich in Nordietendorf dann noch gearbeitet. Und dann kam die Wendezeit, die wir auch mitgestaltet haben, dass sich das friedlich auch vollzieht. Und dann hatte ich das Gefühl, da könnte noch was draufgesetzt werden. Habe mich beworben 1992 fürs Theologiestudium und das hat sich dann fortgesetzt zum ersten und dann zum zweiten Examen, oft berufsbegleitend.
1: Ich will noch mal zum Falkhaus zurück. Also man konnte eine Ausbildung machen, aber es war wohl eine Voraussetzung, dass man eine Berufsausbildung hatte?
2: Ja, die hatte ich ja, als Maschinenbauer.
1: Ach ja, ja. Und viele von denen, die dann aus diesem Falkhaus hervorgingen, waren mit Walter Schilling verbunden, der Pfarrer in Braunsdorf war und sich schon seit Ende der 1960er Jahre für eine offene Jugendarbeit einsetzte. Also offen mit großem O.
2: Genau, ich möchte auch erinnern an die Werkstätten, die in Erfurt in der offenen Arbeit waren. Gerade auch so Arbeit mit Langhaarigen, mit Punkern und alles, wo der Wolfgang Musikmann und andere auch mitgemacht haben.
1: Ne? Ja, ja. Ne? Also Sie haben sich ja erstmal für den Schwerpunkt Jugendarbeit entschieden. Ne? Also das war so ein Interesse von Ihnen, dass Sie sich erstmal mit Jugendarbeit, Sie waren ja selber auch jung.
2: Ja, aber es gab ja dann eine Spezialisierung innerhalb des Diakonstudiums musste man sich entscheiden oder man wurde auch beurteilt, der eignet sich dafür. Man konnte Richtung Altenpflege, Behindertenarbeit, Jugendarbeit, Gemeindearbeit gehen und Sozialarbeit. Das waren die fünf Richtungen und ich habe selbst mich für Kinder-, Jugend- und Gemeindearbeit beworben und wurde auch da angenommen. Da habe ich dann die zweite Hälfte des Studiums diese Spezialisierung durchgemacht, ja. Hm. Noch im alten Falkhaus in Eisenach.
1: Ja, das steht schön. Ja heute
2: ja, noch. Ja, ja, steht noch. Aber es ist nicht mehr dort der Ort, wo
1: ausgebildet wird.
2: Genau.
1: Ja, mhm. Aber es ist natürlich Eisenach ist da ein Zentrum. Ne? Also so viele, die ich auch kenne persönlich, in der Ausbildung gemacht haben und die dann untereinander eben auch Kontakt gehalten haben.
2: Richtig,
1: so über die Arbeit, die sie gemacht haben. Mhm. Also bis hin zu, in der städtischen Arbeit oder eben im ländlichen Raum.
2: In verschiedenen Richtungen,
1: ja. Genau. Ganz klar. Ja, Stichwort ländlicher Raum. Also die zahlreichen Kirchen und zugehörigen Pfarrgebäude in Thüringer Dörfern und vor allem in den Städten stehen neben ihrer Bestimmung als Gotteshäuser auch dafür, dass zu jedem Ort ein Pfarrer gehörte, der seine Gemeinde betreute. Sie haben 1993 als Pfarrer in Kornhochheim und Apfelstädt angefangen, wo sie bis heute Pfarrer sind. Und das allein ist ja schon fast ein Glücksfall, weil immer mehr Gemeinden zusammengelegt, Pfarrstellen reduziert und viele Pfarrer versetzt werden. Auch bei Ihnen kam eine Reihe von Gemeinden zu Ihrem Arbeitsbereich hinzu. Wie war das für Sie mit dem Beginn? Wie wurden Sie auf Ihrer Stelle, auf Ihrer ersten Stelle angenommen von den Menschen, von der Gemeinde?
2: Ja, das war eine Aufbruchstimmung. In Affelstedt war man froh, dass das Pfarrhaus wieder bezogen war. Man wusste, ich bin noch im Studium, also berufsbegleitendes Studium, und habe mich da gleich reingekniet, obwohl überhaupt nicht sicher war, ob ich dort verbleibe, weil das war ja noch während des Studiums, da konnte man auch noch versetzt werden.
1: Wie ein Referendariat oder wie ein
2: Praktikum? Ja, so ähnlich. Das ist 14 Tage Studium, 14 Tage Gemeinde. Aha. Ja. Und immer, das hat sich immer überschnitten dann auch und auch ergänzt, ja. Ja, diese theoretischen Erfahrungen wieder einzubringen in die Gemeindearbeit. Ne. Gut, das war das. Aber es war gleich so, wir haben gebaut, auch egal ob das jetzt, es war dran nach der Wende, und wir haben Pfarrhaus angefangen zu renovieren, gemeinsam den Kirchturm. Ich habe dann gelernt, aus diesen Dingen, die dran waren, auch einfach Freude zu entwickeln und über dieses gemeinsam ein Ziel zu erreichen, auch Gemeinschaft zu entwickeln, die sich heute auch in der Gemeindearbeit bis heute bewährt. Ne? Dass man also nicht nur wegen mit dem Geld was regeln will, sondern die Gruppe, die kleine oder große Gruppe, die ein Ziel erreichen möchte. Und da kann es auch mal ein paar Jahre dauern. Ne? Weil wir haben nicht alles, was wir heute hier sehen, in den Pfarrhöfen und in Kirchen, wo ich zuständig war, in einem Jahr schaffen können. Es hat über viele Jahre und auch kleine Schritte und auch mal Rückschläge und Warten angesagt, dann vollzogen, ja, und verwirklicht.
1: Und also es sind ja, also ich weiß nicht, wie viele es insgesamt sind ja auch Gemeinden dazugekommen. Wie viele sind das? Wie viele Gemeinden und Dörfer gehören heute zu Ihrem Aufgabengebiet? Oder wie benenne ich das genau? So sicher bin ich mir da auch nicht. Ist das nun eine Gemeinde oder sind das verschiedene Gemeinden?
2: Ja, das ist kurze Erklärung. Ich habe begonnen mit zwei Gemeinden, das war Affelstedt und Kornhochheim. Dann kam 1995 Wandersleben dazu, dann 2012 auch Großrettbach, dann 2018 kamen noch Neudietendorf und Ingersleben zum Seelsorgebereich dazu. Und das war jedes Mal wie ein Neuanfang, also diese Erweiterung, weil man musste seinen Arbeitsstil auch ändern. Ne? Also eins, was mir immer wichtig war, dass wir auf die Dinge gucken, die dran sind, äußerlich, und dann auch inhaltlich Arbeit gestalten. Ich habe hier so einige Flyer mal ausgelegt, ne? Für über 25 Jahre auch so geprägte kulturelle Gemeindearbeit. Also nicht einfach nur, wir machen mal ein Konzert oder irgendwas, was in Richtung Kultur geht, sondern mit Programm, also vorher durch Denken im Jahr vorher und dann mit den Leuten abstimmen, was machen wir wo, und dann auch einfach noch ein Zusatzprogramm, zweites, drittes Programm zu dem, was ein Pfarrer schon immer zu tun hat und Kirchgemeinden sonst bewegen, ja.
1: Und wenn man so viele Gemeinden hat, wie ist das dann mit dem Gottesdienst und auch ja mit der Gemeindearbeit und Seelsorge? Also Seelsorge, gut, dann fahren Sie irgendwo hin, klar, aber Gottesdienst ist ja in der Kirche. Sind dann die Leute von den Gemeinden auch in die jeweilige Kirche gekommen? Sie konnten ja am Sonntag unmöglich 5 oder wie viel Gottesdienste 6, ja, machen?
2: Nee, habe ich auch nicht. Also wir haben in unserer Region sind ja 16 Gemeinden, ne? Und bis jetzt waren wir 3 Pfarrer. Und das ändert sich jetzt nach meinem Ruhestand, dass dann nur noch 2 Pfarrer die 16 Dörfer betreuen und je 8 Gemeinden auch dann besuchen und seelsorgerisch betreuen, ja. Und das ist also eine Veränderung, aber ich wollte auch nur sagen nochmal, dass auch bei mir mehrfach sich der Arbeitsstil ändern musste, dass man da eben auch erweitert etwas als Aufgabe hatte und nicht einfach dann sagen konnte, der alte Stiefel geht so weiter. Also letztlich habe ich mehrfach die Pfarrstelle gewechselt, ohne umzuziehen, ja.
1: Sie haben augenscheinlich ja ein starkes Interesse an Kultur, wenn man mal die ganzen Aktivitäten so betrachtet, die Sie entfaltet haben, natürlich nicht allein, sondern immer mit Leuten, wie Sie schon gesagt haben. In diesem Landstrich zwischen Erfurt und Gotha, sage ich mal, ist ja ein ziemlich weites Einzugsgebiet auch. Sie haben da viel in Bewegung gebracht. Gehörte das kulturelle Engagement für Sie zur Arbeit oder war das eher ein privates Interesse? Vielleicht als Versuch, die kirchliche und die weltliche Gemeinde näher zusammenzubringen?
2: Also auf jeden Fall Kirche nicht als Exoten innerhalb einer Gemeinschaft von Menschen. Im Dorf wird das sowieso nichts. Man muss gemeinsam unterwegs sein. Also so zu entwickeln, dass über Kultur und andere Aktivitäten eine Kirchgemeinde vor Ort Teil des öffentlichen Lebens ist. Das ist, war immer mein Ansatz. Zum Beispiel haben wir mit verschiedenen Vereinen entlang des Flusses Apfelstedt eine Kulturmeile mal gegründet. Die Protagonisten gibt es heute noch, aber natürlich sind die Veranstaltungen anders geworden zum Teil. Aber der Menantesförderkreis im Wandersleben und auch die Kirchgemeinde Apfelstedt bringen nach wie vor diese Dinge ein, die wir immer hatten. Vorträge, Lesungen, Literaturpreise, wissenschaftliche Tagungen und zu allen möglichen Dingen, ob nun auch Konzerte und Theateraufführungen, das ist alles mit dabei. Ja.
1: Ihre Arbeit mit der Kirche im ja. Im Hintergrund oder als Anker, ja. Praktisch auch als soziale Arbeit, also eine verbindende Gemeindearbeit, ohne den Blick nur auf die Gemeindemitglieder, die in der Kirche sind, zu richten, sondern auf die gesamte Gemeinschaft.
2: Richtig, ja, genau. Also dass wir über kulturelle Aktivitäten auch Menschen einladen, ne? Zur Gemeinschaft, im Pfarrhöfen, in den Kirchen, zum Zusammensein. Ja, ich wollte nur noch mal sagen, dass ist nicht einfach nur mein privates Ding. Ich bin aber, fühle mich in der Tradition der Pfarrer, die über Jahrhunderte hinweg auch Kultur eingebracht haben. Das ist im evangelischen Pfarrhaus sehr oft zu beobachten gewesen. Und da kann man ja manchen Namen nennen. Aber mir war es wichtig, dass die Dinge, die zum Beispiel dran sind, wir hatten alte Notenfunde zum Beispiel auf den Dachböden oder auch die Hinweise, dass hier eine reichhaltige Musikkultur existiert hat. Da haben wir uns mit zum Beispiel mit der Academia Musicalis Thuringiae, also die in Weimar ihren Sitz hat, zusammengetan und zweimal, 2013 und 2023, Thüringer Adjuvantentage in unseren Gemeinden gehabt. Das ist was Besonderes.
1: Ich erinnere mich,
2: ne? Das fällt nicht einfach vom Himmel. Da muss man miteinander im Gespräch sein, sich bewerben, auch guter Gastgeber sein oder gute Gastgeberin als Kirchgemeinde oder die Kirchgemeinden. Immer gut, dass wir mit Apfelstedt-Wandersleben und dann auch mal Neudietendorf, Apfelstedt-Wandersleben. Das war sehr, sehr schön. Ja, also in dieser Tradition und dann natürlich mein geschichtliches Interesse, das dann auch wiederum nur dann in Aktion trat, wenn das etwas mit der Kirchgemeinde zu tun hatte. Sprich, Apfelstedt hatte vor 26 Jahren 1200-Jahr-Feier und im Vorfeld war mir nur als Zugezogener einfach immer wieder aufgefallen, Apfelstedt am Fluss, Apfelstedt. Ich habe mich nach und nach in Archive begeben, Urlaub geopfert, freie Zeit und habe dann jede Menge Material zusammengetragen, noch eine Partnerin gefunden, die auch geforscht hat und wir haben unsere Sachen zusammengetan und haben dann ein Buch herausgebracht, Die Apfelstedt, ein Fluss im Wandel der Zeiten. Ist ein Klassiker geworden für alle entlang des Flusses, auch gerade jetzt in der Problematik, wo immer mehr Wasser weggeleitet wird aus dem Flusssystem für künstliche Wasserspiele in Erfurt Nord zum Beispiel.
1: Ist das nicht auch für die Turbine?
2: Die Teichlandschaft, ja, aber es ist Wasser, das dem Fluss entzogen wird und hier regelmäßig Umweltkatastrophen erzeugt. Das muss man so deutlich sagen. Ich hoffe, es wird im Radio gesendet.
1: Ja, also das Buch, muss man dazu sagen, ist 2000 erschienen, ja, also genau, ja, vor gut 25 Jahren. Mhm. Und das war ja schon vorausschauend, also auf die Bedeutung auch des Flusses für alles, was da mit zusammenhängt. Und Talsperre gehört dazu. Und da werden ja jetzt über ein großes Rohr, eben wie Sie sagen, wird Wasser abgeleitet, was denn dem Fluss fehlt, der dann im Sommer regelmäßig trocken fällt, was
2: Richtig.
1: Früher nur selten passiert ist. Wir haben ja genau. Muschelkalk und ja. da wird schon Wasser auch durch poröses Gestein abgeleitet. Ja. Aber da gibt es Reservoirs, die sich auffüllen. Und wenn das nicht mehr aufgefüllt wird, dann fällt der Fluss trocken. Und das ist natürlich eine Katastrophe für den Landstrich.
2: Genau, ja. Dann hatten wir aber auch zum Beispiel, wenn ein Orgeljubiläum war, habe ich kleine Festschriften, manchmal bis 40 Seiten stark, geschrieben. Oder wir haben hier in Wandersleben den Geburtsort eines Orgelbauers, der erst hier 1715 geboren seine Werkstatt hatte und später in Arnstadt Hoforgelbaumeister war, dass man ihm selbstverständlich in seinem 300. Geburtsjahr eine Festschrift widmet, sogar eine Gedenktafel am Pfarrhaus anbringt. Da hat einen Schattenriss, da konnte der Gestalter sehr schön was machen. Aber Arnstadt hat es trotz Anregungen noch nicht geschafft, so eine Gedenktafel anzubringen. Dann aber auch, wir haben mehrere hochadlige Grablegen von Gräfinnen und Grafen in unserer Kirche im Wandersleben und da auch einmal die Grabdenkmale zu beschriften, auch die Wappen, die man sieht, auch mal farbig darzustellen, Kurzbiografien zu entwickeln, aber auch zu einer Gräfin, die am 400. Todestag oder 400. Todesjahr, Entschuldigung, hatte. 2015 haben wir da auch, habe ich eine Festschrift veröffentlicht, zwei Funde, ein Gebetbucheinband aus Silber mit Wappendarstellung und ein Sargdeckel aus Blei, Zinn, wieder zu restaurieren und dann mit Ausstellungstafeln der Öffentlichkeit erklärbar zu machen, dass es dann auch ein Stück auch für den Tourismus letztlich Förderung gut ist. Ja.
1: Das war ja sicher viel Arbeit. Das klingt jetzt so in wenigen Sätzen.
2: Das waren mehrere Jahre.
1: Ja. Na, also Sie haben da viel in Archiven gearbeitet und wo sind Sie da fündig geworden? Also neben jetzt den Initialfunden vielleicht auf dem Dachboden mit die, Noten oder was auch immer.
2: Ja, die Thüringer Staatsarchive, aber auch Kreisarchive und überhaupt, da findet man viel, auch in der Literatur. Man muss nur suchen. Also man braucht immer einen roten Faden, sage ich. Dann kann man da entlang immer Neues entdecken.
1: Und Sie haben das auch also bis zur Publikation eben also viel durch Ihre Eigeninitiative und Ihr Eigenkapital und so weiter gestützt.
2: Ne? Nein, da habe ich mich immer darum bemüht, dass wir, das sollte immer so sein, dass wir das dann einfach mitgeben können. Und das haben wir durch Fördermittel zusammengetragen, Gestaltung und Druckkosten. Mhm. Und das ist dann für die Kirchgemeinde immer als Spende möglich. Ne? Also die Publikationen haben mir immer eine Freude gemacht, weil es wie ein Forschungsgegenstand war. Bei der Würdigung dieser Gräfin, die ist ja in Hessen, in der Nähe von Büdingen, auf der Ronneburg Herrin gewesen und auch dort verstorben. Die wurde dann hierher überführt, 1615, auf ihren persönlichen Wunsch hin. Und ihr Bruder, der vorletzte Graf von Gleichen, hat das bewerkstelligt. Ne? Und deshalb sind diese Funde auch hier. Und wir haben dann in Büdingen im Stadtmuseum die Funde dann auch dort ausstellen können. Und ich habe dann auch dort einen Vortrag gehalten, war gut besucht im Stadtmuseum. Das hat Spaß gemacht, ne, so solche Dinge.
1: Ja. Also so diese Verbindung auch herzustellen, ja, genau. Das ist ja auch eine sehr schöne, schöne Aufgabe.
2: Ja.
1: Ende der 90er Jahre, also noch vor der Publikation über die Apfelstädt, haben Sie sicher mit anderen eine Reihe etabliert, Kultur im Pfarrhaus, die es bis heute gibt, also über einen so langen Zeitraum, über fast 30 Jahre jetzt.
2: Ja, kann man sagen.
1: Was war für Sie da der Auslöser, eine solche, ich sag mal, lose Reihe ins Leben zu rufen, in der es von Kräuterkunde über Barockmusik, Steinkreuze, den Feldhamster, Epitaphe, Dampfloks bis zu Tischsitten gehen konnte und kann? Und wie hat sich diese Reihe über die Jahre auf das Gemeindeleben, nicht nur auf das Kirchliche, ausgewirkt?
2: Ja, also eins können wir sagen, wir haben dadurch ein buntes Programm mit viel Abwechslung. Und wir haben ständig, also wirklich über die Jahre hin, viele, viele Gäste von Eisenach bis Erfurt und weiter kommen Leute auch zu diesen Vorträgen. Also es macht richtig Spaß, da zu sehen, dass sich's entwickelt hat. Das letzte war eine Lesung von Judith Kessler aus Berlin. Kann denn Liebe Sünde sein? Sie hat das Buch und das Leben über Bruno Balz, diesen Textdichter, der da auch für Zara Leander und andere Filmgrößen, Heinz Rühmann, Hans Albers und so, auch die Texte für die Lieder gedichtet hat und hat mit einigen Mythen aufgeräumt. Und es war ein sehr unterhaltsamer Abend mit guter Musik, das Ensembles Quadroton aus Erfurt, ja. Und die Kirche war voll, ja.
1: Hm. Ist das immer in der Kirche?
2: Wir machen das in der Kirche, normalerweise in der Menantes-Gedenkstätte, aber da war erwartbar,
1: wenn so viele kommen,
2: dass viele Leute kommen und Konzerte und so sind dann immer in der Kirche. Also den Raum Kirche auch für andere Dinge öffnen, da stehen wir ja nicht allein, sondern das machen ja viele auch. Mhm. Aber dass wir das selbstverständlich auch, dass man mit einem Gläschen Wein dann auch im Konzert oder in der Veranstaltung sitzen kann und in der Kirche sitzen, ist auch gut. Ja.
1: Aber ich muss schon sagen, es ist also schon herausragend, was Sie hier in Apfelstädt bis Wandersleben machen und auf den Weg gebracht haben. Diese Reihe Kultur im Pfarrhaus hat ja vermutlich nicht gleich so groß angefangen. Inzwischen, wenn Sie von heute auf die letzte, vorletzte Veranstaltung gucken, hat sich das ja etabliert inzwischen und weithin rumgesprochen. Ja. Am Anfang war es sicher nicht ganz so dass es sofort, also ad hoc, so einen großen Erfolg hatte.
2: Ja, das muss ja alles muss beginnen, entwickeln. Alles muss klein beginnen, genau.
1: Ja, und ich habe bei Cornelia Hoboum auch gelesen, oder an einer Stelle habe ich das auf jeden Fall gelesen, dass wohl jemand in dieser Reihe über den galanten Barockdichter Christian Friedrich Hunold, der sich Menandes nannte und der in Wandersleben geboren wurde, einen Vortrag gehalten hat.
2: Ich habe ein Steinbeil gefunden. Das habe ich einem archäologisch Interessierten überreicht und der hat mir im Gegenzug ein 1977 erschienenes Buch das aus dem Leben des galanten Dichters Menandes. Das war ein Reprint aus dem Jahr 1731 und ich habe das dann einfach in die Hand genommen und gesagt, Mensch, da müssen wir doch was draus machen. Der war nicht gänzlich unbekannt im Wandersleben, aber im Wandersleben war er nicht vorhanden im öffentlichen Raum und im öffentlichen Denken. Und ich habe dann Cornelia Hoboum gebeten, einen Vortrag drüber zu halten. Und sie hat es gemacht. Erst wollte sie nicht, weil sie ja mehr mit der Marlit und dem Leben zu tun hat. Aber sie hat einen sehr schönen Vortrag gehalten. Als Resultat dieses Vortrags kam aus der Runde, ach, da müsste man doch eine Gedenktafel. Ja, keiner wusste, wo er nun gewohnt hat. Es gibt zwar ein Haus, wo ein Verwandter gewohnt hat, aber das ist jedenfalls nicht. Und wir haben uns dann geeinigt im Laufe der Monate und Jahre, dass wir ein Denkmal setzen. Und da habe ich dann ein Programm auf den Weg gebracht. Das muss ich sagen, auch dann eine Gruppe gefunden, die Lust hatten, das mitzumachen, wo wir vorher auch schon die Kirche mit, also wieder in Ordnung gebracht hatten, hat sich so ein Freundeskreis entwickelt. Und wir haben dann bis 2003 ein Denkmal gestellt und bis 2005 uns vorgenommen, ein Literaturgedenkstätte auszubauen im Pfarrhof, einem gänzlich desolaten Nebengebäude. Und das ist uns beides gelungen. Und es hat richtig Spaß gemacht, also gegen alle Widerstände etwas Schönes zu entwickeln für die Kultur. Und das war wirklich gut. Gleichzeitig auch noch eine erste wissenschaftliche Tagung 2005 zu organisieren, zu leben und wirken dieses Dichters, weil Barockzeit ist ja nicht so angesagt in der gegenwärtigen Literaturerinnerung. Ja.
1: Und Sie haben also einen Freundeskreis erwähnt, aber das war nicht der St. Petri und Menandes Literaturgedenkstätte e.V.
2: Der hat sich erst gegründet.
1: Der hat sich dann später gegründet, ja. Und wann ist der entstanden?
2: Also der Kreis hat sich schon in den 90er Jahren, 95 habe ich hier angefangen, ne, noch Wandersleben dazu bekommen und dann hat sich drumherum ein mächtiges Baugeschehen entwickelt. Der Kirchturm musste renoviert werden, das Kirchendach, das Kircheninnere nach und nach, Schritt für Schritt, bis die ganze Kirche renoviert war, hat es auch über 10, 15 Jahre gedauert. Aber zwischendrin hatten sich eben Menschen gefunden, die auch gern mal sich regelmäßig getroffen haben, einmal im Monat und Ideen entwickelt, wo auch diese Reihe Kultur im Pfarrhaus und so haben wir dann gemeinsam auch, dann wurde es dann irgendwann der Menandes-Förderkreis auf dem Weg zur Ehrung hin, ne, zum 325. Geburtstag 2005, ja.
1: Das heißt also auch, was ich daraus ablese, ist, dass es in Wandersleben, wenn es jetzt um Menandes geht und den Förderkreis, das sind ja sicher eine ganze Reihe von Leuten aus Wandersleben, die den mitprägen, dass es hier auch einen guten Zusammenhalt gibt.
2: Ja, und das sind ungefähr 20 Leute. Einige, es gibt auch Fluktuationen, aber es ist so, dass knapp 20 Leute nach wie vor zusammenkommen und regelmäßig über Dinge nachdenken. Da muss natürlich, ist es klar, es gibt Impulsgeber, Ideen, ich sage mal, alle Ideen auf den Tisch und dann gucken wir, was wir daraus machen können. Und das war immer eine schöne, erfolgreiche Arbeit. Natürlich kann ich da auch mitprägen und auch Dinge von außen mit reinbringen, das ist klar. Aber wichtig ist, dass wir es zusammen machen und auch immer das Gefühl haben, wir haben es zusammen geschafft.
1: Ja, und wenn, also das Denkmal, das steht hier neben dem Pfarrhaus. Wir sitzen ja im Pfarrhaus und vor der Menandes Literaturgedenkstätte, das ist ein Obelisk. Und das war der erste Punkt, wie Sie gesagt haben, Gedenktafel im erweiterten Sinn und dann eine wissenschaftliche Tagung. Soweit, so gut und so nachvollziehbar ist das. Aber es gibt ja dann noch eine Reihe mehr und die Gedenkstätte ist ja schon ein größerer Schritt gewesen. Also Sie haben das Nebengebäude ausgebaut und dann ist diese Gedenkstätte entstanden. War sicher auch nicht so ganz einfach, da etwas zusammenzutragen, um diese schöne Ausstellung dann präsentieren zu können.
2: Ja, also wir haben Folgendes. Wir haben natürlich, wir sind kein Heimatverein in dem Sinne und wir sind auch gern bereit, gestalterische Hilfe von außen zu suchen und auch anzunehmen. Und wir haben mit Jens Fietje-Twars einen genialen Ausstellungsmacher gefunden. Das ist einfach nach wie vor große Dankbarkeit auch in mir, ihm gegenüber. Und er hat dann mit unserem Material auch eine sehr gute Ausstellung gestaltet. Und da freue ich mich auch sehr drüber bis heute. Ne? Und wir, alle, die kommen, sagen, Mensch, das ist eine ganz tolle Ausstellung, hätte man hier nicht erwartet. Ja, so im ländlichen Gebieten. Ne? Und das ist ja auch für mich immer wichtig, gerade ländliche Gebiete auch mit Kultur zu verbinden, dass es mehr ist als nur Faschingssport und Feuerwehrverein, wo die auch alle ihre Berechtigung haben.
1: Ja, aber ich finde das ja auch gerade wichtig, weil Literatur ist nun mal etwas, was man schwer ausstellen kann. Also bei Musik, da kann man vielleicht auch Instrumente zeigen und Noten und so weiter. Ja, ja. Und Bücher und Schriftgut ist einfach schwer auszustellen, weil das ja langweilig ist. Also man kann ja keinen ganzen Roman ausstellen.
2: Das stimmt.
1: Also
2: ja.
1: 300 Seiten einzeln an die Wand hängen, das würde sich kein Mensch angucken. Das in einer gewissen Form zu inszenieren und anschaubar zu machen. Das ist ja immer die Kunst und das ist hier nach meinem Dafürhalten sehr gut gelungen. Und es kommen ja bis heute auch Besucher in die Ausstellung.
2: Ja, regelmäßig, ja. Ne? Also das ist immer hier eine Größe. Natürlich nicht immer zu den Zeiten, wo wir offen halten, aber es kommen sehr viele Besuchsgruppen. Jetzt für den Sommer haben sich auch schon wieder einige Gruppen angemeldet, wo man dann auch öffnen können. Wo wir wissen, da sind auch wirklich Leute vor der Haustür. Ja, was wollte ich eigentlich noch sagen? Ich habe natürlich auch mich sehr bemüht, im Lauf der Jahre Bücher, Erstdrucke möglichst, aber auch eben aus der Zeit des Dichters Menantes, eigentlich Christian Friedrich Hunold, zusammenzutragen für unseren Verein, für unseren Förderkreis. Die wird dann auch irgendwann mal vielleicht ins Staatsarchiv dauerhaft geben oder in die Forschungsbibliothek nach Gotha, um das dann auch weiter der Allgemeinheit zugänglich zu halten. Was auch interessant ist, dass eben schon ohne unser Zutun die Germanistik schon seit den 60er Jahren zahlreiche Menantes-Bücher im Reprint-Verfahren herausgegeben hat und dadurch auch immer wieder das ein Forschungsgegenstand war. Und wir haben eben mit dieser Dichterpersönlichkeit auch so einen Grenzgänger, der nicht nur in der galanten Literatur unterwegs war, sondern eben auch immer in Zusammenarbeit mit Komponisten wie Reinhard Kaiser, Johann Sebastian Bach, Johann Friedrich Fasch und so weiter, auch immer so Querverbindungen hergestellt hat und unter anderem auch das erste Passionsoratorium in freier Textbearbeitung hervorgebracht hat. Nicht das erste Oratorium, sondern mit freier Textbearbeitung, 1704, 1705 in Hamburg. Ja, und alle spannende Sachen und die haben uns dann weitere wissenschaftliche Tagungen haben wir dann auch in Zusammenarbeit mit verschiedenen Universitäten 2009, 2015 und zuletzt 2023 auf den Weg gebracht, ja.
1: Und das ist sicher auch viel Arbeit gewesen. Hm. Und gibt es da Publikationen dazu?
2: Ja, da gibt es auch jeweils Wissenschaftsbände. Der neueste ist in Arbeit. Wahrscheinlich stellen wir ihn zum Tag des offenen Denkmals vor.
1: Hm. Ja, und jetzt kommen wir natürlich auch zu dem Besonderen, was dann eben jenseits von Denkmal und Gedenkstätte steht. Es gibt ja den Menantes-Preis für erotische Dichtung. Und mit welcher Idee fing das alles an? Wie sind Sie darauf gekommen? Welche Widerstände gab es da vielleicht auch? Nicht nur von Seiten der Kirche, sondern vielleicht auch von der Gemeinde. Und war das eher nur ja, organisatorischer Natur und finanzieller Natur mit dem Problem?
2: Ja, also wir haben 2005 bis dahin natürlich so eine Zugkraft gehabt, also Denkmal stellen, Gelder zusammenbringen, eine Literaturgedenkstätte für weit über 100.000 Euro restaurieren, renovieren, neu bauen und dann noch mit einer Ausstellung gestalten. Da hat man das Gefühl, mit der Eröffnung, mit Deutschlandfunkkonzert und Übertragung des Konzerts, da haben wir irgendwas erreicht, es muss weitergehen.
1: Das hat Ihnen Auftrieb gegeben.
2: Genau, es hat uns Auftrieb gegeben, auch gleichzeitig hätte man auch irgendwie in so ein Loch fallen können, es ist ja geschafft und erledigt. Und da war dann so diese gegenseitige Idee, Mensch, mit so einem Literaturpreis, das wäre keine schlechte Sache. Wir waren aufgeschlossen, Jens Fitje Twars war auch aufgeschlossen über den Palmbaum Verlag und so. Das fand ich schön. Es war irgendwie, würden sagen, die ersten Jahre ein Joint Venture, im gegenseitigen Vorteil. Ne? So haben wir das einfach gut gemacht. Vorteil heißt einfach, dass wir uns gegenseitig ergänzt haben. Uns hat Freude gemacht, da erstmal 2006 erstmals den Menantes Literaturpreis auszuloben. Richtung Jugendliteratur gibt es schon genügend Preise. Wir haben geschaut auf das Werk des Dichters. Er hat Liebesromane geschrieben. Er hat als galanter Autor das weibliche Publikum ernst genommen, nicht zotig über Dinge zwischenmenschlicher Art geschrieben, sondern galant und auch ja, mit Ehrerbietung. Und gleichzeitig habe ich als Facharzt das auch mit reingebracht, das Hohelied Salomo ist erotische Dichtung pur. Und so haben wir dann einfach gesagt, ja, das machen wir. Ich muss das natürlich auch quasi auf meine Schultern mitnehmen, weil auch, ich sag mal, die Damen und Herren im Gemeindekirchenrat hier im Wandersleben waren auch schon im fortgeschrittenen Alter, einige jedenfalls. Und da zu begeistern und zu sagen, Mensch, was machen wir? Und am Ende, wo dann vor Jahren dann eine ältere Dame sagte, Mensch, das ist toll, dass wir das angefangen haben. Da war das wie so eine Bestätigung. Aber da erstmal zu Beginn war nicht einfach, weil man wusste, man ist da plötzlich Grenzgänger. Und auch Kollegen sagte einer mal, ach, was hat denn das mit christlicher Verkündigung zu tun und solche Dinge auch. Und aber am Ende hat sich's gezeigt, dass wir damit auch ein Stückchen Geschichte geschrieben haben. Wir sind weltweit die einzige Kirchgemeinde, die einen Literaturpreis für erotische Dichtung auslobt. Und das machen wir auch weiterhin.
1: Also ich bin ja in der Jury vom Menantes-Preis und das Hohelied Salomo ist ja wirklich ein so erotischer und großartiger Text und zeigt par excellence, was Erotik von Pornografie vielleicht unterscheidet.
2: Ja, ja,
1: dieses,
2: ja.
1: Dieses Andeuten und das Nicht-Zotige und alles das. Und das ist ja eigentlich praktisch wie eine Anleitung, so einen Preis zu machen.
2: Genau.
1: Also hatten Sie ja eine wunderbare Untermauerung für den Gedanken auch.
2: Damit, richtig. Ne? Ja, genau. Natürlich ist es so, wir können natürlich nicht dafür garantieren, was die Leute einsenden.
1: Nein.
2: Aber dafür
1: nein.
2: Gibt es ja eine Jury. Und Gott sei Dank haben wir eine Jury vorgeschaltet, die natürlich auch dankenswerterweise mit Literatur ganz viel zu tun hat und auch schaut, was die Kunst bietet. Ne?
1: Ja. Und dass es den Preis jetzt schon so lange gibt, zeigt ja, dass sie die Widerstände überwunden haben, die es vielleicht aus Kirchenkreis und Kollegen, die werden nicht so stark gewesen sein, wie sie jetzt schon sagen. Mhm. Aber ich erinnere mich, dass die Bild-Zeitung zum Beispiel Sex im Pfarrhof titelte, ähnlich, die brauchen ja immer solche Schlagzeilen. Ja. Und dass das dann schon für einen gewissen Wirbel gesorgt hatte am Anfang.
2: Stimmt, aber es war, wenn man dann die Bild-Zeitung braucht, Überschriften, ist klar. Ne? Gut, aber damit, dafür können wir ja nichts, was die sich rauspicken. Aber am Ende war der Artikel gar nicht so schlecht. Ne? Also wenn man dann draufschaut. Aber ich, wie gesagt, ich lese keine Bild-Zeitung sonst und habe das auch nur am Rande wahrgenommen. Aber ich habe mich auch gefreut, dass die in der Zeit darüber geschrieben wurde, ne? Über unsere Initiative. Ja, und das war schön. Ne? Also viele große Zeitungen in Deutschland und auch Schweiz und Österreich haben das dann aufgegriffen.
1: Ja. Und man kann ja auch sagen, also dass dieser Preis also kein Preis ist, der hier im Erfurter Becken angesiedelt ist, sondern das ist wirklich ein internationaler Preis. Da kommen richtig. Einsendungen aus Frankreich, aus Dänemark.
2: Wir hatten letztes Mal zum letzten Literaturpreis 25 aus 15 Ländern Einsendungen, also 445 Briefe mit über 800 Werken, also Gedichte und Kurzerzählungen. Mhm. Das spricht doch für sich, dass sich's rumgesprochen hat. Natürlich, das Internet hilft da auch noch ein bisschen mit, aber man muss jedes Mal diese Werbetrommel von vorn rühren dann. Ne?
1: Weil der Preis alle 3 Jahre vergeben wird, ist immer so eine gewisse Lücke dazwischen, richtig. Dass man nochmal die Werbetrommel richtig rühren muss.
2: Genau.
1: Aber es hat natürlich dann auch, sagen wir mal, und das meine ich jetzt nicht ironisch, so eine Zeit, wo sich wieder Spannung aufbauen kann. Ja,
2: richtig.
1: Also, dass man wieder was einreicht und was schreibt.
2: Genau.
1: Es kommen ja, gibt ja auch wiederholende Einreicher.
2: Richtig. Und es ist auch so, auch wenn wir dann eine Dankkarte verschicken und es im Internet auch ausdrücklich nochmal hinweisen, der nächste findet erst 2028 statt und wird 2027 ausgelobt. Trotzdem reichen jetzt schon Leute wieder ein. Ne? Wir haben schon einige Einsendungen. Ne? Natürlich habe ich dann mich dahin gemeldet, habe gesagt, findet dann und dann erst statt. Und haben die gesagt, entweder man lässt das schon da als Einsendung oder es wird dann nochmal neu geschrieben. Und, aber das ist schon interessant, dass Leute, es ist bei einigen Schreibenden schon angekommen, ne? Dass das ist immer wieder neu. Ne?
1: Jetzt haben Sie nun den Preis ausgeschrieben, ins Leben gerufen und es kommen die Einsendungen. Aber es ist ja damit nicht getan, dass da eine Jury sitzt und einen Preisträger bestimmt oder eine Preisträgerin, sondern es verbindet sich ja da noch eine ganze Reihe mehr damit.
2: Ja, also ich würde noch mal kurz zur Geschichte was sagen. Bis 2016 haben wir das mit dem Palmbaum Jena und Jens Fiete Twars zusammen immer wieder auch hinterher ein Buch herausgegeben. Er hat das dann gesagt, beendet, und wir haben dann erstmal für uns selber innehalten müssen und haben gesagt, wollen wir es weitermachen? Ja, wir wollen. Und haben dann 2019 wieder ausgelobt und es war wieder erfolgreich und wir haben auch neue Partnerschaften gefunden. Zum Beispiel wird das Buch, was wir dann immer zustande bringen, um die besten Werke dann zu veröffentlichen, dann über also vorgestellt im Haus Dacheröden im Rahmen der Erfurter Herbstlese. Und das, und der Mitteldeutsche Verlag ist jetzt seit 3 Preisen mit im Boot. Und dort erscheinen dann immer die Anthologien. Ja, es ist viel Mühe, das zusammenzubringen. Also man muss ungefähr rechnen, wir müssen aus dem Stand von Juryarbeit über Durchführung, über Porto, kommt alles zusammen, Musikband, wir haben ja dann ein Sommerfest mit Lesewettstreit, wir haben dann die Publikation, die herausgebracht wird, und am Vorabend eine Lyriknacht. Das ist ein ganz schöner Haushalt insgesamt, den man zusammenbringen muss. Und da müssen wir jedes Mal betteln und auch öffentliche Gelder erbitten und so weiter. Es ist nicht einfach, aber es macht Freude, das hinzubekommen. Das machen wir als Verein und es klappt auch.
1: Also ich war auch schon natürlich schon mehrfach zu diesen Preisverleihungen. Und das ist ja immer ein Ereignis.
2: Ja, genau.
1: Das ist immer ein Ereignis. Es ist nämlich eigentlich erstmal ein Sommerfest, wo ich weiß nicht, wie viele Kuchen von den Frauen vorwiegend aus Wandersleben und Umgebung gebacken werden. Und dann kommen die Leute, man sitzt unter den reifen Kirschen. Es ist meistens im Juni, Juli.
2: Im Juni, ja.
1: Und dann gibt es eine Finalistenlesung. Also es ist nicht so, dass da nur eine Preisverleihung ist, sondern es ist auch eine Lesung. Ja. Und es gibt einen Publikumspreis.
2: Genau. Und da ist ja so, dass wir auch die Preisgelder, die hatte ich vergessen zu erwähnen, auch mit also zusammentragen müssen. Also 2000 Euro für den Gewinner und 500 Euro nochmal für den vom Publikum gekürten Preisträger. Ja, ne. Aber das machen wir gern, und weil wir wollen auch mithelfen, dass es also nicht, also auch Autoren, die vielleicht es nicht leicht haben, weil gerade die Gattung Gedicht, also ist ja nicht so mächtig im Vordergrund der Wahrnehmung in der deutschen Literatur, dass man das eben auch immer wieder mit unterstützt. Ja,
1: ja, das finde ich sehr gut, und es dürfen auch Prosatexte allerdings eingereicht werden.
2: Richtig, ja.
1: Weil es sonst sehr speziell wäre.
2: Genau.
1: Und es ist sehr eine hohe, dann liegt die Messlatte sehr hoch, wenn nur Gedichte eingereicht werden dürfen.
2: Richtig, ja.
1: Wie ist es mit den Wanderslebnern? Gibt es da auch Leute, die den Menantes-Preis und das Ganze nicht so annehmen und irgendwie dagegenhalten? Oder ist es eher so, das Sommerfest macht schon den Eindruck, dass die Wanderslebner alle dahinter stehen und das mit unterstützen?
2: Ich sag mal, nicht alle interessieren sich für Literatur, das ist klar.
1: Ja.
2: Aber wir haben im Laufe der Jahre schon eine sehr gute Akzeptanz erarbeitet und das ist schon schön. Dass am Anfang vielleicht der eine oder andere irritiert war, das kann sein, aber ich denke, am Ende zeigt es, dass wir hier etwas für das Dorf machen und letztlich auch für die Region und dass wir dadurch auch einfach durch die Stetigkeit und auch die Art, wie wir das machen, einfach auch viele Leute haben, die sich anerkennend äußern.
1: Ja. Sie haben ja in dem Pfarrhof, also im Kulturpfarrhof, ja noch eine ganze Reihe weiterer Dinge gemacht. Sie haben ein Pavillon noch gebaut mit Unterstützung, der sich dem Buchdruck widmet.
2: Ja, also das hat sich so ergeben, also der Dichter Menandes hat zu seiner Zeit seine Manuskripte dann in die Druckerei gegeben, dort wurde es gesetzt und es wurde noch so gedruckt und dann auch hergestellt, gebunden, die Bücher wurden so gebunden wie das zur Zeit von Johann Gutenberg war. Da hat sich technologisch nicht ganz viel verändert. Und da haben wir so gedacht, das wäre eigentlich keine schlechte Ergänzung zu dem, was wir schon haben. Ein Pavillon mit den historischen Handwerken der Buchherstellung noch einzurichten. Und da haben wir einen Neubau gestartet. Wir sind sehr dankbar über dieses LIDER-Programm zur Stärkung ländlicher Gebiete. Die haben uns dann auch unterstützt, finanziell unterstützt, um dann das auch nach und nach zustande zu bringen. Und die war mal eine Kommission, da waren aus allen Bundesländern so Leute zusammen, die haben in Thüringen getagt und haben auch Wandersleben besucht. Und da gab es anerkennende, gute anerkennende Worte dafür, dass hier die Fördermittel richtig und sinnvoll verwendet wurden. Ne? Wir waren ganz begeistert. Ne?
1: Gibt es da auch mal Schulklassen, die kommen?
2: Ja, regelmäßig. Wir haben ja auch einen außerschulischen Lernort zu den zum Drucken und zu diesen ganzen Dingen. Wir haben von Cornelia Funke zum Beispiel eine Unterstützung erfahren, dass wir eine nachgebaute Gutenberg-Druckpresse anschaffen konnten, um dann damit auch Workshops durchzuführen. Ne? Das kommt sehr gut an und wir wollen das jetzt noch stärker aktivieren wieder.
1: Und was mir noch einfällt, zu dem Denkmal, zu dem Obelisken, der vor der Gedenkstätte steht, neben dem Pfarrhaus, gibt es ja auch noch weitere Skulpturen im Kulturpfarrhof.
2: Ja, also wir haben 2011, 12 einen Kontakt bekommen über die Thüringer Literaturgesellschaft. Palmbaum war jemand, der ankam aus München, brachte seine Frau mit, schaute sich alles an und ach, das wäre doch hier vielleicht etwas für Bronzebüsten. Wir alle erstmal ängstlich, oh, das kostet aber bestimmt viel Geld. Und es war ja auch so am Ende. Ne? Jedenfalls seine Frau Helga Fiebig-Kruck, eine Skulpturistin aus München, hat diese Skulpturen, diese

0: die Herren dann auch vorstellen. Und dann kam noch später ein Schaugarten hinzu, wo Färbepflanzen und Pflanzen, die mit dem Buchdruck zu tun haben,
1: ja, richtig,
0: vorgestellt werden. Und dann noch eine kleine Ausstellung, die Pflanze Lein und der Buchdruck. Aus Leinenstoffen wurde später Papier hergestellt, recycelt. Und aus dem Leinöl, das war das beste Öl, um dann Druckfarbe herzustellen. Ja, und da hat sich das alles immer mehr abgerundet, ne?
1: Rund ums Buch. Und mit diesen Büsten schlagen sie ja auch Brücken in deren jeweilige Wirkungsorte. Die sind ja nicht alle aus Wandersleben und haben hier, richtig, gewirkt, sondern dann
0: eben Weimar, Georg Neumark, Kaspar, ja, Stieler, Erfurt
1: und so
0: Johann
1: weiter.
0: Matthäus Meyfert in Coburg vor allen Dingen, aber auch in Erfurt, ja.
1: Ja.
0: Genau, ja.
1: Ja, das, ja, ist dann auch nochmal ein Anlass für die, die sich dann in Erfurt oder Weimar, ja, interessieren, für die nach Wandersleben zu kommen,
0: richtig,
1: und dann sich mit Menandes nochmal auseinanderzusetzen.
0: Genau, das muss man auch danken.
1: Das sind sehr schöne Verbindungen, ja, wie ich finde. Also das ist wirklich eine schöne Literaturgedenkstätte mit allem drumherum. Hm. Ne? Das ist ja nicht nur Museum auf, Gäste rein, Gäste raus, Museum, nee, zu, sondern
0: genau,
1: es ist eben ganz lebendig.
0: Man kann bitte rumgehen. Was auch noch wichtig ist, im Pavillon haben wir die Ausstellung mit einem bestimmten Titel versehen, Liebe zum Buch, Lesen ist Zukunft. Wir wissen natürlich alle in diesem Internetzeitalter und alles digital, das wird immer das Buch kämpfen müssen, ums Überleben. Aber es ist ein Kulturgut, was uns jahrhundertelang auch Fantasie und innere Freiheit geschenkt hat, gerade in bedrückten Zeiten. Und da halte ich es für ganz wichtig, dass man auch jungen Menschen immer wieder Mut macht. Also gerade in bedrückten Zeiten ist es so, dass Bücher auch immer Fantasie hervorbringen, einen träumen lassen und innere Freiheit schenken. Und ich glaube, das ist auch ganz wichtig. Ja. Und dann kann man diese ganzen Schritte zur Herstellung eines Buches, wie es vor 300 Jahren noch war, die mühsamen Schritte, dann auch nachempfinden. Und gleichzeitig ist es auch so, dass diese heutige Mentalität, alles kann man schnell machen, Text, Bild am Computer gestalten, Klick zur Druckerei schicken und dann in Plastifolie abgepackt versenden. Das ist nicht so gewesen in alter Zeit. Ne?
1: Ja. Ich finde, das ist ein sehr schöner Gedanke, nämlich das verbindet sich ja dann auch mit der christlichen Botschaft, also im Sinne, im Hinblick auf Zuversicht, dass, ja, man also nicht alle Hoffnung fahren lässt und in die Zukunft blickt, auch wenn die sich schwierig gestaltet, ja, und dass die Literatur auch ein Mittel ist, zum Innehalten, zum Entschleunigen,
0: ja,
1: und seinen Gedanken nachzugehen und nicht Vorgesetztes zu rezipieren, einfach zu konsumieren, sondern einfach sich auch auseinanderzusetzen mit der Welt. Mhm. Und das ist ja dann eben eine schöne Verbindung auch.
0: Ne? Ja. Ja. Ja. Was mich auch gefreut hat, dass wir vor einigen Jahren aufgenommen wurden mit unserer Initiative ins Kulturkirchenbuch der EKD, also Evangelischen Kirche in Deutschland. Die haben dann so verschiedene kulturelle Aufbrüche, wo Stadtkirchen, überwiegend Stadtkirchen etwas machen. Aber wir wurden auch beachtet und man wurde auf uns aufmerksam und hat dann auch einen schönen mehrseitigen Artikel drin hervorgebracht, ne, wo alles das drinsteht, was wir so mit so einem trockenen Thema Barockliteratur auf den Weg gebracht haben. Man muss es ja übersetzen. Ne? Und da habe ich zum Beispiel eine schöne Sache, wie kann man junge Menschen begeistern? Und Menandes hat zum Beispiel lange vor dem Freiherrn von Knigge Benimmregelliteratur aus dem Französischen übersetzt. Und wie kann man das jungen Menschen nahebringen? Ich habe da mit einem Lehrer vom Gymnasium aus Neudietendorf in Gotha, ist er tätig, einen Schülerwettbewerb ins Leben gerufen, Fettnapf, wie man sich erfolgreich daneben benimmt. Und da konnten verschiedene Altersstufen, also von Grundschule bis Gymnasium, konnte man also sich bewerben, gab unterschiedliche also Einordnungen und dann auch Preise. Und jedenfalls haben sich hunderte Schüler beteiligt. Und es hat richtig Freude gemacht, dass dann am Ende die Preisverleihung in der Wandersgebener Kirche mitten in der Woche voll besetzt war mit Jugendlichen und Kindern und dann eben die Preise auszureichen. Aber das war richtig
1: schön. Preise gab es da Fettnäpfchen?
0: Nein, keine Fettnäpfchen, sondern einmal Buchprämien, aber auch dann ein Benimmregelkurs, wie man sich ordentlich beim Essen benimmt in einem Erfurter Restaurant-Ausbildungsbetrieb.
1: Ach, das ist ja schön. Ja,
0: das fand, ja, ich auch, ja.
1: Also ich sehe, Sie haben immer noch so viele Ideen. Habe ich ja jetzt auch gar nicht so eine Befürchtung, wenn Sie in den Ruhestand gehen, dass das alles zum Erliegen kommt. Sie bleiben ja der Sache auch treu, denke ich.

0: zumindest ja. Für eine Zeit? Oder wie ist das mit den Plänen? Gibt es da schon Ideen oder haben Sie da schon eine Vorstellung, wie das weitergeführt werden kann mit der Kultur?
1: Ja, also wir haben vor, weil der Nachfolger hat natürlich ein viel größeres Gebiet zu betreuen, wird sich auch erstmal einarbeiten müssen. Ich bin ja auch Vorsitzender von dem Menantes e.V., sodass wir das im Hintergrund, ohne dass wir das Formtliche, ich will mich da nicht mehr reinhängen und nicht stören, ne? Sondern aber, dass wir diese kulturelle Arbeit in der Stille als Förderverein weiter bewegen und auf die Weise mit einfach noch präsent sind.
0: Ohne und unterstützen auch.
1: Genau, und das Gemeindeleben bunt halten, das ist, ja, glaube ich, wichtig.
0: Ne? Ja, das finde ich ja eine sehr schöne Aufgabe. Und Sie haben ja auch eine ganze Menge Mitglieder, die dann eben auch mitwirken
1: müssen. Richtig,
0: genau. Sie müssen das nicht alles alleine machen, wobei Sie ja bislang eben doch immer den Hut auf hatten, so wenn es dann um Fördermittel ging und solche Dinge.
1: Ja, das gehört auch dazu, ne, dass man sich da reinkniet. Aber andererseits ist es ja nicht so, dass man das ganz allein macht. Ne?
0: Ja. Sie haben die Region und vor allem Wandersleben überregional, international bekannt gemacht. Wenn ich auf Ihre Arbeit schaue, von der ich natürlich nur einen Bruchteil kenne, wir haben ja heute nur Dinge anreißen können, dann sehe ich, dass Sie neben Ihrer Arbeit als Pfarrer, also Gottesdiensten, Seelsorge, Gemeindearbeit, eine Menge für die Kultur, nicht nur in Wandersleben, sondern auch in der ganzen Umgebung getan haben und tun. Wie wichtig ist die Kultur und kulturelle Identität für eine soziale Gemeinschaft?
1: Es hat eine große Bedeutung. Also ist ganz wichtig, dass man sich erst nochmal immer wieder mit seinen Wurzeln beschäftigt, also auch nach in die Geschichte blickt, gleichzeitig aber auch, ja, zum Beispiel haben wir jetzt im Oktober einen Vortrag Lernen aus dem Faschismus, Fragezeichen. Was lernen wir aus dem Nationalsozialismus? Da ist die Frau Professor Dr. Schüle vom Topf von Söhne auch bei uns zu Gast und hält einen Vortrag. Aber manchmal hat man die Sorge, wir lernen nichts aus der Geschichte, gerade wenn es um radikale politische Positionen geht. Aber Kultur beinhaltet etwas, dass wir etwas auch weitergeben, was uns schon überliefert wurde. Gleichzeitig auch ist es eine Bandbreite von Themen, die man auch Menschen nahe bringen kann, weil sie dadurch, also über die Art, über die Formate kann man Menschen erreichen. Wir haben vorhin schon angedeutet, dass wir von Bierbrauen bis Kräuter wissen, aber auch viele andere Themen mit ansprechen und auch dazu einladen, dass die Bandbreite macht, um Gemeinschaft herzustellen. Nicht alles interessiert alle. Aber dass man über diese Sache auch immer wieder Menschen zusammenbringt. Ne? Und das ist eigentlich das, was uns mir wichtig ist. Ne? Ja. Und das Soziale ist eben so, es ist ja nicht nur die Veranstaltung findet statt, sondern wir überlegen vorher gemeinsam als Gruppe, was wollen wir machen? Dann ordentliche Werbung, Flyer, Plakate verteilen, wie macht man Werbung? Dann aber auch, wie bewirten wir die Leute? Mit einem Gläschen Wein zum Beispiel. Und dass all die Dinge eine Gruppe auch vorher schon zusammenbringen, um dann auch Gäste zu empfangen. Und dass die das ein gutes Gefühl mitnehmen am Ende. Ne?
0: Ja. Wie stehen die Menschen in ihrem Kirchenkreis heute zu Glauben, Kultur und Gemeinschaft? Welche Bilanz können sie da ziehen?
1: Also ich kann jetzt nicht für alle sprechen, sondern für die ich kenne und im Überblick habe. Also in unseren Gemeinden erlebe ich ein großes Engagement, dass sie sich einsetzen. Trotzdem wollen wir ehrlich sein, es wird weniger und manchmal hat man auch das Gefühl, man verwaltet den Verfall. Dass also die Ränder erodieren und man die Gemeinschaften kleiner werden.
0: Ne? Das ist und das hat damit zu tun, dass die Jüngeren praktisch nicht nachrücken.
1: Ich meine, das ist insgesamt in Deutschland zu beobachten, aber im Osten Deutschlands noch stärker. Und gleichzeitig aber auch, dass man über das, was wir machen, das mit Freude machen und nicht Trübsal blasen. Das ist mir immer wichtig auch. Also dass wir immer einladen, also egal in welchem Format, ob das jetzt die Bibelwoche ist oder ein Kulturprogramm, das spielt gar keine Rolle. Also, aber dass Menschen nicht aufgeben und etwas machen. Auch jetzt diese Übergänge, wo ich mich so langsam aus manchen Sachen rausziehe, kommen Ehrenamtliche ganz stark und kümmern sich um Dinge. Da freue ich mich sehr, dass das also nicht umsonst ist. Und junge Leute nachwachsen auch, die ich mal konfirmiert habe. In Wandersleben allein sind 4, 5 Leute im Gemeindekirchenrat mittlerweile, die mal Konfirmanden waren, der jüngste 20 Jahre und noch Student. Also da freut man sich doch auch, ne, über so ein Engagement. Ne? Ja. Aber nicht nur über da, sondern auch insgesamt. Ne?
0: Ja, Sie sind ja jetzt nicht mit dem Beginn des Ruhestands verschwunden, sondern Sie bleiben ja hier. Aber es ist, denke ich, auch ein schönes Gefühl, wenn da nichts abbricht, sondern Sie den Staffelstab, um das mal so zu sagen, weitergeben können und dass Sie da Leute haben, also nicht nur ihren Nachfolger, sondern eben auch die Gemeinde, die da ihre Verbindung zu diesem ganzen kulturellen Bereich und eben auch zur Gemeindearbeit und so nicht abreißen lassen.
1: Ich möchte auch noch was dazu sagen. Ich wurde viele Jahre manchmal, ach, das ist ja ein Baupfarrer. Da wurde gar nicht das Inhaltliche gesehen, was ich auch mit prägend reingebracht habe über die
0: Darüber
1: Jahre.
0: Darüber haben wir gar nicht gesprochen.
1: Genau. Jetzt. Ja, ich wollte aber trotzdem kurz erwähnen, weil ich mich nie als Baupfarrer gesehen habe und werde auch immer den Titel ablehnen. Denn für mich war das Wichtigste immer, das Engagement fürs Denkmal. Und wir haben ja nun in Form von Kirchen und alten Pfarrhöfen jede Menge Denkmale zu verwalten. Und da kann man es liegen lassen und weiter verfallen lassen oder angehen. Und ich habe das immer mit Freude gemacht, denn über dieses Engagement und das Geld zusammen betteln hat sich auch immer dann am Ende ein Auftrag entwickelt und Firmen wurden bezahlt und Lohn und Brot für die Mitarbeiter und gleichzeitig hat sich dadurch insgesamt das Rad des gesellschaftlichen Getriebes, dass da einfach auch Steuern bezahlt werden und so weiter, auch als weitergegeben, dass man dadurch auch mittun kann, um Gesellschaft am Laufen zu halten. Und gleichzeitig auch halb verfallene Gebäude, wo es reinregnete oder auch wenn Orgeln zu restaurieren waren, das habe ich immer gern gemacht, ne? Und auch gebettelt und so, dass es geklappt hat am Ende. Ne? Und natürlich gehört dann auch am Ende die Abrechnung dazu. Aber das hat auch immer die Arbeit Freude gemacht.
0: Aber zum Thema Bau habe ich noch eine Frage. Gibt es da ein Objekt, sicher waren alle wichtig, eins, was eine besondere Herausforderung war oder eine Orgel, eine besondere Herausforderung, was besonders spannend war, weil das Ganze ja auch nicht einfach eine Bautätigkeit nach sich zog, sondern das hatte ja immer was mit Denkmalschutz zu tun.
1: Richtig, ja. Also da gibt es mehrere Dinge, die ich nennen könnte. Ich fange mal einfach mit Apfelstedt an. Eine nicht so riesengroße Kirche, aber auch nicht klein, die erstmal äußerlich gar nicht so viel Schmuck hermachte. Aber im Laufe der baulichen Untersuchungen, die ja immer im Vorfeld stattfinden, hat sich plötzlich etwas hervorgetan. Und zwar ein Außenputz, übertüncht aus dem 15. Jahrhundert mit Bemalung in Freskotechnik. Und ich bin heute noch dem Udo Hopf, Sachverständiger, der auch Gutachten schreibt zu historischen Gebäuden, bin ich immer noch unheimlich dankbar, dass er das entdeckt hat. Sonst wäre das vielleicht abgeschlagen worden und nicht entdeckt worden. Heute ist es eine wunderschöne Südfassade der Apfelstädter Kirche, wo auch die Denkmalpflege sagt, es gibt aus dieser Zeit ganz wenige Außenputze und mit Bemalung. Und deshalb ist das so was Besonderes. Ja, in Rautenstruktur mit einer Sonnenuhr und so, kann ich nur empfehlen. Das andere ist natürlich auch hier die Orgel in Mandersleben. Ein wirklich fast nicht bespielbares Instrument, was wir von 1997 bis 1999 restaurieren konnten. 3 Jahresschritte, wo manchmal nicht klar war, wie nächstes Jahr die Bezahlung sein konnte. Und heute ist es ein Instrument, wo auch wirklich der Orgelsommer, das Festival Orgelsommer, immer wieder anklopft und dankbar ist, hier auch Konzerte durchzuführen. Natürlich haben die auch andere Orgeln, aber auch hier zu sein.
0: In diesem Jahr sind Sie da auch wieder
1: dabei. Wieder dabei, genau. Ne? Und das freut uns auch. Und da haben wir hinterher dann noch ein Sommerfest. Und ja, okay. Und das Dritte ist dann noch in Großrettbach, einer der kleinen Gemeinden, ist da auch eine alte Orgel. Und wir haben dort, ich fing dort an, im Jahr drauf haben wir gleich das Kirchendach neu machen müssen, weil statische Probleme waren und die Dachziegeln alt. Dann haben wir die Elektrik gemacht und dann haben wir gesagt, jetzt ist das Dach dicht, jetzt können wir auch in die Orgel gehen. Und dann haben wir auch diese Orgel restauriert von einem Thüringer Orgelbauer. Eine Schulze-Orgel ist das von 1825 und dann das Konzert wieder zu hören. Also ein Instrument, was furchtbar klang, plötzlich ein Konzertinstrument zu machen. Ja, und das Letzte ist noch Kommende-Hochheim, die kleine St. Nikolaus-Kirche. Da ist auch was Besonderes. Im Blasebalg haben sich Bretter mit aus der Gotik erhalten, mit Schablonenmalerei, die ursprünglich die Decke darstellten der Kirche. Und solche kleinen Schätze wieder auch sichtbar zu machen. Und die kleine Orgel, die übrigens von dem Orgelbauer aus Wandersleben, Johann Stephan Schmalz, stammt, aus dem Jahr 1745 wieder zu restaurieren und dann im Laufe der Jahre noch einen Glockenakkord wieder nachzurüsten, der ursprünglich vorhanden war und heute zu besonderen Konzerten eingesetzt wird. Ja, da gibt es noch Menge zu erzählen, aber es muss nicht alles sein.
0: Ja, also ich danke Ihnen sehr und das ist ja jetzt noch mal wirklich eine Einladung nach Wandersleben, nach Kornhochheim, nach Apfelstädt und in die anderen Orte zu kommen und diese Kleinode zu besichtigen und natürlich zum Menantespreis vielleicht zu kommen, sich zu beteiligen oder die Literaturgedenkstätte zu besuchen. Also eine Rundum-Empfehlung.
1: Jawohl. Herzliche Einladung.
0: Ja, ich danke Ihnen, Herr Kramer, für das Gespräch. 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

Hallo, da sind wir wieder. Beziehungsweise da bin ich wieder. Der Rost brennt. Meine kleine Musiksendung von mir für euch. 2 Stunden lang präsentiere ich dufte Musik. Und ich hoffe, ihr da draußen, ihr habt Spaß dran. Sei es bei Radio Lotte in Weimar, sei es bei Radio Korax in Halle oder bei Radio Blau in Leipzig. Hallihallo. Ich freue mich und los geht's heute mit etwas, das ich neu im Programm habe. Das ist Broken Social Scene, Not Around Anymore.

Das war Musik vom aktuellen Album von Broken Social Scene. Remember the Humans heißt das Album. Aber diese Herrschaften und Frauschaften sind schon seit 1999 am Start. Aus Toronto, Kanada stammen sie. Und ja, ihr Indie-Pop-Rock, der ist schon am Start und hat einiges Aufsehen erregt. Die nächste Frau, die jetzt hier zu uns kommt, hat auch schon Aufsehen erregt und sie ist sehr, sehr vielseitig. Christine Nichols ist ihr Name. Sie ist Deutsch-Britin und ja, sie wechselt auch ganz, ganz leicht und easy zwischen den Sprachen. Mal singt sie Deutsch, mal singt sie Englisch. Sie spielt eben Schau. Sie hat in Berlin Schauspiel studiert, war an verschiedenen Theatern engagiert, macht aber auch Fernsehen und Film und aber nebenbei auch bringt sie Alben raus. Also die hat gut zu tun, die Frau. Das ist, glaube ich, jetzt inzwischen schon ihr viertes Album, aus dem ich euch einen Song präsentieren will, beziehungsweise den Eröffnungssong. Das Album heißt genau wie sie, Christine Nichols. Und der Eröffnungssong, den ich jetzt gleich spiele, der heißt Spotlight.

Yeah, Bärenmixgetränk. Dieses Wort überhaupt in einem Text zu verwenden, in einem Songtext, das ist schon mal großartig. Christine Nichols mit Spotlight. Wir hören von ihr auf jeden Fall noch mehr vom Album, das genau nach ihr benannt ist. Christine Nichols, ihr aktuelles. Und jetzt gehen wir erstmal in der Zeit zurück. Musikalisch bleiben wir aber ziemlich ähnlich. Wir bleiben bei deutschsprachiger Musik, deutschsprachiger Indie-Musik, Wave-Sounds. Den Anfang machen Hua von 1990 vom Album Was machen Hua jetzt? Der Song Shalina.

Schnipo-Schranke waren das. Ein Duo, das es leider nicht mehr gibt. Von 2015 von ihrem Album Satt. Der Titel Störenfried. Und jetzt gehen wir tief in die 80er rein, in die neue deutsche Welle, in die sogenannte. Jetzt kommen ein paar Bands, die dieser Musikrichtung zuzurechnen sind. Auch wenn sie teilweise das gar nicht so gern hörten. Aber das war halt die eine Zeit, Anfang der 80er Jahre, da sang man wieder Deutsch, da war der Sound stark von englischer New Wave Musik beeinflusst, von Punk. Und ja, die Texte waren teilweise absurd, die Texte waren frech, die Texte waren witzig und ja, das hatte dann doch schon gewisse Ähnlichkeiten. Eine Band wie Spliff wurde da auch zugerechnet, aber sie lehnten das eigentlich ab. Aber gut, Spliff hören wir jetzt hier nicht. Die sind heute nicht in dieser Phalanx hier, in dieser kleinen Corona der New Wave Bands, der Neudeutsche Welle. Nein, es beginnt mit nichts. Nein, es beginnt mit Musik, aber die Band heißt Nichts. Made in Eile war ihr Album von 1981 und daraus hören wir heute den Titelsong Made in Eile. Nichts.

Radio, das war Musik aus dem Jahr 1982 von Hubert K., der letzte Song auf seinem Album Meine Höhepunkte. Ich habe aber noch ein weiteres Album von Hubert K. in petto, meine ich zumindest, bin jetzt nicht ganz sicher. Aber er ging hier noch einmal kritisch ins Gericht mit dem guten alten Radio, was so herrlich monoton ist. Das gilt natürlich nicht für die Sender, die wir hier hören.

0: Genau. Monoton ist alles andere. Aber nicht Radio Lotte und auch nicht
1: Radio Korax.
0: Und schon gar nicht
1: Radio Blau.
0: Denn diese drei Sender sind natürlich hervorragend und ich bin sehr, sehr stolz, mit meiner Sendung dort Gast sein zu dürfen. Jetzt geht's hier weiter mit Musik aus der sogenannten Neuen Deutschen Welle. Aus den 80ern, den frühen 80ern, auch aus dem Jahr 82, kommt jetzt Tanzen gehen von UKW, Berliner Band, von ihrem Album Ultra Kurzwelle.

UKW, die wollen tanzen gehen und Prima Klima, die fragen, wollen wir zu dir gehen? Das ist wahrscheinlich dann irgendwie auch eine Art Fortsetzung von dem Song. Hören wir uns das Ganze mal an. Prima Klima vom Album Das Wetter ist für alle da von 1981.

Na, Sie sind sich noch nicht ganz einig. Wollen wir zu dir gehen? Prima Klima. Einen Song habe ich noch aus der Neue Deutsche Welle Zeit, also aus den 80er Jahren. Da war eine Band auch ganz groß. Geiersturzflug. Die haben sogar ganz, ganz viel Ska und Reggae gemacht. Hier ein Song, der nicht diesem Genre entspricht. Brich mir nicht das Herz. Geiersturzflug.

Nein, das wollen wir nicht, dass hier Herzen gebrochen werden. Wir wollen fröhlich sein und das besorgt uns Aerobik. Aerobik immer gut für einen funky Tune beziehungsweise ein bisschen Disco-Sound mit schönen funky Elementen. Disco-Roller ist der Titel, den ik spielen möchte von Aerobiks und Jack Palmingers aktuellem Album Songs for Joy auf der Veddel von 2025. Wie gesagt, heute daraus Disco-Roller.

Sehr schön. Disco Roller, Aerobic und Jacques Palminger. Und wir bleiben bei deutschsprachiger Musik, bei witziger deutscher Musik, allerdings eben nicht aus den 80ern, sondern von heute. Das war Musik von 2025, jetzt kommt Musik von 2024. Großstadtgeflüster vom Album Das Übericke, verschenktes Potenzial.

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1: Großstadtgeflüster mit verschenktes Potenzial. Jetzt kommt eine junge Künstlerin hier zu uns, die ja auch schon einige Zeit am Start ist und ja eine große Karriere wahrscheinlich auch noch vor sich hat. Paula Carolina ist ihr Name. 1999 ist sie geboren in Hannover, dann in Sonthofen aufgewachsen, Abitur gemacht. Und irgendwann hat sie, Moment, was hat sie für einen Preis gewonnen? Ah nee, sie hat 2025 zur Eröffnungsparty in Chemnitz, des Kulturstadtjahres in Chemnitz, hat sie gesungen zusammen mit Bosse. Also sie hat schon einige Kooperationen auch gemacht. Ihr aktuelles Album heißt Wild. Und das stelle ich euch vor, heute daraus den zweiten Titel. Darf sie das?
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1: Sehr, sehr schön. Paula Carolina, die orientiert sich offensichtlich auch ziemlich an der neuen deutschen Welle. Witziger Song hier und freche Lyrics. Das gefällt mir gut. Betteroff, der macht oft etwas ernstere Songs. Sein Album Große Kunst stelle ich euch vor. Heute daraus schon der 13. Titel, der Mückensong.

Schönes Lied von Sven Phantom, das schönste Lied der Welt. Ins Gras heißt sein aktuelles Album und daraus hörten wir diesen Song. Jetzt kommt hier noch Nils Keppel mit Fremder Traum.

0: Postpunk, New Wave, Shoegaze, so beschreibt Nils Keppel selber seine Musik und ordnet sich auch der neuen deutschen Welle zu. Ganz eindeutig hört man da die Anklänge und die Einflüsse bei Nils Keppel. Vom Album, jetzt habe ich es hier gerade weggeblättert, doch Supersonic Youth. Ich war auch kurz verunsichert, weil ich war schon einen Song weiter und dachte, die erste Sendestunde ist schon vorbei. Nein, ist sie nicht. Einen habe ich noch, Nacho High. Hier kommt Mellow Mark von seiner Acoustic Session.
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Ja, hallihallo, willkommen zur zweiten Sendestunde bei Radio Lotte in Weimar. Kommt immer sonntags die Coverversion der Woche um 17 Uhr bei Radio Korax. Kommt sie am Dienstag um 6 Uhr bei Radio Blau. Da kommt sie um 11 Uhr vormittags am Donnerstag. Trotzdem heißt der Jingle immer wieder sonntags kommt die Erinnerung. Denn los ging meine Sendung 1999 bei Radio Lotte in Weimar. Ja, das ist sozusagen mein Stamm- und Haussender. Aber das nur kurz zur Erklärung für diesen Jingle, falls ihr das noch nicht mitbekommen habt. Heute hören wir den Abschluss meiner kleinen Serie von Coverversionen. Wer aufgepasst hat, weiß, welcher Song jetzt hier gecovert wird. Ansonsten überrascht euch, lasst euch überraschen. Ich mache nicht viel Worte. Wir werden dann nach der Ausstrahlung darüber reden gemeinsam. Hier ist sie erstmal, die großartige Coverversion der Woche für euch, liebe Hörerinnen und Hörer. Cover!

Aua, das war ja ganz schön abgeschnitten hier, die Coverversion. Dafür entschuldige ich mich. Ansonsten gibt's hier nichts zu entschuldigen, denn das war ja wohl großartig, oder? Liebe Freundinnen und Freunde, diese Version ist unglaublich geil, finde ich. Von einem eh schon geilen Lied. Dobby Gray war der Interpret von River Deep Mountain High. Natürlich das Original von 1966. Wurde unter Ike und Tina Turner veröffentlicht. Das war aber Quatsch, beziehungsweise es war nicht ganz korrekt, denn Phil Spector hat das Ganze produziert und auch mitgeschrieben. Ike Turner hatte damit gar nichts zu tun mit diesem Song, hatte aber seine Frau nur unter der Bedingung ausgeliehen, in Anführungsstrichen, dass man ihn und sie als Interpreten und Autoren erstmal nennt. Also das Ganze, beziehungsweise dass die ganze Nummer unter Ike und Tina Turner erscheint. River Deep Mountain High. 1966 das Original und 1967 bereits diese großartige Coverversion von Dobby Gray. Sehr, sehr verdient Coverversion der Woche, wie ich finde. Jetzt sind wir in der zweiten Sendestunde. Ich begrüße euch und zweite Sendestunde heißt natürlich Ska, Reggae, Art, Verwandtes. Los geht's mit Blaze Fire aus Frankreich vom Album Shutter Ding, der Titel Tight.

Blaze, Fire and Limitless, genau so heißt er. Tight, das war Song, ein Sound, wo man hört, dass der nicht besonders alt ist. Das Album ist von 2025 und beim nächsten Titel, da hört man eindeutig, dass das aus den 80ern ist. Das ist nämlich hier Musical Youth, beziehungsweise Musical Youth mit Rockers von ihrer Anthology.

Ah, Bad Bunny war das mit La Mudanza von seinem super Erfolgsalbum. Wie heißt es? Debí tirar más fotos, genau. So habe ich es einigermaßen korrekt ausgesprochen, glaube ich. Klasse. Auch so Latin Sounds haben natürlich einen Platz hier in der zweiten Sendestunde. Aber gehen wir zurück zu karibischen Klängen. Protégé kommt jetzt hier mit Something I Said vom Album The Art of Acceptance.

Mo Calamity war das. Eigentlich heißt sie Monica Tavares. Kommt von den Kapverdischen Inseln. Hier war sie zusammen mit The Wizards vom Album Freedom of Soul Under the Rain. Schöner Roots Reggae. Subaja, der kommt eigentlich aus Frankreich, wohnt aber jetzt in London und sein Album The Source, das stelle ich euch vor. Heute daraus Just Another.

Subaja, Just Another. Hey, immer noch nicht vorbei. Jetzt ist es vorbei. Musik aus Deutschland kommt jetzt hier. Aus Hamburg kommen The Nö und sie haben einen Kommentar zum Fußball. Fußball, du bist ein Arsch.

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1: Sagen wir nö. Ich kann mich da nur neutral blickend abseits stellen, denn abseits, aha, Fußball interessiert mich eigentlich noch nie so richtig. Von daher lasse ich das jetzt einfach mal so stehen und kommentiert hier dieser Song. Jetzt kommen The Slapstickers. Das ist eine Band aus Brühl aus Deutschland, die sich 1995 gegründet haben. Und ich möchte einen Beitrag spielen vom Ska-Ska-Skandal-Sampler Nummer 7. Der ist 2024 erschienen. Oh Mann, wie die Zeit wieder vergeht. Da war das 35-jährige Jubiläum der Ska-Ska-Skandal-Sampler. Seit 1989 gibt es diese großartige Samplerreihe, die für den deutschen und den deutschsprachigen Ska unglaublich viel getan hat. Und ja, The Slapstickers, die waren natürlich auch vertreten auf den Ska-Skandal-Samplern. Und dementsprechend durften sie beim Jubiläums-Sampler nicht fehlen mit Play It Safe, The Slapstickers. 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

The Slapstickers warnen vor dem Rechtsruck. So verstehe ich zumindest diesen Song. Play It Safe. Schon wieder über zwei Jahre alt, dieser Song. Jetzt kommt ein weiterer Beitrag vom Specialized Sampler Nummer 14. Der heißt FAM, Her Anthem. Da geht's um Songs, die von Frauen gesungen wurden, die durch Frauen berühmt gemacht worden sind oder von Frauen geschrieben worden sind in der Musikgeschichte. Und da hören wir heute einen Song, mit dem ich sogar was Persönliches verbinde, also mit dem Original. Aus Surrey kommt die Band The TR5s und die machen so 50er Jahre Skiffle und 60er Jahre Rock'n'Roll. Und da liegt es relativ nahe, dass sie den nun folgenden Song auch gecovert haben. Ich habe den kennengelernt, als wir bei uns am Theater in Rudolstadt ein Stück über Elvis gemacht haben. Und da haben unsere Ladies den Song gesungen, My Boy Elvis, im Original von Janis Martin von 1956, und hier, wie gesagt, gecovert von einer britischen Band, The TR5s. My Boy Elvis, viel Spaß. 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

Das war Mr. Vegas mit Another Blessing vom Open Land Rhythm. Der ist von ihm selber, von Mr. Vegas. Jetzt kommen noch ein paar aktuelle Singles. Hier ist Son G, der kommt aus Jamaica, beziehungsweise ist inzwischen in Kanada ansässig. Und seine aktuelle Single heißt Stronger.

Schöner Song. Jameer Morgan war das. No Better, seine Love Ballad, seine Reggae Love Ballade hier. Jameer Morgan ist natürlich auch Mitglied der Morgan Heritage Familie. Wunderschöne Single von ihm. Und jetzt hören wir Musik aus Südtirol. Shanti Power, eine neunköpfige Band, ein neunköpfiges Kollektiv aus Südtirol, das seit 2010 Musik macht. Die hören wir hier mit ihrer Single Open the Gates. Ganz frisch im Mai erschienen und ja, die zeigen sich von ihrer bislang zugänglichsten und zugleich euphorischsten Seite mit dieser Single. Die Lyrics stammen aus einer frühen Schaffensphase und sind trotzdem noch immer sehr aktuell. Themen wie Zusammenhalt, soziale Ungerechtigkeit und der Widerstand gegen Ungleichheit und Ungerechtigkeit, das sind so die Themen hier. Open the Gates, Shanti Power.

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So, meine Lieben, das war's schon wieder. Einen habe ich noch. Chakadimus and Pliers, die sind natürlich sehr, sehr einflussreich gewesen. Ein Reggae-Duo, die sind schon lange dabei, seit den 90ern. Die haben sich hier zusammengetan mit Tanto Metro und Devonti. Und wir hören die Single Jealous und damit verabschiede ich mich. Ich hoffe, es hat euch genauso viel Spaß gemacht wie mir hier bei Der Rost brennt. Habt bitte eine wunderschöne Woche. Seid lieb zueinander, das wäre mir ganz wichtig. Hört gute Musik. Aber vor allem bleibt gesund und zahlungsfähig. In diesem Sinne bin ich raus. Tschüss.

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2: Weimar hat noch Ausbildungsplätze, Verzögerung beim Umbau der Bushaltestelle in Weimar West und Jugendliche aus Weimar weiterhin vermisst. Die Industriegewerkschaft Bauen Agrar Umwelt ruft junge Menschen in Weimar dazu auf, sich noch in diesem Jahr um einen Ausbildungsplatz zu bewerben. Wie die IG BAU Thüringen mitteilt, bieten die Betriebe in Weimar derzeit noch 123 Ausbildungsplätze an. Der Vorsitzende der Gewerkschaft, Ralf Eckert, erklärt, wer jetzt noch eine Berufsausbildung suche, habe gute Chancen. Er rät allen ohne Berufsabschluss, sich den sogenannten Ausbildungskick zu geben. Nach Angaben der Arbeitsagentur haben 72% der Arbeitslosen unter 25 Jahren in Weimar keinen Berufsabschluss. In Thüringen sind es nach Angaben des Statistischen Bundesamtes rund 45.000 junge Erwachsene zwischen 20 und 34 Jahren, die keine abgeschlossene Berufsausbildung haben. Eckert weist darauf hin, dass die Ausbildungen im August und September starten, aber auch im Oktober noch Betriebe einstellen. Er empfiehlt Interessierten, sich bei der Jugendberufsagentur oder der Arbeitsagentur beraten zu lassen. Außerdem rät er, mutig auf Betriebe zuzugehen und direkt nachzufragen. Wichtig sei dabei, Firmen auszusuchen, die fair ausbilden und bezahlen, also Unternehmen mit Tarifvertrag. Die Stadt Weimar gibt bekannt, dass sich der Umbau der Bushaltestelle in Weimar West verschiebt. Der Baubeginn in der Moskauer Straße ist nun für den 24. August geplant, statt wie ursprünglich angekündigt für den 3. August. Wie die Stadt mitteilt, ist der Umbau barrierefrei und für Niederflurbusse geeignet. Die Arbeiten haben noch nicht begonnen. Als Grund nennt die Stadt kurzfristige personelle Ausfälle bei der beauftragten Baufirma sowie eine geänderte Ablauftechnologie. Diese sieht eine halbseitige Sperrung der Moskauer Straße mit Ampelregelung vor. Als Bauende wird weiterhin Oktober 2026 angekündigt. Das waren die Nachrichten, geschrieben von Aaron Christopher Hoffman und gesprochen von Hertha Kasper.

0: Es ist wieder Zeit für Neuigkeiten aus dem Weimarer Rathaus. Diesmal geht es um die Suche nach einer neuen Zwiebelmarktkönigin und Fördermittel für Demokratieprojekte in der Stadt. Darüber spreche ich jetzt mit Sophia Orfanides, der stellvertretenden Pressesprecherin der Stadt Weimar. Guten Morgen.
1: Guten Morgen.
0: So, der Zwiebelmarkt, der rückt langsam näher und dafür sucht Weimar jetzt auch wieder eine neue Zwiebelmarktkönigin. Wer kann sich denn für dieses Amt bewerben?
1: Ja, unsere derzeitige Zwiebelmarktkönigin Johanna, die hat ihr Amt das Jahr über ganz wunderbar ausgefüllt, hat auch viele Fans, aber dennoch, die Regel besagt, jedes Jahr wird eine neue gekürt, eine neue Königin gekürt. Vom 9. bis 11. Oktober ist sie dann in ihrer Hauptzeit im Amt. Und da können sich junge Frauen bewerben, die mindestens 18 Jahre alt sind und vor allen Dingen eine enge Verbindung zu Weimar und dem Zwiebelmarkt haben sollten. Das kann sein durch den Wohnort, durch den Arbeitsort, vielleicht studieren sie auch hier. Es können sich auch Frauen bewerben aus Heldrungen. Aus der Stadt kommen nämlich unsere Zwiebelbauern, die in der Schillerstraße die Zwiebelzöpfe anbieten. Und ja, das ist im Grunde schon die Hauptvoraussetzung. Und dann geht es natürlich auch darum, dass diese Menschen, die sich bewerben, möglichst über das Jahr hinweg, also auch nach dem Zwiebelmarktwochenende, immer mal wieder verfügbar sind für verschiedenste Veranstaltungen. Denn immer mal wieder kommt die Zwiebelmarktkönigin zu verschiedenen Höhepunkten in der Stadt und hat da weitere Auftritte.
0: Genau, wir haben gerade auch gehört, Verfügbarkeit ist ein gutes Stichwort. Und welche Aufgaben allgemein übernimmt denn eigentlich eine Zwiebelmarktkönigin? Geht es dabei, also wir haben ja gerade schon ein bisschen erörtert, nicht nur um die drei Markttage, ne? Es geht auch um die Zeit darüber hinaus.
1: Genau, also die Zwiebelmarktkönigin hat natürlich vor allen Dingen eine repräsentative Aufgabe. Sie steht für den Weimarer Zwiebelmarkt und die weit über 300-jährige Tradition dieses Marktes. Das heißt, sie hat natürlich im besten Falle auch ein gewisses Wissen über die Geschichte des Marktes und die Produkte, die dort angeboten werden. Und sie erfüllt halt verschiedenste Aufgaben so im Jahresverlauf. Während des Zwiebelmarktes gibt es verschiedene Termine, die protokollarisch sozusagen erfolgen. Das ist die Eröffnung, die offizielle Eröffnung am Samstagmorgen. Also früh aufstehen ist auch eine Bedingung, zumindest an einem Tag im Jahr. Wie gesagt, Aufgabe, Zwiebelmarktwochenende und darüber hinaus immer mal wieder verschiedene Anlässe begleiten. Also unsere städtischen Festveranstaltungen begleiten, also die wird da auch immer wieder eingeladen, kann dort teilnehmen. Die Bierstandverlosung, die dann immer vorm Zwiebelmarkt stattfindet, auch dort ist sie dann die Glücksfee. Und da gibt es eben so verschiedenste kleine Gelegenheiten, wo eben die Zwiebelmarktkönigin ihren großen Auftritt hat.
0: Ja, und jetzt wissen wir, wer sich bewerben kann und welche Aufgaben das mit sich bringt. Und wie läuft dann die Auswahl ab? Also wenn sich mehrere Bewerberinnen dann für die Krone interessieren?
1: Ja, also wir haben schon die ersten Bewerbungen bekommen. Also da flattern jetzt langsam die interessierten Nachrichten rein. Bewerben kann man sich noch bis zum 23. September. Und dann wird zu einem Jurycasting eingeladen. Also das ist in der Regel immer so, dass wir mehr als eine Interessentin haben und dann kommt es zum Jurycasting. Da sind Vertreterinnen und Vertreter aus der Stadt, aus der Kultur, aus dem Tourismus und so weiter. Und auch die amtierende Zwiebelmarktkönigin ist Teil der Jury. Also noch eine weitere Aufgabe, die der Zwiebelmarktkönigin dann so im Jahresverlauf zukommt. Mhm. Und dort wird dann ausgewählt. Da werden dann verschiedene Fragen gestellt. Es macht Sinn, wenn man sich vorher ein bisschen mit der Stadt informiert hat, auseinandergesetzt hat, mit der Zwiebelmarktgeschichte und da dann einfach gut von sich überzeugen kann. Und an dem Tag, wo das Jurycasting ist, wird dann auch die Entscheidung direkt getroffen und dann geht alles ganz schnell, denn dann ist kurz vorm Zwiebelmarkt immer findet das statt. Denn dann muss ja auch noch das Kleid maßgeschneidert werden und so weiter. Und dann ist gar nicht so viel Zeit, bis es dann zum großen Auftritt kommt.
0: Ja, so viel zum Bewerbungsprozess der neuen Zwiebelmarktkönigin, die noch gekürt wird. Kommen wir zu einem ganz anderen Thema. In Weimar können wieder Fördermittel für Projekte im Rahmen der Partnerschaft für Demokratie beantragt werden. Wer kann diese Förderung denn grundsätzlich beantragen und für welche Art von Projekten ist sie denn gedacht?
1: Ja, antragsberechtigt sind gemeinnützige Organisationen, Vereine, Träger und so weiter, die Einzelmaßnahmen in der Stadt umsetzen möchten. Einzelmaßnahmen sind eben keine Reihenveranstaltungen, also so jährlich wiederkehrende Veranstaltungen fallen da nicht runter, aber Tagesveranstaltungen, Lesungen zum Beispiel, Diskussionsformate und kleinere Veranstaltungsreihen, die wirklich über einen ganz kurzen Zeitraum, 3 Termine sind das, glaube ich, stattfinden, die können Projektgelder beantragen. Die Höchstfördersumme beläuft sich pro Projekt auf 3.000 Euro.
0: Genau, bis zu 3.000 Euro können pro Projekt beantragt werden. Und wie läuft jetzt an sich die Antragstellung ab und was müssen Interessierte dabei besonders beachten?
1: Ja, also sie müssen sich erstmal überlegen, was sie machen möchten. Im besten Fall ist das ein Projekt, das unser demokratisches Zusammenleben in irgendeiner Form fördert. Dann reichen Sie bis zum 15. September Ihren Antrag ein. Wichtig ist aber vorher, dass Sie sich auch noch mal beraten lassen. Es gibt eine Koordinierungs- und Fachstelle, die zu diesem Antrag berät. Das ist auch verpflichtender Teil dieses Antragsprozesses. Und da kann man sich eben an diese Koordinierungs- und Fachstelle, kurz KUF, wenden. Die helfen einem auch wunderbar weiter. Und wenn dann bis zum 15.09. der Antrag eingereicht ist, dann wird das Ganze geprüft, bewertet und bis zum 14. Oktober bekommen dann die Projektverantwortlichen ihre Rückmeldung und ab dem 15. Oktober können sie dann mit ihrem Projekt starten. Das ist jetzt die 3. Antragsphase in diesem Jahr. Das heißt, man muss natürlich auch bis zum Ende des Jahres dieses Projekt dann im besten Fall umgesetzt haben.
0: Ja, wunderbar. Das war Sophia Ofanidis von der Stadt Weimar mit den aktuellen Themen aus dem Rathaus. Vielen Dank für den Überblick.
1: Danke.

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1: Sportfrei und hallo. Am kommenden Wochenende ist in Weimar sportlich und gemeinschaftlich richtig viel los. Zwei Vereine feiern große Jubiläen. Der HSV Weimar wird 75 Jahre alt und würdigt das Ehrenamt, das den Verein seit Jahrzehnten trägt. Auch der SV Gaberndorf begeht sein 75-jähriges Jubiläum mit einem besonderen Höhepunkt, dem Spiel der Legenden gegen Werder Bremen am 22. August 18 Uhr. Auf diesen Termin freut sich der Verein seit langem. Das Spiel ist bereits ausverkauft. Aber alle Interessierten können es im Livestream verfolgen. Damit auch ihr selbst aktiv werden könnt, lädt das Schwanseebad am Samstag, den 22. August ab 12 Uhr zum Spendenschwimmen zugunsten der Kita Hufeland ein. Ab Mittag heißt es wieder, Bahnen ziehen für den guten Zweck. Denn für jeden geschwommenen Kilometer spenden die Stadtwerke Weimar 5 Euro. In diesem Jahr geht die Unterstützung an die Kita Hufeland des Lebenshilfewerks Weimar Apolda. Mit der Spendensumme soll ein neues Spielhaus für das Außengelände finanziert werden. Ein Ort zum Spielen, Entdecken und gemeinsam erleben. Außerdem sorgt das Unterwasser-Bierfassrollen für ein besonderes Highlight. Eine kleine, humorvolle Tradition, bei der Teams versuchen, ein Fass unter Wasser möglichst elegant oder zumindest möglichst schnell über die Strecke von 100 Meter zu manövrieren. Ein Spaß für die Teilnehmenden und die Zuschauer gleichermaßen. Und längst Kult im Schwanseebad. Der Ablauf des Tages ist klar strukturiert. Um 12 Uhr beginnt die Veranstaltung. Von 12.30 Uhr bis 17 Uhr wird geschwommen. Und jede geschwommene Strecke trägt zum Spendenziel bei. Mitmachen kann jeder Badegast, ob jung oder alt, sportlich ambitioniert oder entspannt. Jede Bahn hilft. Nach einer kurzen Umbaupause geht es im Schwanseebad weiter, denn um 18 Uhr startet die Badeparty mit dem Dorfkindradio. Bis 22 Uhr gibt es Musik, Sommerstimmung und ein entspanntes Abendprogramm direkt am Beckenrand. Ich freue mich darauf, euch am Samstag im Schwanseebad zu sehen, beim Schwimmen, beim Feiern, beim Bierfassrollen oder einfach nur beim Dabeisein. Bis dahin, sportfrei.

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1: Gemeinsam singen, aber nicht unbedingt im klassischen Konzertsaal. Seit mittlerweile 5 Jahren gibt es den Kneipenchor Weimar. Am Samstag feiert der Chor nun sein 5-jähriges Bestehen mit einem großen Jubiläumskonzert. Wie die Idee zum Kneipenchor entstanden ist, was ihn ausmacht und was uns beim Jubiläum erwartet, darüber spreche ich jetzt mit Annalena und Daniel vom Kneipenchor Weimar. Guten Morgen.
2: Einmal schönen guten Morgen.
3: Guten Morgen, danke für die Einladung.
1: Sehr, sehr gerne. Also, was wahrscheinlich alle interessiert, die noch nie vom Kneipenchor gehört haben, wie ist die Idee zum Kneipenchor vor 5 Jahren denn eigentlich entstanden?
2: Ja, das war im Frühjahr 2021. Da haben mich Hanna, Laura und Walle, das ist der Besitzer vom Salon Konnetzny, der Kneipe, wo wir proben, gefragt, ob ich nicht Lust hätte, mit ihnen gemeinsam einen Kneipenchor Weimar zu gründen. Und da habe ich sofort Ja gesagt, also 30 Minuten später sogar. Und dann habe ich noch 2 weitere Personen gesucht, die mit mir den Chor leiten. Und dann gab es am 4. August 2021 unsere Gründungsprobe. Und seitdem sind wir fröhlich, munter und singend dabei.
1: Genau, ich habe jetzt auch im Vorgespräch schon gehört, ihr seid ungefähr 60 Mitglieder insgesamt?
3: Ja genau, wir sind ungefähr 60 Personen, die insgesamt Teil des Weimarer Kneipenchors sind. Und gleichzeitig sind wir bei Proben dann meistens so zwischen 30 und 40 Personen. Der Salon Konnetzny ist jetzt ja auch größentechnisch begrenzt.
1: Ich verstehe. Und es interessiert wahrscheinlich auch eine Menge Leute. Was unterscheidet euch denn als Kneipenchor vom klassischen Chor?
2: Naja, allein der Name sagt es ja schon, ja. Kneipenchor. Also Grundbedingung ist, dass wir in einer Kneipe proben. Und also eigentlich unterscheiden wir uns gar nicht so sehr von einem normalen Chor. Viele Menschen kommen zusammen, wir sind in 4 Stimmgruppen eingeteilt und singen Lieder. Aber welche wir singen, das ist vielleicht noch der große Unterschied.
3: Ja genau, denn wir entscheiden tatsächlich als Kneipenchor basisdemokratisch mit, welche Songs wir singen. Das heißt, wir können Songs vorschlagen und dann wird zwar nochmal geschaut, ob das auch umsetzbar ist, musikalisch von der künstlerischen Leitung. Und dann gibt es aber insgesamt nochmal eine demokratische Entscheidung darüber. Und so hat sich unser Repertoire inzwischen auf so knapp 30 Songs, ich glaube, aufgebaut. Oder wir kommen jetzt an die 30 Songs im folgenden Jahr. Und das ist eine bunte Mischung aus Pop, Rock, Punk, von allem, was dabei und das macht uns große Freude.
1: Ja, wunderbar. Also eine große Vielfalt an Songs, viele Genres vertreten. Und ich habe jetzt auch im Vorfeld schon rausgefunden, dass ihr nicht mehr aktiv auf Mitgliedersuche seid. Aber mal anders gefragt, wie seid ihr denn zusammengekommen? Wie habt ihr euch zusammengefunden als jetzt wirklich ja, großes Team?
2: Das war auch für uns überraschend. Wir haben einfach nur einen Instagram-Account erstellt und durch Mundpropaganda sind wir sehr, sehr schnell gewachsen und wachsen auch immer noch wieder und weiter. Es ist sehr unverbindlich, also man muss gar keinen Mitgliedsbeitrag zahlen, man muss nicht irgendwie in einer Vereinsstruktur sein, also wir haben auch gar keinen Verein und somit entsteht es ja auch, dass Leute kommen und gehen und müssen einfach, das macht den Kneipenchor auch einfach aus, zu sagen, okay, wir sind ein lockerer, fröhlicher Haufen und alle sind herzlich willkommen.
3: Genau, und deshalb können wir auch 60 Mitglieder haben und proben gleichzeitig dann mit so etwa 30 bis 40 Personen, weil alle so kommen, wie sie gerade Zeit haben und möchten und dementsprechend sind wir nicht aktiv auf Suche und gleichzeitig gibt es auch keinen offiziellen Aufnahmestopp. So theoretisch kann Stopp. So theoretisch.

0: mit dabei habt. Aber es war auch die Rede vom A Cappella Punk. Das finde ich auch sehr interessant. Könnt ihr dazu was sagen?
1: Naja, also unsere Songs, die wir singen, werden alle von unserer künstlerischen Leitung, also von Daniel, Corby und Lilo, arrangiert für den Kneipenchor Weimar. Und wir singen grundsätzlich auf der Bühne A Cappella. Und ja, wir haben auch viele Punk-Songs, nicht ausschließlich, aber dadurch hat sich so ein bisschen diese Beschreibung als Zusammenfassung etabliert, weil es eben doch ungewöhnlich ist, so viel ja Pop-Rock, Punk, A Cappella als Kneipenchor zu singen, was dann eben ja auch ein bisschen freier klingen darf.
2: Das klingt ja auch cool, ne? A Cappella-Punk, ja. Hört man nicht jeden Tag.
1: Und macht Spaß.
0: Wunderbar, jetzt haben wir es auch im Radio mal gesagt. A Cappella Punk, fantastisch.
2: Wollen wir es noch einmal sagen? A Cappella Punk.
0: A Cappella Punk.
1: Genau. Für die Algorithmen.
0: Für die Algorithmen, richtig. Und ihr seid jetzt ja auch beide seit diesen 5 Jahren dabei. Und was macht denn für euch persönlich den Kneipenchor aus? Was ist für euch der Reiz daran?
1: Also ich bin auch kurz nach der ersten Probe dazugekommen, damals noch mit dem Argument, Annalena, wir brauchen unbedingt mehr Frauen im Kneipenchor. Das hat sich inzwischen gewandelt. Ich bin seit 5 Jahren auch gerne dabei. Es ist eine schöne Truppe. Man merkt auch immer wieder die Veränderungen, die unterschiedlichen Leute, die was mitbringen. Und es macht einfach Spaß, in so einer Atmosphäre gemeinsam zu singen und auch zu sehen, was sich jetzt in den 5 Jahren entwickelt hat, ist echt Wahnsinn. Wir treten gar nicht auf zu, wir treten klassischerweise zum SKHC am 1. Mai bei der Fête de la Musique und anderen Events auf und können jetzt den 5. Geburtstag feiern, hat sich da doch echt viel entwickelt.
2: Ja, ich finde es da spannend, die Chorgemeinschaft, das sind Menschen im Chor, die alle in Weimar leben, aber die man sonst, glaube ich, nicht so schnell auf der Straße oder auch im Alltag getroffen hätte. Und auch das Gruppengefüge ist dadurch so richtig bunt gemischt, laut und auch fröhlich. Also es macht echt viel Spaß. Und eine besondere Sache, man lernt Demokratie sehr, sehr gut in diesem kleinen Chor.
1: Oh ja.
2: Wir haben nämlich sehr, sehr viel Basisdemokratie, was sehr, sehr cool ist, aber auch immer wieder viel Zeit und auch Energie benötigt. Aber das investieren wir natürlich sehr gerne, weil es auch funktioniert.
1: Ja, das ist viel Austausch und Kommunikation.
2: Das stimmt.
0: Ja, das hört sich doch super an. Also ich habe so ein paar Stichworte aufgeschnappt. Atmosphäre, Gruppengefühl, Laut, Gemeinschaft und all das kann man erleben. Und zwar, wir haben ja einen aktuellen Anlass, weswegen wir uns hier treffen. Es ist ja nicht nur, dass wir den Kneipenchor erklären oder was ihr macht, sondern ihr feiert den 5-jährigen Geburtstag. Und am Samstag wird das Ganze stattfinden beim Kasseturm und ihr feiert das gemeinsam mit dem Erfurter Kneipenchor. Was habt ihr euch für den Abend vorgenommen? Was ist geplant?
1: Ja, wir sind Teil des Kasseturm Open Air. Am Samstagabend um 20 Uhr geht es los. Und wir haben mehr oder weniger unser gesamtes Repertoire, was wir auf die Bühne bringen werden. Und gemeinsam auch mit dem Erfurter Kneipenchor noch als Special Guest. Denn einige Songs können wir auch zusammen performen. Das heißt, es wird ein etwa anderthalbstündiges Live-Konzert. Wir hoffen, das Wetter spielt mit. Und wir freuen uns natürlich auf viele bunte, laute Gäste. Hast du noch konkretere Infos, Daniel?
2: Es gibt einen freien Eintritt.
1: Ja, genau. Richtig.
2: Ja, und also diesmal haben wir nicht eine Vorband, sondern ein Vorchor mit dem Erfurter Kneipenchor. Und das ist auch eine Freundschaft, die schon seit ein paar Jahren besteht. Und wir freuen uns sehr darauf, weil man den Abschluss, so gemeinsame Songs singen mit ganz, ganz vielen Menschen.
1: Genau.
2: Und natürlich auf ganz, ganz viel Publikum.
1: Unbedingt. Komm vorbei. Getränke gibt es natürlich vom Kasseturm.
2: Ja. Die sind nicht gratis.
0: Okay. Aber der Eintritt, und das ist doch schon mal eine tolle Einladung. Kneipenchor-Zusammenschluss und dann am Kasseturm Samstag um 20 Uhr. Eine abschließende Frage, die mich auch persönlich noch interessiert. Euer Motto fürs Jubiläum lautet ja geil für jetzt. Habe ich da recht? Ist das richtig?
1: Das ist nicht unser allgemeines Jubiläumsmotto, es ist eher das Chormotto, was irgendwann mal bei einer Probe entstanden ist. Und zwar, wenn man so probt, dann schleift man manchmal an ein paar Stellen. Und dann ist immer die Frage, wie wird das dann jetzt kommentiert oder der Chor weiter motiviert, um weiterzumachen? Und irgendwann wurde mal salopp von einem der Chorleitenden gesagt, ja, geil für jetzt. Und daraus ist als so lose Floskel das Motto geworden, mit dem wir uns inzwischen jeden Auftritt ein bisschen warm machen und auch wieder am Ende das Ganze nochmal gut gemeinschaftlich beenden.
2: Also danke, Corby, falls du es hörst, für diesen Spruch. Der begleitet uns jetzt schon einige Jahre.
0: Ja, das ist doch schon ein sehr sympathischer Motivationsspruch, wenn man das so nennen möchte. Das waren Annalena und Daniel vom Kneipenchor Weimar. 5 Jahre Kneipenchor werden am Samstag mit einem großen Jubiläum.

0: Jubiläumskonzert am Kasseturm gefeiert. Ihr seid alle herzlich eingeladen. Freier Eintritt und um 20 Uhr, wie gesagt, geht's los. Daniel, Annalena, danke fürs Vorbeikommen.
1: Danke auch und geil für jetzt.
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1: Hallo, hier ist Klaus Wegner vom DNT. Und heute Abend möchte ich euch die Geschichte erzählen, die Brunnennymphe von Paris. Überall, wo sich Wasser befindet, leben die Wassergeister, die Nymphen. Sogar in kleinen Bächen und Teichen. In Brunnen leben die Brunnennymphen. Für uns Menschen allerdings sind sie unsichtbar. In kaum einer Stadt der Welt gibt es so viele Brunnen wie in Paris. Und auch dort lebt in jedem davon eine Brunnennymphe. Mitten in der berühmten Stadt, eingeschlossen von Straßen und Häusern, befindet sich der Strawinski-Brunnen. Und dieser Brunnen ist der vielleicht schönste der ganzen Welt. Früher war hier nur ein einfaches, flaches, rechteckiges, mit Wasser gefülltes Becken, benannt nach dem berühmten Komponisten Strawinski. Dann aber haben zwei Künstler, Niki und Jean, dort ihre wunderbaren Figuren hineingestellt. Skulpturen, die sich drehen und die aus vielen kleinen Düsen Wasser spritzen und kleine und große Fontänen aufsteigen lassen. Jean, der Künstler, stellte dort geheimnisvolle Maschinen hinein. Nasse, schwarze Apparate, die ständig in Bewegung sind. Maschinen, die nichts tun, außer sich zu bewegen. Niki, die Künstlerin, baute seltsame Wesen und Skulpturen. Sie nennt sie Nanas. Viele sind Frauenfiguren. Dazu eine Schlange, ein Feuervogel, ein buntes Herz, eine Meerjungfrau, ein auf dem Wasser tanzender blauer Hut. In diesem Brunnen lebt Juliette, die Nymphe. Sie sang »Moi, j'aime la fontaine«. Das ist Französisch und bedeutet »Ich liebe den Brunnen«. Jeden Tag spielte Juliette in den Wassern des Strawinski-Brunnens. Mal lässt sie sich von den Fontänen berieseln, mal sitzt sie auf den Figuren wie in einem Karussell. Dann wieder setzt sie sich auf den Brunnenrand und beobachtet die Menschen. Die Pariser, die am Brunnen vorbeieilen, auf dem Weg zur Arbeit oder Einkauf. Und Juliette schaut den Touristen zu, die kommen, um den Brunnen mit diesen Figuren in ihrer ewigen Bewegung zu bestaunen. Alle, die auf den Brunnen schauen, sehen die Arbeiten von Niki und Jean, aber niemand sieht Juliette, die Brunnennymphe, die lächelnd von Figur zu Figur schwimmt. Am liebsten sitzt sie auf der lang hingestreckten Meerjungfrau in der Beuge zwischen Bauch und Beinen, die zu Flosse werden. Dabei lässt sie die Beine im Wasser baumeln. Man kann Juliette zwar nicht sehen, aber für kurze Zeit die Spur ihrer Beine im Wasser. Nur im Winter werden die Brunnen, und auch dieser, für einige Wochen geleert. Das Wasser würde gefrieren und die Figuren und ihre Mechanik und die Motoren, die sie drehen, würden vom Eis zerstört. Darum wird das Wasser abgelassen und die Figuren stehen für einige Wochen still, bis sie im Frühjahr wieder neu sich zu bewegen beginnen. Was aber macht Juliette in dieser Zeit? »Je transforme«, sagt sie. »Ich verwandle mich.« Wie alle Brunnennymphen trägt auch sie eine kleine Phiole bei sich, ein kleines Gefäß mit geweihtem Wasser. Wenn das Wasser des Brunnens abgelassen wird, entkorkt Juliette die Phiole und lässt einen kleinen Tropfen daraus auf eine der Figuren fallen, am liebsten zwischen die Flammen auf den Kopf des Feuervogels. Dann kann sich Juliette wie alle anderen zauberkundigen Nymphen immer kleiner schrumpfen, so klein, dass sie schließlich in diesem Wassertropfen eintauchen kann. In diesem versteckten Tropfen überwintert Juliette immer wieder auf einer der Figuren im Brunnen. Im nächsten Frühjahr, wenn der Brunnen wieder mit Wasser befüllt wird, wenn all die Figuren und Maschinen im Wasser erneut beginnen, sich zu bewegen, wenn die Sonne die Welt wieder erwärmt, das Wasser, die Steine, Häuser und Straßen, dann verwandelt sich Juliette erneut. Sie wächst und nimmt wieder Platz auf ihren Figuren und Maschinen. Dann beobachtet sie wieder Pariser und Passanten. Und oft sitzt sie dabei auf der lang hingestreckten Meerjungfrau in dieser Beuge zwischen dem Bauch und den Beinen, die eine Flosse wurden. Das war die Geschichte »Die Brunnennymphe von Paris« aus dem Buch »Seemannsgarn – Geschichten rund ums Meer« von Bernd Gieseking aus dem Lappand Verlag. Jetzt ist es für euch wieder Zeit, ins Bett zu gehen. Wir hören uns das nächste Mal wieder. Bis dann, gute Nacht, euer Klausi.

Ein herzliches Hallo und hier ist wieder Nora Thiele mit dem Podcast Global Groove für Musik der Welt und Wandel. Ich freue mich, heute hier einen Gast zu haben, auch eine Weimarerin. Mitra Bepouri ist bei mir. Sie ist Musikwissenschaftlerin, Musikerin, Komponistin und wissenschaftliche Mitarbeiterin an der Musikhochschule hier in Weimar. Und wir hören zur Einstimmung gleich eine Musik.

0: Das ist die Sängerin Parasto Ahmadi. Sie hat im Dezember 2024 ein legendäres, ein sogenanntes imaginäres Konzert gegeben auf der Plattform YouTube in der Karawanserei bei Teheran. Und dieser Clip ist wirklich sehr zu empfehlen. Er hatte 14 Millionen Aufrufe und mit ganzem Stolz und wirklich mit sehr viel Chuzpe sozusagen hat sie sich im Sinne der weiblichen Revolution dort präsentiert. Das kann ich hier nochmal sehr empfehlen, dass ihr da reinschaut. Aber mein Gast heute, das ist Mitra Bepori, das ist eine Landsmännin. Sie ist auch im Iran aufgewachsen und ist seit einigen Jahren hier in Weimar und ist Musikwissenschaftlerin und Mitarbeiterin im Bereich Transcultural Music Studies an der Musikhochschule hier in Weimar. Herzlich willkommen, Mitra.
1: Hallo Nora,
0: grüß dich. Schön, dass du da bist. Wir kennen uns sowohl im Zusammenhang, also von der Hochschule, wir haben dort zusammen auch mal ein Seminar gemacht und Wir haben auch schon zusammen Musik gemacht und du hast auch ein Ensemble, das werden wir auch gleich noch hören in der Sendung. Und du spielst die persische Laute Tar. Wie bist du denn dazu gekommen? Vielleicht magst du uns ein bisschen was erzählen zu deinen Wurzeln oder zu dem, wo du herkommst, wie du zur Musik gekommen bist.
1: Ja, vielen Dank. Auch einen wunderschönen guten Abend den Zuhörern, die heute das Programm heute hören. Vielen Dank für die Einladung. Wie ich zu der Musik gekommen bin und überhaupt zu dem Instrument. Eigentlich habe ich nicht direkt mit der Tar angefangen, sondern mit der Klarinette, interessanterweise. Aber ja, meine Mutter, also ich habe das so ein bisschen auch von meinen Vorfahren sozusagen. Mein Großvater war auch ein Tarspieler. Ich habe ihn leider nie kennengelernt. Also der war ein leidenschaftlicher Musiker. Und ich habe immer über ihn gehört, dass er auch gespielt hatte und auch mit den bekannten Musikern gespielt hatte. Meine Mutter spielt auch Setar. Und so habe ich so ein bisschen auch den Klang nicht direkt von der Tar, sondern auch von der Familien Tar-Familie, also Setar kann man sich vorstellen. Das ist ein Instrument, ein Lauteninstrument mit vier Saiten. Wird dann mit dem Nagel gespielt, also nicht mit dem Plektrum. Ich habe tatsächlich ein Stück gehört, was meine Mutter immer gespielt hatte, ein Chaur Mezrop in Modus Mahur, und ich habe das geliebt. Also ich dachte, ich möchte einfach das Instrument lernen, um dieses Stück spielen zu können. Und und als ich dann zu Honaristan Musari Dukhtaran, also zu der Musikgymnasium gegangen bin, also im Iran kann man schon mit 12 anfangen, in die Musikschule zu gehen, und die Musikschule funktioniert nicht als private Musikschule, sondern das ist wirklich wie eine Schule, dass du 6 Jahre da Musik lernst, neben den anderen.
0: Wie eine Spezialschule, oder?
1: Genau, ja. Kann man so sagen. Also das System gibt es in Deutschland nicht, aber in einigen Ländern gibt es schon.
0: Sag, in welcher Stadt war das?
1: In Teheran, genau. Es gibt aber auch in Isfahan und an andere, also noch in Shiraz, glaube ich, auch in Aristan Musri, aber das, was historisch auch ist, wäre dann das, was in Teheran ist. Und ich habe da angefangen, tatsächlich bei der Aufnahmeprüfung wurde für mich das Instrument Klarinette ausgewählt. Ich habe tatsächlich auch damit angefangen ein bisschen und war aber dann immer nach dem Unterricht, nach dem Klarinettenunterricht, im zweiten Stock, wo das war auch sehr interessant aufgebaut, dieses Gebäude, also diese Musik. Gymnasium sozusagen, dass auf der zweiten Etage waren die klassischen Musikinstrumente, und auf die dritte Ebene waren die traditionelle iranische Musikinstrumente. Und ich war dann
0: klassisch, meinst du westliche?
1: Klassische. Ganz genau, richtig.
0: Ja, genau, weil das wäre jetzt auch die Frage, die schon im Raum schwebte. Wenn du Klarinette zuerst gelernt hast, war das so, dass das quasi irgendwie ein bisschen höher angesehen war, da als ein westliches Instrument zu lernen? Oder gibt es auch persische, es gibt ja türkische Klarinette, gibt es auch persische Klarinette oder war das schon quasi Orchester, westliche Klarinette?
1: Genau, ich weiß, dass auf jeden Fall auch das Repertoire anders ist, aber das, was in Honoris Sana Musiri, also im Musikgymnasium, beigebracht wird, ist ganz streng die westliche Repertoire, genau.
0: Hattet auch Orchester da?
1: Ja.
0: Hast du im Orchester auch gespielt?
1: Genau, ja. Aber so weit ist es nicht gekommen. Also das,
0: aber du hast schon vorher gewechselt. Dann,
1: genau, genau. Okay. Also ich war dann quasi immer vor dieser Tagklasse und bei meinem ersten Tallehrer, Mörder de Lavoisier, und jemand aus dieser Klarinettenklasse hat das gesehen und hat meinem Dozent erzählt und der meinte, ja, ich merke schon, dein Liebe liegt bei der Tar und wir haben dann getauscht.
0: Ja, ich glaube, du hast das Stück mitgebracht, ne? Was du da mal gehört hast von deiner Mutter auch.
1: Genau.
0: Kannst du, bevor wir das hören, noch einmal dein Instrument beschreiben, die persische Tar, für die Hörerinnen und Hörer, die es ja jetzt nicht sehen können. Wie sieht das aus? Wie groß ist das ungefähr?
1: Ja, das ist eigentlich ganz leicht zu merken. Das ist wie eine Acht mit Stiel. Also das wird aus Maulbeerbaumholz gebaut, mit einer Pergament aus der
0: also das Haut, genau. Haut draufgespannt.
1: Genau, und das ist Naturfell. Deswegen ist es auch sehr empfindlich gegen Luftfeuchtigkeit. Eigentlich ist das Instrument auch ein Hofinstrument, also das ist nicht für Open-Air-Konzerte gebaut, sondern zu der damaligen Zeit, also in der Qajaren-Dynastie im 18., 19. Jahrhundert, wurde das tatsächlich als Hofinstrument für Innenraum, für Festlichkeiten gebaut.
0: Ja, komm, wir hören doch mal dieses geliebte Stück Mahor.
1: Genau.

0: Ja, das war das Stück Mahore und ich glaube, das ist auch der Name von einer Skala sozusagen, oder? Kannst du noch was zu der Musik sagen? Du hast gerade schon erzählt, dass die Tara zur höfischen Musik, ich glaube, im 19., 18. Jahrhundert sehr beteiligt war und heute vielleicht auch immer noch ist. Vielleicht kannst du ganz kurz was zu der Musikart sagen, die man damit gemacht hat und macht.
1: Genau. Zu der Skala. Wir kennen vielleicht auch, also hierzulande wird man auch von Makam, Maram oder auch Muram sprechen. Also das sind die bekannte Bezeichnungen, die hierzulande über Musiksysteme im vorderen Orient verwendet wird. Aber es gibt natürlich auch andere Musiksysteme wie Shashmaram und Dasgah, wie du auch gerade eben erwähnt hattest. Genau, und man kann sich so vorstellen, also jede Region des Nahen Ostens verleiht natürlich auch ihrer Musik eine Einzigartigkeit, die von ihrer Muttersprachen, Dialekte und lokalen Bräuchen geprägt ist. Obwohl jede Region und auch ethnische Zugehörigkeit ihre eigene lokale Musiktradition aufweist, gibt es einen gemeinsamen Faden, der den Musiktraditionen des Nahen Osten zugrunde liegt, der sie sofort erkennbar macht. Eine nach modalen Prinzipien funktionierende Musikkulturen. Und Maram ist eine weniger systematisierte Vorläufer von Dasgah. Genau. Und Dasgah ist eigentlich, was im Iran verwendet wird als modale Musiksystem. Und das, was wir gerade eben gehört haben in Mahur, also Mahur ist eigentlich auch ganz gut von Wortstammung her vergleichbar mit Major. Deswegen, genau, von
0: Major.
1: Major. Genau, deswegen kann man sich vorstellen, dass es auch einfach in C-Dur ist.
0: Ja, lass uns mal noch ganz kurz, weil du hast es schon so schön beschrieben, noch einflechten. Weil ich glaube, das ist ganz schön zu wissen, weil du sprachst jetzt von orientalischer Musik. Das ist ja auch ein bisschen schwammiger Begriff. Vielleicht ist es gut zu wissen, dass man unterscheidet zwischen den türkischen Traditionen, den arabischen Traditionen und eben auch den persischen Traditionen. Und man muss wirklich Plural verwenden, weil jedes Gebiet, ich meine schon allein arabische Länder, das sind ja zig Länder. Es ist so, die sind natürlich verbunden und genau wie du gesagt hast, durch diese modalen Skalen, auf Deutsch würde man einfach modale Musik sagen. Und natürlich diese ganz feinen Gesetze, es spielen Vierteltöne eine Reihe, vielleicht kommen wir da noch dazu. Genau, aber diese drei, ich sage jetzt mal, diese groben drei Felder, die sollte man unterscheiden, nicht durcheinander schmeißen. Ne?
1: Genau.
0: Also, das ist
1: Ja.
0: schon dann so sehr speziell. Iranisch,
1: Genau.
0: arabisch oder eben türkische, osmanische Musik.
1: Genau, deswegen, also bei den Musikgeschichten, also wir hatten zum Beispiel auch an der Uni in Teheran, da wo ich studiert habe, hatten wir zwei Musikgeschichten. Also einmal die westliche Musikgeschichte und einmal die Musikgeschichte von also nicht nur Nahen Osten, auch Ferne Osten. Aber es wird immer auch von einem Gebiet gesprochen, also persisch, türkisch, arabische Gebiet.
0: Ich finde, das sollten wir hier auch so einführen.
1: Bin ich einverstanden.
0: Ja, weil das ist nämlich wirklich ganz im Ernst. Alle Menschen, die quasi, das betrifft jetzt nicht nur Nahe Osten, es betrifft, ich habe das auch in Indien erlebt, da sind fantastische Musikerinnen und Musiker, die ganz selbstverständlich ihre Jahrtausende alte indische Tradition spielen, aber auch Bach und Bruckner und hast du nicht gesehen, einwandfrei. Und ich sage nur, Attention, ja, also weil die werden, also da haben wir noch sehr viel zu lernen. Das ist auch ein bisschen
1: Ganz genau.
0: quasi mein Wunsch, auch mit dieser Sendung hier, ein bisschen die Ohren zu öffnen. Ja, wir müssen im positivsten Sinne uns öffnen für Musik anderer Kulturen, weil das haben all diese uns weit voraus. Und das wird uns, ja, es ist einfach ein Geschenk,
1: Genau,
0: ja.
1: ich glaube, das ist absolut eine Be Bereicherung, also genau, auch an der
0: Ja.
1: Uni und ja.
0: Wir haben ja auch, wir werden mal schauen, wir haben beide noch so ein Thema, das ist das Thema Eurozentrismus, zu dem wir uns nochmal vielleicht gesondert auch treffen. Es wird im Herbst ein Symposium geben, wo es ein bisschen auch gestriffen wird, das Thema. Aber wir sind uns da sehr einig und freuen uns über Resonanz, dass es wirklich an der Zeit ist, so ein globales Musikverständnis zu entwickeln und ja, zu verstehen, wie verbindend Musik ist. Ja, moderne Musik haben wir ganz genauso auch hier in Europa mal sehr stark gehabt. Und in Folk-Musik-Tradition gibt es das immer noch. Und es gibt wirklich ganz erstaunliche Parallelen. Wollen wir noch ein Stück
1: hören? Ja, sehr gerne.
0: Hören? Hier steht, jetzt weiß ich nicht, wie es gesprochen wird, Buje, Juje, Mulian.
1: Genau, Buje, Juje, Mulian.
0: Ja.
2: Gulhoi Rangarang, Shomarige 254.
0: Das wollte ich sagen, genau.

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1: I am Buye Jui Mulian, the fragrance of the river Mulian. Das ist ein Lied basierend auf einem berühmten altpersischen Gedicht von Judaki, einem der ersten großen Dichter der persischen Literatur. In diesem Lied geht es um Sehnsucht, Erinnerung und Heimweh. Der Duft des Flusses Mulian steht symbolisch für Rückkehr von Gefühlen und Bildern aus der Heimat, besonders die Erinnerung an eine geliebte Person und vertraute Orte. Eines Tages war der Emir Nasr II. Mit seinem Hofstaat weit von seiner Heimatstadt Bukhara fortgezogen, auf einer langen Reise. Die Reise war lang und obwohl sie aus politischen Gründen geschah, begann der Emir sich zu sehnen nach dem, was er zurückgelassen hatte. Keiner der Begleiter traute sich zu sagen, ja, lass uns zurückkehren zu unserer Heimat. Und die haben das auf dem Dichter Rudaki geschoben und haben ihm darum gebeten, dass er mit seiner Art und Weise, wie er phänomenal dichtet, auch Emir zu sagen. Und daraus ist dieses Lied entstanden.

0: Mulian, ein Sehnsuchtsgedicht fern von der Heimat, verfasst von einem Dichter. Wie heißt der nochmal?
1: Rudaki heißt er.
0: Rudaki. Vielleicht kannst du noch was sagen. Das, für mich klingt das jetzt relativ modern und arrangiert. Das ist ja ein richtig, auch fast ein klassisches Orchester, mhm, oder? Das klingt fast wie eine Filmmusik, oder?
1: Ganz klar.
0: Und es sind zwei Rollen. Ist das klar, wer da singt, oder?
1: Ja, das Stück ist eigentlich, also eine bessere Besetzung kann man sich nicht vorstellen. Also diese Kombination aus Banan, der Sänger heißt Gholam Hossein Banan, mhm, und Marzieh, die Sängerin. Diese Kombination aus einer Männerstimme und einer Frauenstimme hier bei diesem Song ist wirklich phänomenal. Also ich habe mit vielen Leuten darüber gesprochen, egal in welchem Alter, aber dieses Stück löst so ein Gefühl aus bei jedem Mensch, dass es wirklich mitnimmt. Und ich glaube, ja, also das, die Botschaft kommt rüber einfach.
0: Ja, genau das habe ich auch gerade gedacht, deswegen frage ich, weil das so, es ist wirklich wie ein Wechselgesang, es hört sich irgendwie so auf einer Ebene an, so fast gleichberechtigt und halt wirklich zwei Stimmen, die miteinander sprechen. Es ist wirklich wie ein Gespräch, so ganz plastisch.
1: Genau, ja. Und vielleicht ganz kurz auch noch dazu, das ist, man kann sich vorstellen, das ist keine strenge Dasgau-Musik, also Kunstmusik, sondern das geht ein bisschen in diese Zeit Richtung populäre, traditionelle Musik.
0: Ja.
1: Das für alle Menschen verständlich ist.
0: Super, sehr schön. Ja, irgendwie ist es auch eine Überleitung natürlich, wenn ich so denke, klar, ne? Ich weiß nicht, seit wann bist du in Deutschland, oder vielleicht gleich als Frage, wie ging es dir damit, nach Deutschland zu kommen? Vielleicht weißt du auch noch, was ist dir aufgefallen? Das ist ja schon irgendwie, naja, wie so ein Kulturschock auch. Also ist ja schon eine Umstellung. Vielleicht kannst du sagen, wie lange bist du da? Vielleicht erinnerst du dich noch, was ist dir aufgefallen und wie geht's dir heute damit?
1: Mhm. Ja, danke für die Frage. Ich bin genau gesagt seit 2013 in Deutschland und bin eigentlich fürs Studium nach Deutschland gekommen, habe meinen Bachelor schon an der Universitären abgeschlossen und hatte auch schon einen Master angefangen, aber dann habe ich direkt meine Zulassung hier für die Uni bekommen und dann bin ich hierher gekommen.
0: In Weimar schon?
1: Nicht in Weimar, nee. In Paderborn, ah, ja, also okay, an der Universität Paderborn, genau. Das war meine erste Station sozusagen in Deutschland. Und ich hatte aber eigentlich mit 17 Jahren angefangen, Deutsch zu lernen und war schon auch in einer Umgebung, wo ich dann die Möglichkeit hatte, die Sprache zu hören und auch mit der, nicht direkt die deutsche Kultur, sondern österreichische, weil ich an österreichische Kulturforum gegangen bin in Teheran.
0: In Teheran?
1: Genau, in Teheran. Toll. Und hatte dem.
0: Hört man gar nicht. Du sprichst ganz tolles Hochdeutsch.
1: Dankeschön. Also, ja, ich versuch's. Ganz genau. Und meine allererste Lehrerin kam auch aus Steiermark. Also, aber ja, aber mir geht's gut. Also nach ich bin eigentlich ganz glücklich mit der Entscheidung, die ich getroffen habe, hierher zu kommen. Und am Anfang sucht man natürlich auch irgendwie eine Verbindung zwischen was man schon gemacht hatte. Das heißt, also ich bin von zu Hause aus Musikerin und in erster Linie Musikerin und dann Musikwissenschaftlerin. Hatte aber natürlich immer auch diese Beschäftigung und genau Auseinandersetzung überhaupt mit der Musik und Geschichte, Musikgeschichte. Ich hatte auch sogar sehr tiefe Auseinandersetzungen mit der Kunst, also mit der Architektur. Das wird man nicht glauben, aber das interessiert mich schon sehr. Und ich glaube, es gibt auch tiefe Beziehungen tatsächlich zwischen.
0: Inwiefern Architektur?
1: Also man muss im Iran, bevor man an die Uni geht, ein Jahr muss man sich vorbereiten für ein Staatsexamen. Und da gibt es auch verschiedene Bereiche, also Zweige. Und ich habe mich für Kunst entschieden. Und ich müsste mich tatsächlich ein Jahr lang mit Malerei, Zeichnungen und auch Architektur, also in ich meine, mit der Architektur meine ich die Kunstgeschichte, also islamische Architektur, iranische und auch die westliche. Und das hat mich fasziniert. Also ich bin weiterhin immer begeistert davon, wenn ich irgendwo hingehe und versuche tatsächlich auch diese Formen. Vielleicht ist das tatsächlich auch, darüber habe ich auch in meiner Masterarbeit geschrieben, dass ich nach diesen Verbindungen zwischen iranischen Formen, also die Bauform von der Tower zum Beispiel und auch iranische Architektur gesucht habe.
0: Ah, toll. Das klingt doch nach einem schönen neuen Projekt. Du arbeitest auch an deiner Dissertation. Willst du ganz kurz sagen, worum es da geht?
1: Ja, gerne. Genau, also da geht es um Musik im Flucht- und Migrationskontext. Der Titel, also der genaue Titel heißt Musik, Erinnerungsarbeit und kulturelle Identität bei den Geflüchteten. Mhm. Genau, darüber hatte ich auch Seminare und im Prinzip geht es wirklich darum, welche Rolle spielt die Musik überhaupt für die geflüchteten Menschen? Und damit habe ich angefangen eigentlich 2016, als ich zum ersten Mal in Herford war, in dieser Kirche, wo ich dann auch einen tollen Musiker kennengelernt habe, Roman Bunker, den du auch kennst. Und da hatte ich die Gelegenheit, mit einigen geflüchteten Menschen, die Musiker waren, zu spielen in einem Projekt.
0: Ja, Roman Bunker war für mich auch ein großes Vorbild, weil das eigentlich der erste deutsche Musiker war, der sich wirklich so tief mit außereuropäischer Musik beschäftigt hat. In seinem Fall, wenn ich es richtig habe, hat er eigentlich in Ägypten vor allem Oud und eben arabische klassische Musik gelernt. Und wir hören jetzt rein in ein Duo-Stück mit Roman Bunker und Mitra Bepuri, die hier bei mir sitzt, im Duo. Magst du noch ganz kurz was dazu sagen, zu dem Stück vielleicht? Ja. Also, aber er spielt ja jetzt schon arabischen Oud. Und es gibt den Oud, gibt es ja auch im Iran.
1: Genau.
0: Gibt es einen hörbaren Unterschied für dich von der...
1: Auf jeden Fall. Also das ist so für mich wie die Sprache. Also wenn man auf Persisch spricht oder wenn man auf Arabisch spricht, also der Dialekt und die ganze Verzierungen und natürlich auch das Repertoire. Aber was für mich faszinierend ist, weswegen ich dieses Beispiel mitgebracht habe, ist, dass wir leider nicht so viel Zeit hatten vor dem Konzert. Also ich und Roman haben uns... ich glaube, 2 Stunden vor dem Konzert getroffen und wir haben dazu entschieden, einfach zu improvisieren. Und wir haben gedacht, okay, was improvisieren wir? Und dann habe ich angefangen, dieses Stück zu spielen in Navar. Und der hat einfach seinen Oud ausgepackt und ich habe plötzlich gehört, dass er mitspielt und ich dachte, woher kennst du dieses Lied?
0: Ah, er hat nach Gehör gespielt sozusagen.
1: Ja, vor allem, der meinte, das ist einige der wenigsten Lieder, die ich kenne aus dem persischen Raum, aus einem Album mit Hossein Alizadeh und Parisa. Das ist eigentlich ein Char Mezrab in Navar, in Modus Navar. Und von Abalasan Saba. Also das ist ein altes Stück.
0: Genau, wir hören mal rein. Mitra Bepuri an der Tar und Roman Bunker am

0: Das ist Mitra Bipuri an der Tar und Roman Bunker am Ud. In Memoriam Roman Bunker. Er hat schon vor 2 Jahren leider die Seiten gewechselt. Aber ja, ein schönes Live-Stück von euch beiden. Wahrscheinlich 2, 3 Jahre her. Also relativ späte Aufnahme.
1: Genau.
0: Ja, wir kommen schon langsam zum Ende dieses Podcasts. Es ist der Podcast Global Groove mit Nora Thiele, mit mir hier am Mikrofon. Mein Gast ist Mitra Bipuri und es geht um Musik der Welt und um Wandel, also um Weiterentwicklung von Musiktraditionen. Mitra ist Musikwissenschaftlerin und Musikerin und sie hat auch ein eigenes Ensemble, nämlich das Urbanen Ensemble. Vielleicht magst du kurz was dazu sagen. Wir hatten auch schon die Freude, da zusammen Musik zu machen unter diesem Namen und hören auch gleich noch zum Abschluss 2 Stücke.
1: Ja, ganz genau. Tatsächlich hatten wir die allererste Aufführung gemeinsam bei Moods 2023. Das Urban Ensemble ist eine Gruppe iranischer Musikerinnen, die sich verschiedenen regionalen Formen der traditionellen iranischen Musik widmet. Und diese musikalischen Stile zeichnen sich jeweils durch eigene rhythmische und melodische Merkmale aus. Das Ensemble engagiert sich für die Bewahrung und Aufführung traditioneller persischer Musik. Darüber hinaus präsentieren die Musikerinnen auch eigene Kompositionen und Improvisationen. Das spielt bei uns eigentlich eine große Rolle. Wenn man sich fragt, was das bedeutet, also Urban, der Name bedeutet so viel wie Beschützer des Wassers. Und früher den Namen einer persischen Göttin für Wasser, Reinheit und Fruchtbarkeit. Bezeichnet im persischen Sonnenkalender der 8. Monat.
0: Das passt ja perfekt. Ich weiß nicht, ob der 8. Monat auch jetzt ist, aber bei uns ist gerade der 8. Monat. Und der 8. naht auch. Gut, wir hören, glaube ich, einen Live-Mitschnitt.
1: Genau, das war ein Konzert bei der Ruhrfestspiele in Recklinghausen. Und wir hören gerade das Stück Kutsch.
0: Das ist von dir, oder?
1: Richtig, das ist von mir.
0: Komponiert.

Wenn Worte nicht mehr reichen, spricht die Musik. Kutsch ist genau ein passendes Beispiel. Eine Übersetzung in Klangform. Es ist ein innerer Zustand nach der Wanderung. Die Erinnerungen, das Suchen nach innerer Verortung. Es ist keine bloße Erzählung von Begegnung, Bewegung, sondern eine Übersetzung von Emotionen, von Sehnsucht, von Verlust und Hoffnung. Der Titel verweist auf das persische Wort für Wanderung oder Aufbruch, insbesondere im Sinne von Bewegung, Veränderung und dem Verlassen eines vertrauten Ortes. Literarisch und kulturell verweist der Titel symbolisch auf Schwalbe, die eine Zugvogel ist und in der persischen Literatur häufig verwendet wird. Wir hören gerade das Stück Kutsch. Mit neben mir sitzen 4 andere tolle Musikerinnen. Anka Manchel, die gerade gespielt wird, spielt Saura Hasdi. Percussion wird von Roshana Krafani gespielt. Und am Oud sitzt Fatemeh Tehrani. Und gleich wird auch die Sängerin Farina singen.

0: Das ist das Ensemble Aban von Mitra Bepori, live gespielt, das in einem Konzert. Wir kommen schon langsam zum Schluss und ja, ich habe mich sehr gefreut, dass du da warst, Mitra. Wir werden uns bestimmt bald hier auch noch einmal treffen und weiter philosophieren. Und so wie du es gerade im Text gesagt hast, wünschen wir ja, Lebendigkeit und ja, neue Wege für alle Menschen und auch besonders ja, für dein Land, für den Iran, auch für Deutschland überhaupt. Denke ich, dass das eine Zeit ist, eine Zeitenwende, wo viel passiert. Und es ist schön, dass wir alle ein Teil davon sein können und auch noch Musik machen können. Gut, wir verabschieden uns mit noch einem Stück von Aban, auch ich glaube aus dem gleichen Konzert, mit einem kurdischen Stück. Wenn du noch was sagen magst, kannst du das gerne noch machen.
1: Ja, sehr gerne. Also erstmal auch vielen Dank für die Einladung. Und genau, der Grund, warum ich das ausgewählt habe, ist eigentlich, um zu sagen, dass Iran ein multiethnisches Land ist, was gleichzeitig bedeutet, dass so vielfältig die Sprachen und Dialekten im Iran sind, so reich sind auch die musikalischen Traditionen in jeder Region. Wir versuchen natürlich auch in dem Ensemble einen Teil von dieser Reiche aufzubewahren und mitzuteilen.
0: Wir hören zum Abschluss das Aban-Ensemble mit einem kurdischen Lied. Danke Mitra Bepori fürs Hiersein. Danke fürs Zuhören beim Global Groove Podcast. Und auf Wiederhören sagt Nora Thiele.

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wie immer die Geburtstage, Todestage, Veranstaltungshinweise leider keine. Aber die Coverversion der Woche gibt es heute wie immer um 17:15. Und das ist dann

Painterman, lalala, habe ich lange nicht mehr gehört. War damals bei einigen Titeln wirklich zulässig und ich sag mal, man hat sich dann auch dran gewöhnt an das lalala. Naja. Das sind Greenfield und Cook, ich glaube, das sind zwei Holländer. Only Lies. Und die haben so schön gesungen, die beiden.

wirklich ein sehr nettes Liedchen, Greenfield in Cook. Vom 15. bis zum 17. August 1969, das ist jetzt 56 Jahre her, fand das legendäre Woodstock-Festival statt mit 400.000 Besuchern. Ein Wahnsinn, wirklich. Und ich habe hier einen Titel von Creedence Clearwater Revival.

Sean Bass und Jeffrey Shuttleff waren das mit Drugstore Truck Driving. Wirklich ein sehr damals progressiver Titel und mal sehen, was über den Donald noch geschrieben wird. Jetzt geht es erstmal weiter mit Janis Joplin. Peace of my heart. Natürlich alles noch vom Woodstock Festival.

Das soweit zu den Eindrücken Woodstock. Und ich muss sagen, ich war nicht dabei, wäre gern dabei gewesen, aber war ich erst 9 Jahre alt und die Mauer war ja noch zu. Also das muss ein Mordsfestival gewesen sein. Ich bin bei der Coverversion der Woche. Das Original stammt von Townsend Van Zandt, If I Needed You. Und da muss ich eine kleine Geschichte erzählen. Und zwar in der Corona-Zeit, ich glaube es war 21, waren wir in Holland. Und das war unser erstes Konzert in der Corona-Zeit. Vielleicht war es auch 22. Und da waren wir in Edam. Und ich bin ja mit dem Ad van der Veen befreundet. Und er ist der holländische Neil Young. Und er ist seit über 20 Jahren Gast in meiner Kneipe und war auch schon mehrfach zum Zwiebelmarkt. Und die haben uns eingeladen zu diesem Konzert in Edam und haben dann im Zugabenteil einen Titel nur für uns gespielt, für meine Frau und mich. Und da habe ich wirklich geheult. Und ich muss sagen, das ist so ein schöner Titel in der Version von Ad van der Veen mit seiner Frau Kerstin Delinje. Und ich will es euch nicht länger vorenthalten. If I Needed You.

wirklich zum Heulen schön. If I Needed You, das Original von Townsend Van Zandt. Übrigens, heute vor 56 Jahren, kaum zu glauben, vor 64 Jahren, sorry, fand der Beginn des Baues der Berliner Mauer statt. 64 Jahre, kaum zu glauben. Das ist eine Band, die ist eigentlich relativ wenig im Radio gelaufen. It's a Beautiful Day hieß die. Und ja, das ist deren bekanntester Titel, White Bird.

Eine der ersten Bands, die eine Geige eingesetzt haben, das waren It's a Beautiful Day. Und am Freitag jährt sich zum 48. Male der Todestag von Elvis Presley. Ich war nicht so der Elvis Presley-Fan meiner Eltern, mehr schon. Aber es gibt so zwei, drei Titel, die ich auch sehr nett finde. Und dazu zählt dieser hier, In the Ghetto.

Eine wirklich schöne Schnulze, muss ich sagen. Und ich glaube, man hört es kaum noch im Radio. Und der nächste Titel ist auch eine Schnulze von den Rolling Stones. Und zwar erschien die am 17. August 1973. Und ich habe diesen Titel, ich weiß nicht wie oft gehört, ich finde den noch toll, Angie. Und ich habe hier eine ganz seltene Live-Version.

0: Thank you very much, danke.
1: Die Rolling Stones waren's und ich komme jetzt zu Aretha Franklin. Die hat am Samstag ihren 7. Todestag und sie zählt zu den ganz großen Soul-Sängerinnen. Und ich habe natürlich einen ihrer schönsten Titel rausgesucht, Chain of Fools.

Samstag feiert Barry Hay seinen 78. Geburtstag. Er war Sänger bei Golden Earring. Und ich habe hier einen wirklich sehr, sehr unbekannten, aber ruhigen Titel, Another 45 Miles, für euch rausgesucht.

0: 50.000 Besuchern, startet 3 Tage lang und das ist jetzt 56 Jahre her. Am gleichen Tage, aber im Jahre 74, also vor 51 Jahren, erschien von Udo Lindenberg das Album Ball pompös, das werden wir auch noch hören. Und am 16. August 1948 haben wir gerade gehört, Barry Hay, Sänger von Golden Earring, 77 Jahre alt. Am Samstag wird Madonna 67 Jahre alt. Und am gleichen Tage erschien Dancing Queen von ABBA vor 49 Jahren. Ein Wahnsinn. Elvis Presley verstarb vor 46 Jahren, haben wir heute gespielt. Aretha Franklin vor 7 Jahren gestorben, haben wir auch gespielt. Und am 17.08.1960, also am Sonntag vor 65 Jahren, war der erste Auftritt im Hamburger Indra Club mit dem Namen Beatles. Dann das erste Mal den Namen Beatles geführt. Und am gleichen Tage vor 52 Jahren erschien Angie von den Rolling Stones. Ja, das haben wir heute auch gespielt. Und damit bin ich bei Udo Lindenberg.
1: Wow, hello Charlie, how's things going? 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
0: Johnny Controlletti.
2: Right on.

Das war der gute Udo und ich muss sagen, ein wirklich sehr, sehr witziger Titel. Und ich lasse noch einen Deutschen hinterher. Die Ulla Meinecke, ein sehr wirklich reduzierter Titel. Nur Keyboard und der Gesang von Ulla. Und am Keyboard, der Mann lebt auch leider schon nicht mehr. Das ist der Edo Zanki.

Ja, ich bin leider schon am Ende der heutigen Sendung. Die Stunde geht immer rum wie nichts. Und wer sich zu spät eingeschaltet hat, man kann diese Sendung in der Wiederholung hören. Freitags und samstags von 12 bis 13 und Sonntag, glaube ich, von früh um 5 bis um 6. Ich verabschiede mich und bedanke mich fürs Zuhören. Und ja, ich spiele noch einen Titel von Udo Lindenberg. Leider nur ein Vakuum. Es verabschiedet sich Dirk Böttcher.

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Einen wunderschönen guten Abend mit den neuen Tönen wünscht Thomas Jander. Heute geht es um Franz Olschowski. Am 30. August 2012 ist er in Weimar verstorben. Franz Olschowski wurde am 25. März 1937 geboren. Er studierte in Weimar von 1961 bis 1963 und danach bis 1968 in Berlin Theaterwissenschaft und Regie, unter anderem bei Walter Felsenstein und Götz Friedrich. Danach wurde er von Harry Kupfer als Assistent ans Deutsche Nationaltheater Weimar geholt. Von dort ging Franz Olschowski als Oberspielleiter nach Freiberg, bis er 1972 dem Ruf der Bühnen Gera folgte. Dort war Franz Olschowski mehr als 25 Jahre tätig. Von 1989 bis 1992 war er dort auch Operndirektor. Er inszenierte rund 100 Werke aller Genres des Musiktheaters, zum Beispiel die Opern Der Rosenkavalier, Der fliegende Holländer, Salome, Jenufa, Macbeth, aber auch Musical wie Cabaret und Evita und natürlich zahlreiche Operetten, 1998 zum Beispiel Die keusche Susanne. Heute hören wir Verschiedenes von Franz Olschowski. Gleich zu Beginn mache ich noch einmal einen Überblick über sein schöpferisches Leben. Dann hören wir ein Interview, das Andreas Reinhardt mit ihm geführt hat. Und zu guter Letzt hören wir ein Hörspiel über die Elisabeth von Thüringen. Bei diesem Hörspiel hat Franz Olschowski Regie geführt.

0: Zu seinem künstlerischen Credo gehörte eine werktreue Umsetzung von Opernstoffen, aber auch ein verstehbares Herausarbeiten eines heute noch verstehbaren Konfliktes. Und das war für ihn immer ganz entscheidend. So gab es beispielsweise sehr viel Jubel für seine Gerard-Tosca-Interpretation. Franz Olschowski zeigte immer wieder sich als dialogischer Inszenator mit einem festen Standpunkt, der allerdings auch gern das Gespräch suchte. Nicht nur als Künstler, sondern auch später als Kulturpolitiker im Stadtrat versuchte er in Weimar vieles zu bewegen. Seine politische Einmischung begann schon in der DDR-Zeit. Auch in der friedlichen Revolution vernahm man vor allem hier in Weimar ihn mit deutlicher Stimme. Und hier setzte er sein Bemühen auch als Kommunalpolitiker in Kulturfragen später fort. Darüber hinaus mischte er in vielen Bereichen mit. Zeitweilig leitete er sogar eine Laienspielgruppe bei den Maltesern in Erfurt. Sein besonderes Augenmerk richtete er immer auf die deutsch-polnische Verständigung. Polnisch beherrschte er aus seiner Kindheit und Jugendzeit ganz beeindruckend, denn er war als Sohn eines Schuldirektors im oberschlesischen Opole aufgewachsen. Sein Bruder Heinrich ist übrigens ein recht berühmter Polonist geworden. So pflegte Franz Olschowski viele Freundschaften zu polnischen Künstlern und Journalisten. Verstehen und Verständigung wollte Franz Olschowski auch immer weitergeben. Darum engagierte er sich in der deutsch-polnischen Gesellschaft in Thüringen und reiste mit der Landeszentrale für politische Bildung oft nach Krakau. Dort gab er für Studenten Seminare und inszenierte einige Male die verschiedensten Opernstoffe.
1: Ich glaube, es kann nichts für mich persönlich nichts Schöneres geben, weil mein Hobby ist zu meinem Beruf geworden. Und das ist entstanden, wenn man so will, durch zufällige Umstände. Ich war Student an der Franz-Liszt-Hochschule in Weimar und habe teilgenommen am internationalen Ferienseminar mit führenden Leuten der Komischen Oper. Kurt Masur, damals noch Chefdirigent, und Götz Friedrich, der leider viel zu früh verstorbene Chefregisseur der Deutschen Oper und Intendant. Und ich habe dort mitgearbeitet und daraufhin hat Götz Friedrich mich angesprochen, ob ich nicht Interesse für Regie hätte. Ich habe damals noch Gesang studiert und das hat sich dann so ergeben, dass ich nach Berlin ging. Ich habe dann gewechselt nach anderthalb Jahren und bin nach Berlin an die Hans-Eisler-Hochschule.
0: Als Operndirektor in Gera erlebte er die Wende. Und weil die Grenzen offen waren und die Opernbesucher im Gera-Theater immer weniger wurden und so auch die Einnahmen geringer, sagte er seinen Mitstreitern am Gera-Theater, wir müssen jetzt raus und man muss uns dort kennenlernen, wo man uns noch nicht kennt. Und so ging er mit seinem Ensemble auf Reisen durch die Stadthallen von Böblingen und vielen anderen Orten, den sogenannten alten Bundesländern. So machte er Gera bekannt und füllte die Kassen des Theaters. Dabei blieb er sich immer treu und seinem künstlerischen Impetus.
1: Meine letzte Arbeit war ein Adams, Minimalisten-amerikanischer. Aber vorher würde ich sagen, war Office in der Unterwelt eine ganz witzige und interessante Arbeit. Einerseits mit Wehmut, weil ich die gegenwärtige Theaterszene mit gemischten Gefühlen beobachte. Ich stelle zunehmend fest, dass es eine Reihe, ich will nicht pauschalisieren, aber dass es eine Reihe von jungen Regisseuren gibt, die offensichtlich sehr stark daran interessiert sind, ihr eigenes Profil durch aufsehenerregende Dinge zu schärfen. Also das Akzidentielle ist wichtiger als das Substanzielle. Und das bereitet mir schon etwas Sorge.
0: Schon vor der Wende wollte ihn August Everding nach München holen zum Inszenieren. Das vereitelten die örtlichen SED-Funktionäre. Er galt ihnen als unzuverlässiger Kandidat. Denn eines konnte man von Franz Olschowski immer erwarten, ziemlich deutliche Worte. Und damit hatte er immer das Misstrauen der Herrschenden auf seiner Seite. Als Operndozent erwies er sich geradezu als rastlos. Schon in den 80er Jahren begann er mit Lehrtätigkeiten an der Weimarer Musikhochschule. Gemeinsam mit Reinhard Schau belebte er das Belvedere-Theater neu und sorgte für eine Wiedereröffnung für Publikum und Gesangsstudenten. Die in Weimar Studierenden erlebten ihn als einen Dramaturgie- und Dramatikeinflößenden Regisseur, der ihnen die Struktur von Bühnenfiguren vermitteln konnte. Und dazu brauchte er gar nicht so viel erklärende Sprache. Es war der Umgang mit den Studenten auch über Sprachgrenzen hinweg. Der Funke seines inneren Feuers sprang schnell über. Unaufdringlich über die Arbeit an einem Stück ließ er andere seine Erfahrungen mitnehmen und an ihnen teilhaben. Ein koreanischer Student sagte einmal, solche Erfahrungen konnte er vorher nicht sammeln. Dieses Erschließen von Opernstoffen über ein Regiekonzept, das hatte Franz Olschowski vor allem bei Walter Felsenstein und Götz Friedrich gelernt und konsequent eigene Interpretationen entwickelt.
1: Ich bin sehr, sehr dankbar, dass ich damals die Chance hatte, zur Kupfer nach Weimar zu kommen. Ein wirklich grandioser Regisseur, ein fantastischer Mann. Das war schon eine spannende, eine sehr gute Zeit. Meine erste eigenständige Arbeit war dann eine Gastinszenierung in Frankfurt-Oder. Gasparone, die wunderschöne Operette. Und dann bin ich als Oberspielleiter nach Freiberg in Sachsen gegangen. Und da war meine erste Inszenierung Die lustigen Weiber von Windsor von Nicolai.
0: Insgesamt hat Franz Olschowski über 100 Werke aller Genres des Musiktheaters inszeniert. Dazu gehören viele Schätze des Musiktheaters, wie die Opern Der Rosenkavalier, Der fliegende Holländer, Salome, Jenufa, Macbeth und Musicals.

0: vom Opernregisseur über den Kulturausschuss der Stadt Weimar zum Elisabeth-Hörspiel. Ist das das kreative Rezept von Franz Olschowski, das Sie immer wieder nach neuen Herausforderungen suchen lässt?
1: Es ist in der Tat so, dass man immer wieder neue Herausforderungen sucht. Mich hat die Geschichte insofern gereizt, als der Stoff, die heilige Elisabeth von Thüringen, eine Figur zum Inhalt hat, die sich in sehr starkem Maße den Randgruppen der Gesellschaft widmet, insofern nicht so weit entfernt ist von unserer Realität und damit einen sehr starken sozialen Bezug zur Gegenwart hat.
0: Auch Sie persönlich engagieren sich ja für die Gesellschaft in der Gesellschaft, zum Beispiel im Kulturausschuss der Stadt Weimar, für das Bürgerbündnis Weimar Werk e.V. Und das jetzt mit 70 Jahren. Respekt! Was hoffen Sie denn alle so zu erreichen?
1: Ich muss ganz ehrlich gestehen, wenn man in die Politik hineinriecht, dann geht man mit größer Euphorie da hinein und hat große Pläne. Die Realität sieht immer etwas anders aus. Man muss natürlich Kompromisse schließen können in der Politik. Und ich glaube, der größte Verdienst, oder besser gesagt, nicht mein Verdienst, sondern der unserer gesamten politischen Gruppierung ist, dass wir versucht haben, trotz der beschränkten finanziellen Mittel, die Vielzahl kultureller Aktivitäten in Weimar zu erhalten und womöglich sogar noch auszubauen. Und das Wichtigste scheint mir zu sein, dass es uns gelungen ist, die Phase der Bedrängnis für das Deutsche Nationaltheater abzuwenden.
0: Das ist ja wirklich ein großer Erfolg, der da gelungen ist und die Weimarer hoffen lässt und die ganze Welt für das Deutsche Nationaltheater. Und in dieser Arbeit im Kulturausschuss, da fließen ja sicherlich auch Ihre Erfahrungen eines Berufslebens als Theatermann ein. War das eigentlich Ihr Traumberuf?
1: Das kann ich ohne Umschweife sagen. Ich glaube, es kann nichts, für mich persönlich, nichts Schöneres geben, weil mein Hobby ist zu meinem Beruf geworden und das ist entstanden, wenn man so will, durch zufällige Umstände. Ich war Student an der Franz-Liszt-Hochschule in Weimar und habe teilgenommen am internationalen Ferienseminar mit führenden Leuten der Komischen Oper, Kurt Masur damals noch dort Chefdirigent und Götz Friedrich, der leider viel zu früh verstorbene Chefregisseur der Deutschen Oper und Intendant. Und ich habe dort mitgearbeitet und daraufhin hat Götz Friedrich mich angesprochen, ob ich nicht Interesse für Regie hätte. Ich habe damals noch Gesang studiert und das hat sich dann so ergeben, dass ich nach Berlin ging. Ich habe dann gewechselt nach anderthalb Jahren und bin nach Berlin an die Hans-Eisler-Hochschule.
0: Und von dort ging der Weg sozusagen
1: und von dort ging
0: an die
1: der
0: Opernbühnen,
1: Weg dann schnurstracks, ja, nach Weimar zu Harry Kupfer. Ich bin sehr, sehr dankbar, dass ich damals die Chance hatte, zu Kupfer nach Weimar zu kommen. Ein wirklich grandioser Regisseur, ein fantastischer Mann. Das war schon eine spannende, eine sehr gute Zeit.
0: Und was war dann Ihre erste eigenständige Arbeit?
1: Meine erste eigenständige Arbeit war dann eine Gastinszenierung in Frankfurt-Oder. Gasparone, die wunderschöne Operette. Und dann bin ich als Oberspielleiter nach Freiberg in Sachsen gegangen. Und da war meine erste Inszenierung Die lustigen Weiber von Windsor, von Nicolai. Übrigens eine sehr interessante Erfahrung, die ich da gemacht habe, an so einem kleinen Theater in einer kleinen Stadt. Aber dort lernt man richtig laufen. Das war eine sehr, sehr schöne Arbeit.
0: Das ist also Ihr Traumberuf geworden? Sind Sie erblich vorbelastet oder der Erste aus der Familie Olschowski, der ans Theater gegangen ist?
1: Ja, also ans Theater ist wohl, in meiner Familie bin ich wohl der Erste, aber ich bin vorbelastet, in der Tat. Meine Familie war sehr musikalisch. Mein Vater spielte sehr ordentlich Klavier und Geige. Meine Schwester spielt Klavier. Meine Mutter hatte einen sehr schönen Alt. Und ich bin in einer Zeit aufgewachsen, wo Kammermusik und Hausmusik kein Fremdwort war. Wir haben fast jedes Wochenende zu Hause musiziert, somit ist mir das in die Wiege gelegt worden.

0: In diesem Jahr haben wir den 800. Geburtstag der heiligen Elisabeth von Thüringen gefeiert. Und aus diesem Anlass gab es auch ein Hörspielprojekt. Franz Olschowski hat mit Laien und einigen Profis ein Hörspiel über die heilige Elisabeth aufgenommen. Dabei waren zum Beispiel eine Gymnasiastin, eine Puppenspielerin, Radiosprecher, ein Schauspieler, ein Liedermacher und Franz Olschowski. Bei den Aufnahmen musste immer wieder improvisiert werden. Es war wohl der Spaß an der Freude, auch für Franz Olschowski.
1: Unbedingt muss ich das bejahen. Das ist eine interessante Erfahrung, die ich gemacht habe, mit Laien und mit Profis zu arbeiten. Der Laie bringt zunächst einmal unglaublich viel Begeisterung mit. Das ist so, um das mal mit einem Bild des Fußballs zu vergleichen. Er stürmt ungestüm auf das Tor zu, hingegen der Profi sozusagen mehr an taktischen und den Vorgaben des Trainers gerecht werden muss, im konkret gesprochen des Regisseurs hier.
0: Dann sind wir doch jetzt mal neugierig und hören uns das kleine Elisabeth-Hörspiel an.
2: Kauft, Leute, kauft! Frischer Sellerie, Pferdebohnen, frischer Kohl!
3: Frischer Fisch, Karpfen, frische Forellen, alles frisch für einen halben Pfennig.
2: Ach, das Geschäft läuft schlecht.
3: Ach, seit Wochen schon.
2: Kein Geld mehr unter den Leuten. Aber habt ihr auch schon davon gehört?
3: Von der Wartburg der jungen Gräfin.
2: Sie soll Wunder vollbringen.
3: Nein, sowas.
2: Aus dem Brunnen am Burgberg haben sie Fische herausgeholt.
3: Das gibt's doch gar nicht. Fische im Brunnen am Burgberg.
2: Doch, doch. Gräfin Elisabeth hat die Mägde zum Brunnen geschickt. Die wollten es erst auch nicht glauben.
3: Das waren Fische drin.
2: Und die sollen köstlich frisch gewesen sein. Im Hospital haben die Kranken einen ganzen Tag davon zu essen gehabt.
3: Ach, Fische im Brunnen. Nein, wer glaubt's, wird selig.
4: Wie lange will es denn noch regnen?
1: Alles nass, das ganze Reisig, kein Hölzchen mehr trocken.
4: Alle unsere Töpfe sind leer. Kein Buchweizenkorn ist mehr da. Kein Speck, kein Stückchen Pökelfleisch.
1: Und kein Pfennig ist mehr übrig für den Marktplatz. Was für ein Leben.
4: Und die da oben, auf der Burg?
1: Hochzeit haben sie gefeiert. 3 Tage und 3 Nächte lang. Gefeiert, gefeiert und nochmals gefeiert.
4: Landgraf Ludwig und die Prinzessin aus Ungarn. In Gold und Seide gehüllt.
1: Ah, sie ist erst 13 Jahre jung, aber wie mir scheint, hat sie ein gutes Herz.
4: Weil sie dir alten Bettler, einen Mantel geschenkt hat? Die hat doch genug davon.
1: Sie hat ihn mir eben gegeben, aber sie hätte es nicht tun müssen. Der Winter war bitterkalt und ich kann ihn gut gebrauchen.
4: Wieso macht sie das überhaupt? Kleider verschenken? Weizen, Hirse, Fleisch, Äpfel, Nüsse verteilen. Erst regnet es wochenlang überhaupt nicht und jetzt hört es einfach nicht mehr auf.
1: Die Hagelkörner schlagen alles kaputt. Eine Hungerernte wird das.
4: Dann gnade uns Gott.
5: Nun erst lebe ich würdig, seit mein sündiges Auge sieht, das reine Land und auch die Erde, der man so viel der Ehren gibt. Mir ist passiert, worum ich stets bat, ich bin an die Stätte gekommen, wo Gott, der alles Schaffende, die Menschwerdung antrat. Schöne Länder, reich und herrlich, was ich von solchen bis heute gesehen, so bist du ihrer aller Krone. Was für ein Wunder ist hier geschehen.
6: Verehrte Mutter Sophia, verehrte Gäste, ich begrüße euch alle auf der Wartburg. Genießen Sie den Blick über unser schönes Thüringen. Speis und Trank mögen Ihnen munden. Trinken wir den ersten Becher zur Erinnerung an meinen hochherzigen Vater, Landgraf Hermann. Auf sein und euer Wohl.
7: Mit Verlaub, Landgraf Ludwig, Wo ist denn Landgräfin Elisabeth? Ist eure Gemahlin nicht wohl, dass sie nicht bei uns zu Tische weilt?
6: Verehrter Ritter, ich werde persönlich nach ihrem Wohlergehen sehen. Gedulde er sich bis dahin an unserer festlichen Tafel.
7: Huhn in Mandelmilch. Einfach köstlich. Darf ich eurer Hoheit Landgräfinnen Mutter Sophia eine Frage stellen?
8: Nur zu, wackere Rittersmann.
7: Ist es wahr, dass Landgräfin Elisabeth so großzügig sein soll, wie sich das Volk erzählt?
8: Leider ist es wahr. Wir machen uns Sorgen. Sie verteilt und verteilt. Wenn Landgraf Ludwig auf Reisen ist, dann wird es besonders schlimm. Sie plündert die Speicher, verteilt Korn, Speck, Fleisch, Fladenbrot ans Bettelvolk.
7: Warum macht sie das?
8: Das weiß Gott allein.
7: Was sagt Landgraf Ludwig dazu?
8: Der liebt Elisabeth über alles.
7: Die Landgräfin soll auch ein Hospital gegründet haben und die Kranken mit auf die Burg bringen.
8: So weit kommt's wohl noch, Gottlob. Krüppel und Aussätzige bleiben vor dem Tor.
7: Gegen Krankheit und Tod helfen aber keine geschlossenen Tore.
8: Das ist es ja eben, was uns auch sorgt.
7: Ich meine, Schweine, Hühner, Rinder sperren wir ja auch nicht gemeinsam in einen Stall. Jedes Tier hat seinen eigenen. Das hat Gott so gewollt. Und das gilt auch für uns. Was hat eine Landgräfin mit dem Bettelvolk gemein? Das Mandelmilchhühnchen. Köstlich, köstlich. Unsere Thüringer Landgräfin. Was für ein ergötzlicher Anblick. Hoheit, gestatten Sie meinen ehrerbietigsten Gruß.
9: Was für ein Tag war das wieder. Erst das Unwetter und jetzt die Festtafel und der Sonnenuntergang zum Träumen schön. Wie in meiner Kindheit.
6: Hast du wieder Heimweh, Elisabeth?
9: Nein, Ludwig, das nicht mehr. Aber manchmal gehe ich in Gedanken durch die Burg meines Vaters, sehe von den Zinnen weit übers Land, über die Ebene bis zur Theiß. Weißt du, manchmal höre ich die Stimme meiner Mutter, wie sie mich beim Abschied umarmt. Ich war erst 5 Jahre alt, als ich unser Elternhaus verließ.
6: Ja, ich weiß doch, Elisabeth. Es ist nun mal unser Schicksal. Uns wird schon als Kindern gesagt, dass wir später heiraten müssen, um Macht und Reichtum unserer Familien zu erhalten. Aber ich bin so froh, dass wir uns wirklich lieb gewonnen haben, Elisabeth.
9: Ja, Ludwig.
6: Aber...
9: Aber mache ich etwas falsch, Ludwig? Sag mir die Wahrheit, bitte.
6: Nein, ich glaube nicht, Elisabeth, dass du etwas falsch machst.
9: Bitte, sag mir, was du auf dem Herzen hast.
6: Es ist wirklich nicht schlimm, dass du die Festtafel warten lässt, obwohl es von den Gästen auch als Unhöflichkeit ausgelegt werden könnte. Aber das war ja schon in unserer Kindheit so. Immer wurdest du gesucht, wenn die Tafel eröffnet wurde.
9: Ich habe dir doch erklärt, warum ich heute nicht kommen konnte.
6: Du hast deinen wunderschönen Mantel verschenkt?
9: An einen bettelarmen Mann. Plötzlich stand er vor mir. Ich konnte nicht anders. Und ohne diesen Mantel wollte ich nicht an der Festtafel sitzen.
6: Doch als ich dich dann gesucht habe, da war der Mantel auf einmal wieder da.
9: Tja, Ludwig, ich glaube, das war ein Zeichen.
6: Ein Zeichen?
9: Vielleicht war dieser Bettler ein Engel Gottes.

0: Ach, Guda, meine liebe, treue Weggefährtin.
1: Du klingst traurig, Elisabeth.
0: Du, meine beste Freundin Guda. Ich weiß gar nicht, wie ich ohne dich hier leben könnte.
1: Weißt du, ich glaube, es war damals die beste Entscheidung von deinen Eltern, dass ich mit dir nach Thüringen gekommen bin.
0: Ich habe letzte Nacht von meinen Eltern geträumt.
1: Deine Eltern? König Andreas und Königin Gertrud? Versteh mich nicht falsch, aber die waren nicht sehr beliebt beim Volk.
0: Ja, ja. Immer ging es nur um Geld, Geld und Macht. Und am Schluss haben sie meine Mutter umgebracht. Das ist so grausam.
1: Hast du vom Franziskus von Assisi in Italien gehört?
0: Tja, er hat 60 Glaubensbrüder zu uns nach Deutschland geschickt. Franziskus glaubt an das Gute und er tut auch was dafür.
1: Das tust du doch auch. Also kein Grund zum Traurigsein. Der Amtmann bittet um Audienz.
2: Hoheit, Frau Landgräfin.
0: Was ist euer Begehr?
2: Eine Katastrophe bahnt sich an. Die Unwetter haben große Teile der Ernte vernichtet. Die Äcker tragen keine Früchte. Eine Hungersnot ungeahnten Ausmaßes droht. Die Leute hungern und sterben vor Schwäche.
0: Dann müssen wir eben noch mehr helfen.
2: Die landgräfliche Kasse trägt das nicht mehr lange. Täglich bis zu 300 Bedürftige zusätzlich hier auf der Burg zu versorgen, mit Speis, Trank und Kleidung, das geht über unsere Möglichkeiten. Frau Landgräfin, ich rate euch innezuhalten. Sofort.
0: Wir haben aber eine Pflicht, denen etwas zu geben, die nichts haben.
2: Mit Verlaub, Frau Landgräfin, sieht das der Landgraf ebenso?
0: Der Landgraf hält zu mir. Da sei er sicher, Amtmann.
3: Meine Gemahlin.
0: Hallo Ludwig, du bist wohl schon zurück auf dem Weg zur Burg.
3: Du trägst wie immer schwere Last unter deinem Mantel.
0: Ach Ludwig, es ist wie immer die Last, die ich mir aufgegeben habe.
3: Speck und Schinken und Fladenbrot aus unseren Vorratskammern?
0: Diesmal, lieber Ludwig, diesmal sind es wohl Rosen. Oder glaubst du mir nicht?
3: Rosen?
0: Ja, Rosen. Die sollen unsere Botschaft sein und denen helfen, die Speck und Fladenbrot brauchen.
3: Liebe Elisabeth, ich möchte dir... Nein, ich muss dir glauben, aber bitte zeige mir dann doch einmal diese Rosen. Tatsächlich, Rosen, verzeih mir, ich liebe dich so sehr. Und wäre der ganze Inselsberg aus purem Gold und gehörte mir, so wollte ich lieber auf ihn verzichten als auf dich. Auf Erden habe ich nichts Lieberes als dich. Verzeih mir das Misstrauen.
4: Pferdebohnen, Sellerie, Erbsen, Rüben, alles ganz frisch.
5: Ach, die Geschäfte laufen schlecht.
4: Ganz schlecht. Es ist kein Geld unter den Leuten. Jeder Pfennig wird umgedreht. Aber habt ihr schon das Neueste von der Burg gehört, meine Liebe?
5: Es geht da oben auf der Burg wohl drunter und drüber durch die junge Landgräfin.
4: Sie soll alles verschenken. Jeder, der nur tüchtig bettelt, bekommt was.
5: Unglaublich. Kein Wunder, dass hier unten auf dem Markt niemand was mehr kauft. Die Herrschaften werden Hunger leider, wenn das so weitergeht.
4: Ja, ja, ja. Und dann die Wunder, die reißen tatsächlich nicht ab.
5: Der Fuhrmann hat einen ganzen Wagen mit Geschirr in den Graben gefahren.
4: Das hatte Elisabeth für die kranken Kinder im Hospital gesammelt. Das muss man ihr schon lassen. Sie hilft, wo sie kann.
5: Der Wagen fiel um, das ganze Geschirr, kleine Töpfe und silberne Ringlein. Alles landete auf dem harten Boden.
4: Doch nichts ist zerbrochen. Ein Wunder.
0: Lieber Gott, ich wünsche mir, dass unser erstes Kind gesund und glücklich auf diese Welt kommt. Wenn es ein Junge wird, dann soll er, so wie es Brauch ist, Hermann heißen. So wie sein Großvater, der alte Landgraf. Und dann, lieber Gott, dann wünsche ich mir noch zwei Töchter. Das eine Mädchen soll Sophia heißen, so wie die Mutter meines geliebten Ludwig. Und meine zweite Tochter, ja, die bekommt den Namen Gertrud, den von meiner Mutter. Aber, lieber Gott, ich habe aber auch furchtbare Angst. Angst um meinen Ludwig. Der Kaiser will Krieg führen und hat Ludwig überredet, mitzumachen. Ludwig soll aber nicht in den Krieg. Er soll hier bleiben, bei uns. Wir brauchen ihn doch so sehr.

0: Die Töpfe sind leer. Aber die Herrschaften oben auf der Burg gelüstet es nach Krieg.
1: Gib Ruhe, Frau. Das ist nicht unser Geschäft. Wir müssen sehen, dass wir durchkommen. Die Ernte ist wieder schlecht.
0: Und was ist mit deiner lieben Landgräfin, die ständig Wunder vollbringt? Wir könnten auch mal wieder ein Wunder vertragen. Die Vorratskammer ist leer.
1: Deshalb zieht ja der junge Landgraf mit dem Kaiser in den Krieg, damit seine Schatzkammer sich füllt.
0: Und bekommen wir dann wohl auch etwas davon ab, von deiner Elisabeth?
1: Wenn nicht, dann gnade uns Gott in diesem Elend.
2: Elisabeth, meine Liebe, es ist soweit. Wir brechen auf.
3: Lieber Ludwig, wehe mir armen Weib. Warum nur? Warum musst du in diesen Krieg, in dieses ferne Land weit über Meer?
2: Es geht gegen die Ungläubigen. Ein Kreuzzug ist das. Auch wir wollen endlich im Heiligen Land auf den Wegen gehen, auf denen der Herr gegangen ist, aus den Quellen trinken, aus denen er getrunken hat. Und wenn uns das der fremde Sultan verwehrt, dann nehmen wir uns, was uns zusteht, in Besitz. Und unsere Truhen auf der Wartburg, die füllen sich dann auch wieder.
3: Das hat dir der Kaiser versprochen? Aber was haben wir von Gold und Silber, wenn du nicht bei uns bist?
2: Sei unbesorgt, liebe Elisabeth, ich komme ja wieder. Mein Bruder Heinrich wird bis dahin die Regierungsgeschäfte führen. Er wird für dich und die Kinder immer da sein.
3: Ach, Ludwig, Ludwig.
2: Liebe Elisabeth, schau, das ist mein Siegelring. In den Saphir ist das Lamm Gottes eingeritzt. Wenn ich dir einen Boten mit diesem Ring sende, dann kannst du ihm voll und ganz vertrauen.
3: Ja, lieber Ludwig.
2: Der Ring soll ein Wahrzeichen sein für mein Leben oder für meinen Tod. Gott segne und bewahre dich, meine liebe Elisabeth.

0: Elisabeth. Was hast du?
1: Ein böses Gefühl. Weißt du, gestern Abend, ich konnte nicht einschlafen. Da bin ich noch einmal auf dem Burgturm. Plötzlich hörte der Wind auf. Es war totenstill. Unheimlich war das.
0: Das glaube ich dir.
1: Da verdunkelte sich in der untergehenden Sonne der Horizont. Eine weiße Wolke kam immer näher, immer rascher. Es waren Tauben. Sie flogen direkt auf mich zu.
0: Und dann?
1: Die Tauben flogen im Kreis, als wollten sie mir etwas sagen. 7-mal flogen sie um den Turm und dann immer höher in den Himmel hinein. Ich konnte sie so noch eine ganze Weile sehen, auch als die Sonne versunken war und die Nacht hereinbrach. Die weißen Tauben leuchteten wie Sterne, bis die Finsternis sie verschluckt hatte. Dann aber zog ein heller Komet seine Bahn, bis über das ganze Himmelszelt. Etwa über dem Inselsberg ging er nieder, und alle Berge und alle Täler erstrahlten in Purpurgold. Das alles geschah in wenigen Augenblicken. Ein Wimpernschlag später war alles wie immer. Und die Käuzchen sangen ihr Lied. Guda, Guda, das war Ludwig mit einem Abschiedsgruß an mich.
2: Immerhin ein paar Rüben, etwas Kraut und auch Hirse sind verkauft.
3: 3 Hühnchen und 4 Karpfen waren's bei mir. Schlecht.
2: Hast du schon gehört?
3: Der junge Landgraf ist tot.
2: Vergiftet sollen sie ihn haben. Im Feldlager, vor der Überfahrt übers Meer.
3: Ach was, ich habe gehört, er soll hohes Fieber bekommen haben. Die Glut im Kopf.
2: Die sie Winter und Sommer nennen, die einen durcheinander schüttelt.
3: Mal peinigte ihn der Frost, mal stieg ihm die Glut in den Kopf. Das erzählen die Mägde aus der Burgküche.
2: Und die junge Landgräfin? Wie hat sie es wohl aufgenommen?
3: Sie ist verzweifelt, kaum noch Lebensmut.
2: Ich sag's ja, traurige Zeiten sind das.
4: Es reicht, Elisabeth. Im Vertrauen, das sage ich dir als deine Schwiegermutter. Du machst dich mit dem Gesinde gemein, mit dem Bettelvolk.
5: Es reicht, Elisabeth. Das sage ich dir als Landgraf Heinrich Raspe, als Freund und als Bruder deines Mannes, Vormund deiner Kinder. Du verschwendest dein und unser aller Hab und Gut. Damit ist jetzt Schluss! Wir werden das nicht mehr länger dulden.
1: Ich will lieber betteln gehen, als andere hungern lassen.
5: Dann geh zu den Bettlern! Wir halten dich nicht auf.
6: Entweder ist Unwetter oder es ist zu trocken.
7: So ist unser Leben.
6: Man erzählt sich, die Landgräfin hat mit den Kindern die Burg verlassen.
7: Ja, sie sind schlecht zu ihr, seit Ludwig tot ist.
6: Dann ist es wohl mit den Wundern und den Geschenken vorbei.
7: Red nicht so dummes Zeug, Weib! Vielleicht braucht sie Hilfe.
6: Aber nicht von uns. Wir haben nichts zu verschenken.
7: Müssen wir uns nicht gegenseitig helfen in dieser Not?
6: Wir hier unten haben so gut wie nichts. Die da oben auf der Burg haben alles. Und wenn's denen eben mal nicht gut geht, dann ist das nicht unsere Sache.
7: Elisabeth hat mir jedenfalls den Mantel geschenkt. Ich habe im Winter nicht gefroren.
6: Na und? Was ist schon ein Mantel? Ich will dir mal was sagen. Ich würde ihr einen Tritt geben, wenn sie durch unsere Drecksstraße hier kommt. Und wenn sie dann in der Brühe liegt, dann merkt sie, wie das Leben wirklich ist. Unser Leben, unser Elend.
7: Halt endlich dein Schandmaul, Weib!
8: Elisabeth, hörst du mich? Kannst du mich verstehen? Ich bin es, Konrad von Marburg, dein Beichtvater. Ich werde mich um dich und auch um dein Erbe kümmern. Erhole dich. Bei mir bist du in Geborgenheit. Guda, musste es soweit kommen?
0: Bin ich jetzt schuld? Die Fürstenfamilie hat Elisabeth für verrückt erklärt. Seit wir von der Wartburg weg sind, haben wir in stinkenden Schweineställen übernachtet. In Eisenach hat so ein böses altes Weib die Elisabeth in einen Graben gestoßen. Ihre Kleidung war ganz schmutzig und durchnässt. Aber Elisabeth hat nur freundlich gelächelt. Wir haben uns dann nach Kitzingen durchgeschlagen. Und Elisabeths Onkel, der Bischof Eckbert, wollte ihr dann auch noch unbedingt einen neuen Ehemann einreden.
8: Wen?
0: Elisabeth sollte so schnell wie möglich Kaiser Friedrich heiraten.
8: Was hat Elisabeth dazu gesagt?
0: Sie hat gesagt, dass Gott das nicht zulassen wird. Aber was machen wir denn jetzt? Wie soll es weitergehen?
8: Ich denke, mit dem Eisenacher Landgrafen ist noch nicht das letzte Wort gesprochen, was aus dem Erbe von Ludwig wird. Elisabeth hat ein Anrecht darauf. Dann kann sie mit dem Geld bei uns in Marburg ein neues Leben beginnen.
1: Guda, ich kann dich wieder klar sehen. Das Fieber lässt nach.
0: Bitte sprich nicht. Ich bin bei dir.
1: Nicht mehr lange. Konrad wird dich wegschicken. Das muss wohl so sein. Ich gehe meinen Weg, ganz allein.
0: Aber Elisabeth, ich gehöre zu dir, seit wir auf der Welt sind. Und die Kinder, was soll mit deinen Kindern geschehen, Elisabeth? Wer wird sie erziehen, mit ihnen spielen, sie trösten?
1: Sie gehen auch ihren Weg, so wie ich damals von zu Hause fortgehen musste und Ludwig gefunden habe.
0: Aber Elisabeth...
1: Es muss so sein, auch wenn es mir das Herz bricht. Mein kleiner Hermann ist stark. Hermann wird einmal ein guter Landgraf sein, wenn er groß ist. Hermann ist der rechtmäßige Nachfolger meines geliebten Ludwig. Er soll auf der Wartburg aufwachsen und er soll an einem französischen Hof für das Amt ausgebildet werden. Das ist mein Wunsch.
0: Und die Mädchen? Was wird aus ihnen?
1: Sophia kann bei ihrer Tante in Kitzingen im Kloster leben. Gertrud soll ins Kloster nach Altenberg bei Wetzlar.
0: Was wird mit dir, Elisabeth?
1: Ich werde Magister Konrad bitten, dass ich mit dem Geld aus meinem Erbteil ein neues Krankenhaus bauen kann.
0: Wir werden uns nicht mehr sehen? Das kann doch nicht dein Ernst sein. Das will ich nicht glauben. Ist das dein letztes Wort? Bedeutet dir unsere jahrelange Freundschaft nichts mehr?
1: Es muss sein. Lebe wohl, Guda. Meine liebe, liebe, wunderbare Guda. Mein Gott, da du immer bei mir bist, will auch ich immer bei dir sein. Niemals möchte ich mich von dir trennen lassen. Amen.
2: Hast du auch schon davon gehört?
3: Landgräfin Elisabeth baut ein neues Krankenhaus.
2: In Marburg? Stell dir vor, in Marburg, nicht bei uns in Eisenach.
3: Warum eigentlich nicht in Eisenach?
2: Man erzählt sich, ihr Beichtvater, der Magister Konrad, er wollte es so.
3: Bei ihm hat sie in Marburg Schutz gefunden.
2: Er hat dafür gesorgt, dass sie ihren Teil am Erbe ausbezahlt bekommt.
6: Es gewittert.
7: Es ist wie immer, Frau.
6: Leere Kammern und nichts zu essen.
7: Ein verfluchtes Leben hier in Eisenach.
6: In Marburg hat deine Elisabeth Geld verteilt.
7: Aus dem Erbteil?
6: 500 Mark hat sie verschenkt. Einfach so.
7: Einfach so. 500 Mark. Das sind 80.000 Silberpfennige.
6: 80.000? Mann! Für einen Silberpfennig bekommst du ein Huhn oder 12 Heringe. Für einen Silberpfennig.
7: Für 6 Silberpfennige gibt es ein kleines Schwein. Ein kleines, süßes Schweinchen. Oh Gott, wer schenkt uns 6 Silberpfennige?

0: Warum tust du das?
1: Was meinst du, Magister Konrad?
0: Du weißt genau, was ich meine. Du schrubbst die Fußböden. Danach bist du wieder bei den Kranken, dann kochst du Essen, wäschst und pflegst die Krüppel. Das ehrt dich, aber was ist mit dir? Gott will, dass du ein gutes Werk verrichtest, danach aber schläfst und dich des Lebens freust.
1: Das tue ich, indem ich lebe. Lebe, Magister Konrad. Lebe, so wie ich Leben verstehe. Nun erst lebe ich richtig, seit mein Auge sieht das reine Land und auch die Erde, der man so viel der Ehren gibt. Mir ist passiert, worum ich stets bat, bin an die Städte gekommen, die Städte.

0: und meine Seele, Magister Konrad. Er saß eine ganze Weile bei mir, der Vogel. Er hat so süße und liebliche Weisen gesungen. Und jetzt weiß ich auch, das hat er mir vorausgesagt, dass ich in 3 Tagen sterben werde. In 3 Tagen. Bitte, bitte, lieber Konrad, alles, wirklich alles, alles, was ich noch besitze, lass es an die Armen verteilen. Hört ihr? Hört ihr, wie die Engel mich mit ihrem Gesang begleiten? Ludwig, mein lieber Ludwig, hörst du mich auch? Gott, mein Heiland und Retter, willst du meine Seele aus diesem Elend erlösen? Es ist noch zu früh und vieles ist noch zu tun. Lass sie nicht allein, deine Kinder, gib ihnen Kraft. Bleib bei ihnen, wenn ich nicht mehr da bin. Amen.
1: Unsere Elisabeth ist tot.
2: Du nennst sie unsere?
1: Gehörte sie nicht zu uns irgendwie?
2: Ja, ich glaube, sie hat unser Leben verändert.

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Ja, heute für mich ein trauriger Anlass, aber ein guter Anlass, um schöne Musik zu spielen. Ein sehr wichtiger Mensch in meinem Leben ist gestorben und ja, nachdem die Trauerfeier jetzt vorbei ist und die neue Sendung ansteht und ich ohnehin so viel ja an ihn denken muss und an unsere Zeit, die wir miteinander hatten, die ja, ich sag mal nicht, erstens nicht so viele Jahre betrug und sehr weit zurückliegt, aber eben sehr intensiv und wichtig war für mich. Deswegen heute Musik, an die ich denken musste, da wir sie geteilt haben. Und jetzt würde ich euch aus dieser intensiven Zeit mein Lieblingsmixtape von Semmel spielen. Es war so in den Jahren 1991 bis 1993 muss das gewesen sein, dass wir uns regelmäßig Mixtapes gemacht haben und mit den Möglichkeiten, die wir damals hatten, also mit dem Kassettenrekorder, teilweise von Kassette auf Kassette, von CD auf Kassette dann auch schon oder von Platte auf Kassette. Ohne Mixer natürlich und ja, mit schön gestalteten Covers für die Kassetten. Ja, wichtige Zeit war das für mich und ja, ich hoffe auch, dass das für Semmel auch wichtig war, war es aber wohl. Und ja, auch wenn wir jetzt lange keinen Kontakt mehr hatten, so sind wir uns doch immer verbunden geblieben und ja, um das mit mir auch ein bisschen auszumachen, nehme ich euch da jetzt mit ins Boot und ihr müsst da durch oder ihr schaltet aus und hört euch mit mir jetzt, das ist eine schöne 90-Minuten-Kassette mit Musik an, die 1992 ja, den Weg auf so eine schöne BASF-Kassette gefunden hat und die ja immer noch einer meiner verbliebenen ja, Kassettenschätze ist. Ich hoffe, ihr habt da was davon und ja, horcht rein.

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Ja, ich melde mich nochmal zu Wort. Das waren 90 Minuten Mixtape von 1992 von meinem Freund Semmel mit Musik, die ihm wichtig war, die er teilen wollte. Oftmals haben wir uns auch einfach auf diesen Mixtapes neue Musik vorgespielt, neue Entdeckungen und gelegentlich war dann eben auch mal so ein persönlicheres Mixtape drauf mit eigenen Lieblingsstücken, mit einer Stimmung, die eingefangen werden wollte und eingefangen wurde, so wie das Tape, das wir gerade zusammen gehört haben. Ich verabschiede mich von euch und ich spiele jetzt noch Musik, die mir in den Sinn gekommen ist bei dem Thema, das mich bewegt. Und euch wünsche ich eine gute Nacht und hoffe, ihr schaltet wieder ein in einem Monat.

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